0: Pakt nun gelungen ist, ist nach jetzigem Stand aber noch unklar. Gleich nachdem das Abkommen unterzeichnet ist, werde die Straße von Hormuz wieder geöffnet, hat US-Präsident Trump angekündigt. Wichtig für die Wirtschaft, denn durch die Blockade hängen viele Waren fest und haben sich verteuert. Auch die Spritpreise dürften bald wieder sinken, wenn die wichtige Handelsroute wieder frei ist.
1: Bei der Fußball-Weltmeisterschaft ist die Schweiz mit einer Enttäuschung ins Turnier gestartet. Die Eidgenossen lagen gegen Katar früh mit einem Tor vorn, kassierten aber in der Nachspielzeit kurz vor dem Abpfiff noch den Ausgleichstreffer zum 1:1 Endstand. Die deutsche Mannschaft, die ist vor kurzem in Houston gelandet, wo heute Abend ja das erste Gruppenspiel ansteht. Um 19 Uhr ist Anpfiff für die Partie gegen Curaçao. 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
1: Es ist 3 Uhr, ich bin Hendrik Daum. Oh, nicht reingezogen, nochmal. Die Pharmaindustrie erntet Kritik für ihre Forderung, von Einsparungen im Zuge der Gesundheitsreform verschont zu werden. Der Spitzenverband der gesetzlichen Krankenkassen erklärte, den öffentlichen Erpressungsversuchen der Pharmaindustrie nachzugeben, wäre ein fatales Signal. Die geplante Gesundheitsreform sieht finanzielle Einschnitte bei Versicherten, Ärzten, Krankenhäusern und eben auch der Pharmaindustrie vor. Auch Bundesgesundheitsministerin Wagen betonte, jeder, auch die Pharmaindustrie, müsse seinen Beitrag leisten. Rund 3 Monate vor den Landtagswahlen in Mecklenburg-Vorpommern, Berlin und Sachsen-Anhalt haben CDU-Politiker vor einer Zusammenarbeit mit der AfD gewarnt. Der Vorsitzende des Arbeitnehmerflügels der Partei Radke sagte der Frankfurter Allgemeinen Sonntagszeitung, in dem Moment, in dem die CDU der AfD die Hand reiche, sei sie kaputt. Nordrhein-Westfalens Innenminister Reul bezeichnete die AfD als so wörtlich die größte Gefahr für die Demokratie. Bei der Fußball-Weltmeisterschaft haben Brasilien und Marokko bei ihrem Turnierauftakt 1:1 unentschieden gespielt. Ebenfalls 1:1 endete das Spiel zwischen der Schweiz und Katar. Die Schweiz lag zwar früh mit einem Tor vorne, in der Nachspielzeit glich Katar aber kurz vor dem Abpfiff noch aus. Das DFB-Team ist inzwischen in Houston gelandet, wo heute Abend um 19 Uhr das erste Gruppenspiel ansteht, und zwar gegen Kyrgyzstan.

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1: Es ist 4 Uhr, ich bin Hendrik Daum. In Deutschland werden im Jahr mehr als 3 Millionen Blutspenden benötigt, zum Beispiel für Unfallopfer oder für die Behandlung von Krebserkrankungen. Der heutige Weltblutspendetag soll auf die Bedeutung von Blutspenden aufmerksam machen, wie Julian Degler berichtet.
2: Mit einer einzigen Blutspende kann eine Spenderin bis zu 3 Menschen helfen, sagt das Rote Kreuz. Und das hat auch Vorteile für die Spenderin. Regelmäßige Spenden kann Bluthochdruck senken. Außerdem wird vor jeder Spende die eigene Gesundheit über die Blutwerte gecheckt. Dennoch sinkt vor allem im Sommer durch Urlaubs- und Ferienzeiten die Spendebereitschaft und Blutkonserven werden häufig knapp.
1: Der Bund und die Länder stehen offenbar in Sachen finanzielle Lastenverteilung kurz davor, sich zu einigen. Wie das Handelsblatt meldet, zeichnet sich ein Kompromiss ab. Dieser könnte schon Ende des Monats bei einem Treffen zwischen Bundeskanzler Merz und den Ministerpräsidenten unterschrieben werden. Bund und Länder verhandeln ja seit dem vorigen Jahr darüber, wie sie Kosten aufteilen, etwa für neue Sozialausgaben. Dabei soll jetzt der Grundsatz verankert werden, dass derjenige, der eine Leistung bestellt, diese auch bezahlen soll. Beim Wechsel des Stromanbieters entscheiden sich immer mehr Verbraucher für Ökostromtarife. Laut Verivox entfielen 2026 bereits gut 80% aller über das Portal abgeschlossenen Stromverträge auf Tarife mit 100% erneuerbaren Energien. Das ist ein neuer Höchstwert. Vor 5 Jahren lag der Anteil noch bei rund 68%. Neben Umwelt- und Klimaschutz sind oft auch die günstigen Preise ein Grund, denn viele Ökostromtarife sind mittlerweile die preiswerteste Option für Verbraucher. 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
1: Es ist 5 Uhr, ich bin Hendrik Daum, guten Morgen. Donald Trump wird heute 80 Jahre alt, aber es läuft gerade nicht gut für den US-Präsidenten. Der Berg an Problemen wächst, aber je größer die Krisen, desto mehr haut er drauf. Sein Geburtstag heute soll jedenfalls ein Fest der Superlative werden, unter anderem mit Käfigkämpfen vor dem Weißen Haus in Washington. Von dort berichtet für uns Tina Eck.
2: Trump will Land und Leute mit knallharten Kämpfen in Käfigen begeistern, direkt am Weißen Haus. Männerkult und Gewaltspektakel als schrille Ablenkung von den vielen politischen Problemen und als Höhepunkt seiner Geburtstagsfeier. Seit Wochen wird am Weißen Haus eine Gladiatoren-Arena gebaut, in der die Kampfshow über die Bühne gehen soll. 4000 geladene Gäste sitzen direkt im Käfig, zigtausende sollen auf Leinwänden zugucken. Kostenpunkt 60 Millionen Dollar.
1: Der Bund und die Länder stehen offenbar in Sachen finanzielle Lastenverteilung kurz davor, sich zu einigen. Wie das Handelsblatt meldet, zeichnet sich ein Kompromiss ab. Bund und Länder verhandeln ja schon seit dem vorigen Jahr darüber, wie sie Kosten aufteilen, etwa für neue Sozialausgaben. Dabei soll jetzt der Grundsatz verankert werden, dass derjenige, der eine Leistung bestellt, diese auch bezahlen soll. Die Eisenbahngewerkschaft EVG erwartet deutliche Einschränkungen für den Fernverkehr, sollte das italienische Bahnunternehmen Italo einsteigen. Mindestens 16 Städten drohe die Abkopplung vom ICE und IC-Verkehr. Das berichtet die Bild am Sonntag und beruft sich auf eine Analyse der EVG. Italo will ab 2028 in Deutschland Fernverkehrsfahrten anbieten. Zunächst auf den Strecken München, Frankfurt, Köln, Dortmund und München, Berlin. Hamburg. Bei der Fußball-Weltmeisterschaft haben Brasilien und Marokko 1:1 unentschieden gespielt. Ebenfalls 1:1 endete das Spiel zwischen der Schweiz und Katar. Die Schweiz lag zwar früh mit einem Tor vorne, in der Nachspielzeit glich Katar aber kurz vor dem Abpfiff noch aus. Das DFB-Team ist inzwischen in Houston gelandet, wo heute Abend das erste Gruppenspiel ansteht, und zwar gegen Curaçao. Die Voraussetzungen für den Turnierauftakt sind laut Bundestrainer Nagelsmann perfekt, auch was unseren Mann im Tor betrifft.
3: Ja, alle Spieler sind gesund und Manu wird beginnen, auch gesund, alle fit, keiner krank gemeldet oder sonst irgendwas, nichts passiert heute.
1: Anpfiff ist um 19 Uhr. 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
3: Es ist 6 Uhr. Ich bin Justin Hamm. Guten Morgen. Bei uns in Deutschland werden im Jahr mehr als 3 Millionen Blutspenden benötigt, zum Beispiel für Unfallopfer oder Krebspatienten. Der heutige Weltblutspendetag soll darauf aufmerksam machen, wie Julian Dengler berichtet.
4: Mit einer einzigen Blutspende kann eine Spenderin bis zu 3 Menschen helfen, sagt das Rote Kreuz. Und das hat auch Vorteile für die Spenderin. Regelmäßige Spenden kann Bluthochdruck senken. Außerdem wird vor jeder Spende die eigene Gesundheit über die Blutwerte gecheckt. Dennoch sinkt vor allem im Sommer durch Urlaubs- und Ferienzeiten die Spendebereitschaft und Blutkonserven werden häufig knapp.
3: Die USA und der Iran haben sich auf eine Absichtserklärung für ein Friedensabkommen geeinigt. Vermittler Pakistan teilte mit, dass der Plan jetzt elektronisch unterzeichnet werden soll. Laut US-Präsident Trump passiert das schon heute, das schließt die iranische Seite aber aus. Die Vereinbarung sieht demnach vor, dass die Straße von Hormuz wieder für den Schiffsverkehr geöffnet werden soll. Die USA sollen im Gegenzug die Blockade iranischer Häfen aufheben. Beim Wechsel des Stromanbieters entscheiden sich immer mehr Verbraucher für Ökostromtarife. Bei Verivox entfallen in diesem Jahr bereits gut 80% aller Stromverträge auf Tarife mit 100% erneuerbaren Energien, ein neuer Höchstwert. Vor 5 Jahren lag der Anteil noch bei 68%. Neben Umwelt- und Klimaschutz sind oft auch die günstigen Preise ein Grund. Das erste richtige Topspiel bei der Fußball-WM konnten von uns wohl nur die wenigsten schauen. Brasilien und Marokko haben sich in der Nacht 1:1 getrennt. Ebenfalls 1:1 spielten die Schweiz und Katar. Einen Auftaktsieg feierte Schottland beim 1:0 gegen Haiti. Heute Abend geht's los für die deutsche Mannschaft. Um 19 Uhr ist Anstoß in Houston gegen Curaçao. Laut Bundestrainer Julian Nagelsmann sind alle Spieler fit. Also wird auch Manuel Neuer sein Comeback im Tor geben. 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
3: Es ist 7 Uhr, ich bin Justin Hamm. Guten Morgen. Viel Spannung, wenig Tore. So lässt sich die zurückliegende Nacht bei der Fußball-WM in Nordamerika beschreiben. Das Top-Duell zwischen Brasilien und Marokko endete 1:1, genauso wie das Spiel der Schweiz gegen Katar. Und Schottland holte einen knappen 1:0-Sieg gegen Haiti. Heute Abend startet Deutschland ins Turnier gegen Curaçao. Bundestrainer Julian Nagelsmann sieht sein Team für die WM gewappnet.
4: Sie haben sehr gut trainiert, viele Spiele in Folge gewonnen, machen einen sehr guten Eindruck aus, was die Stimmung angeht innerhalb des Teams. Und das ist dann aus Trainersicht immer das Entscheidende, ob man nervös ist oder nicht so nervös. Und Stand jetzt bin ich noch sehr ruhig. Freue mich auch extrem darauf, dass es losgeht.
3: Anstoß ist um 19 Uhr unserer Zeit. Heute ist Weltblutspendetag und das Thema ist wichtiger denn je. Rund 15.000 Blutkonserven werden täglich in Deutschland benötigt, doch es gibt immer weniger Spender. Vom Deutschen Roten Kreuz heißt es, es gebe immer mehr ältere Spender und weniger junge, die nachkommen. Aber auch andere Faktoren sind ein Problem, zum Beispiel zu wenige Spenden in der Sommerurlaubssaison. Marmelade darf ab heute Marmelade heißen. Deutschland setzt damit eine Richtlinie der EU um. Um Verwechslungen zu vermeiden, durften bisher nur Produkte aus Zitrusfrüchten als Marmelade bezeichnet werden. Alles andere war Konfitüre. Und es gibt noch eine Neuerung, nämlich mehr Klarheit bei der Herkunft von Honig. Auf Gläsern und Etiketten müssen die Namen aller Ursprungsländer aufgeführt werden. Und wir gehen nochmal zurück in die USA. Die Basketballer der New York Knicks haben sich zum ersten Mal seit 53 Jahren zum NBA-Champion gekrönt. Auch im 5. Spiel gegen die San Antonio Spurs gelang den Knicks ein Comeback-Sieg. 94:90. Es war der entscheidende 4:1-Sieg in der Finalserie. Zum New Yorker Kader gehört auch Ariel Hugh-Porty, der sich als dritter deutscher Basketballer NBA-Champion nennen darf. 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
10: Im Ort Bismarck liegen 5 Hünengräber. Durch die Größe der Steine glaubte man früher, dass Riesen sie bewegt haben müssen.
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13: Guten Morgen, Sachsen-Anhalt. Ich sende heute... was sende ich denn? Ach so, ich sende heute Sonne. Also in Ihre Herzen und Sonne in die Gemüter, weil aufs Wetter können wir uns ja irgendwie nicht verlassen. Heute ganz wenige Wolkenlücken. Ganz im Norden ziehen im Moment auch schon wieder Regenschauer durch. Wir gucken mal hier zu unserer Wetterstation nach... Zabakuk ist das. Zabakuk bei Gentin. Da haben wir gerade 13 Grad. In Bad Schmiedeberg haben wir gerade 12 Grad. Nicht? Und wenn Sie das Wetter von gestern vor Augen haben, dann können Sie sich jetzt innerlich darauf einstellen, dass es heute im Grunde genauso ist. Also analog, eine Kopie, wenn man so will. Es kann immer mal wieder tröppeln. Es ist windig, maximal 20 Grad.
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14: Es ist 8 Uhr, ich bin Justin Hamm. Guten Morgen. In Deutschland werden im Jahr mehr als 3 Millionen Blutspenden benötigt. Zum Beispiel für Unfallopfer oder für Krebspatienten. Der heutige Weltblutspendetag soll darauf aufmerksam machen, wie Julian Degler berichtet.
15: Mit einer einzigen Blutspende kann eine Spenderin bis zu 3 Menschen helfen, sagt das Rote Kreuz. Und das hat auch Vorteile für die Spenderin. Regelmäßige Spenden kann Bluthochdruck senken. Außerdem wird vor jeder Spende die eigene Gesundheit über die Blutwerte gecheckt. Dennoch sinkt vor allem im Sommer durch Urlaubs- und Ferienzeiten die Spendebereitschaft und Blutkonserven werden häufig knapp.
14: Mit 6 Wochen Verspätung ist eine der wichtigsten Bahnstrecken Deutschlands wieder ans Netz gegangen. Zwischen Berlin und Hamburg rollen wieder die Züge. Die Strecke wurde generalsaniert, Gleise erneuert, neue Weichen eingebaut und Bahnhöfe modernisiert. Tausende Pendlerinnen und Pendler sind nun nicht mehr auf den Schienenersatzverkehr mit Bussen angewiesen. Männerdeos riechen immer öfter nach Schokolade, Vanille oder Marshmallow und das hat einen wissenschaftlichen Grund. Geruchsforscherin Pause von der Uni Düsseldorf erklärt, Lebensmittelgerüche wie Schokolade oder Kokosnuss werden von fast allen Menschen positiv bewertet und sie erhöhen das Wohlgefühl. Deo-Hersteller Axe sagt, gerade die junge Generation versteht Düfte zunehmend als Teil des persönlichen Ausdrucks. Das erste richtige Topspiel bei der Fußball-WM konnten von uns wohl nur die wenigsten schauen. Brasilien und Marokko haben sich in der Nacht 1:1 getrennt. Ebenfalls 1:1 spielten die Schweiz und Katar. Einen Auftaktsieg feierte Schottland beim 1:0 gegen Haiti. Heute Abend geht's los für die deutsche Mannschaft. Um 19 Uhr ist Anstoß in Houston gegen Curaçao. Laut Bundestrainer Julian Nagelsmann sind alle Spieler fit. Also wird auch Manuel Neuer sein Comeback im Tor geben. 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
13: Ich gebe auch mein Comeback jetzt.
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13: Guten Morgen, liebe Autofahrer. A2 Richtung Berlin zwischen Helmstedt West und Helmstedt Zentrum. Mit einem Fahrzeugteil auf der Fahrbahn. Hier hat es gerade einen Unfall gegeben. Auch der Rettungshubschrauber ist da im Einsatz. Es gibt im Moment eine Sperrung A2 Richtung Berlin zwischen Helmstedt West und Helmstedt Zentrum. Die Staubildung ist noch mäßig. Es blitzt im Moment. A9 Richtung Berlin in Höhe der Köckern und A36 Richtung Braunschweig kurz hinter Wernigerode Nord im Baustellenbeginn. Haben Sie mehr gerne, Herr Staus und Blitzer, melden auch Sie, auch am heutigen Sonntag, den ganzen Sonntag, kostenlos unter 08000 52 58 52.
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1: Oh, ist das aufregend! Oh, ist das alles so aufregend!
2: Aufregend?
1: Ja!
2: Das ist doch gar nichts los.

Das war Holly Humberstone bei Angerstone und das hier ist. Das ist Moritz. Ja, das ist der Radiobob Gute Laune, so das Fan-Kater Moritz, wenn er vor Vergnügen schnurrt. Ja, weil Gunnar hat mir geschrieben: Guten Morgen, Fan-Kater Moritz ist nun auf großer Fahrt Richtung Ostsee und möchte irre gut unterhalten werden. Ab 8 wird die App angemacht. Also hat Gunnar geschrieben. Ne? Ja. Gut, also hat er mir bei Instagram gerade geschrieben. Ja. Also wenn ihr unterwegs seid, gute Fahrt. Und ich weiß, was Moritz macht, wenn ihr angekommen seid. Der würde nämlich gern weiterhören.

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1: Gestern bin ich in so eine Radarfalle bin ich da reingefahren, ja.
2: Und hat's geblitzt?
1: Nee.

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5: Hallo an das Radiobocken-Team. Hallo Mart Angerstein. Ihr Herrn aus Gardelegen. Ich wünsche mir Depeche Mode, Enjoy Your Silence und grüße ihr mit Ingo aus Stendal.

erste ausgelöste Musikwunsch des heutigen Sonntags. So, für Jan aus Gardelegen, Deepish Mode und Enjoy. Enjoy the silence. Ja, genießen auch Sie Ihre Musikwünsche, werden Sie los unter 0345 20 44 300. 0345 20 44 300 bei Christine aus meinem Team für Sachsen-Anhalt. Sie können ja unter dieser Nummer auch eine WhatsApp schicken. Sie liebt ja WhatsApp. Am liebsten, am allerliebsten hat sie Sprachnachrichten. Hat sie auch gerade gesagt, als Jeanette Eichmann mir geschrieben hat. Guten Morgen, lieber Marc, schreibt Jeanette. Wie beginnt ein schöner sonniger Sonntag? Natürlich auch bei mir in Baden-Württemberg. Mit Radio Brocken, wie jeden Tag. Ich grüße euch alle recht herzlich. Ich finde deine Sendung mega und sie gehört bei mir zum Sonntag einfach immer dazu. Ich liebe den Radiosender Brocken. Ich würde mich freuen, wenn du mir das Lied von dem und dem und das unterspielen könntest. Liebe Grüße von Jeanette. Und das Erste, was Christine aus meinem Team für Sachsen-Anhalt dazu sagte, war...

0: recht hat sie. Ja?
1: Also, das wäre einfacher, Jeanette, ne? Brauchst doch nicht so viel tippen, ne? Also, Sprachnachrichten immer wieder gerne her. 0345 20 44 300 per WhatsApp, ne? Ansonsten gerne auch mailen, wunsch@radiobocken.de oder ein paar weniger Ausgepuffte schreiben mir einfach bei Instagram. Okay, ich halte die Fresse und tanze ein bisschen. Das ist der Morgentanz. Viele machen auch Yoga. Es ist 8:24 Uhr, 6 Minuten vor 8:30 Uhr. Guten Morgen.

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4: Tom aus Magdeburg schreibt mir gerade bei Instagram, ich möge doch bitte wirklich mal Sonne in die Herzen senden, weil er will jetzt joggen gehen, er will laufen. Und er sagt, es ist frisch. Also er schreibt, es ist frisch. Er hat es nicht gesagt, er hat es geschrieben. Ist wieder keine Sprachnachricht. Ne? So, 13 Grad gerade in Hagenwürfel-Weißackerhausen, ist wirklich frisch. Köthen gerade 13 Grad, gestern Abend um die Ecke war es auch nicht viel wärmer. Ne? Das heißt doch, da ging es ja heiß her. Ne? Aber das erzähle ich alles nachher. Da grüße ich mal die Bühne, ja, auf der ich gestern Abend noch stand. Die Bretter, ja, die sozusagen Prosit bedeuten. Ne? So, wenige Wolkenlücken im Moment ganz im Norden. Ziehen so ein paar Regenschauer durch, gerade auf dem Rheinbocken-Wetterradar. Es ist überwiegend windig heute. Tageshöchstwerte um 20 Grad. Morgen ist es dann ähnlich. Auch da wechselhaft mit vielen Schauern. Die Sonne zeigt sich zwischen euch immer mal wieder. Es ist so ein bisschen Aprilwetter im Juni, ja, Mitte Juni. Aber gut, die Schafskälte steht jetzt auch an und deswegen, ne, haben wir es dann bald geschafft. Ab Mittwoch kommt dann nämlich der Sommer und dann kommt er richtig mit Temperaturen von bis zu 30 Grad.
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4: Ich freue mich, dass Sie sich in Geduld üben und wir tun unser Bestes, um Sie gut gelaunt auch an diesem Unfall vorbeizuführen. Es gibt eine Sperrung A2 Richtung Berlin zwischen Helmstedt West und Helmstedt Zentrum. Das heißt, nee, guck mal, jetzt wurde eben gerade, just hier, das ist live, ja? Das ist alles live, was wir hier machen. Just in diesem Moment kriege ich die Meldung, Sie werden jetzt an der Unfallstelle vorbeigeleitet. Die Sperrung wurde also aufgehoben. Da ist der Rettungshubschrauber auch immer noch im Einsatz. Also da ist richtig was los. A2 Richtung Berlin, da haben Sie jetzt offenbar einspurige Verkehrsführung zwischen Helmstedt West und Helmstedt Zentrum. An einer Unfallstelle werden Sie jetzt vorbeigeleitet. Das heißt, der Stau nimmt jetzt tendenziell wieder ab. Es blitzt im Moment. A9 Richtung Berlin in Höderer-Schütte-Köckern und A36 Richtung Braunschweig, kurz hinter Wernigerode-Nord. Das ist der Baustellenbeginn. Wenn Sie noch was entdecken hinter Büschen oder Hecken, ruhig mal anrufen, Polizisten necken. Melden Sie Staus und Blitzer, wie immer kostenlos unter 08000 52 58 52.
0: 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Bei Stau linke Spur nach links, alle anderen nach rechts. Helfen Sie den Helfern und bilden Sie bei Stau und stoppendem Verkehr eine Rettungsgasse. Machen Sie mit. Gute

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1: Udo aus Kalförde fragt mich hier gerade bei Instagram, ob Christine aus meinem Team heute Zahnschmerzen hat oder gar nicht da wäre. Sie würde sich so rar machen. Nee. Ey, Udo, die Gutste stand bis eben in unserer Kaffeeküche. Sie hat belegte Brötchen gemacht und...
2: Der Kaffee ist fertig. Das klingt für mich wie Musik.
1: Wieso machst du heute belegte Brötchen eigentlich? Haben wir noch nie gemacht, Mensch.
2: Der Kaffee ist fertig.
1: Genau, Hauptsache der Kaffee ist fertig. Wenn Sie Kaffee gewinnen wollen, das große Radio Brocken Gute Laune Sonntags Kaffeepaket samt blauer Radio Brocken Tasse, dann würde ich sagen, jetzt ran ans Telefon und mit uns gemeinsam frühstücken. Wobei unser Frühstück ist heute belegte Brötchen, glaube ich. Mal gucken, was wir sonst noch so haben. Hier ist die Nummer, die Sie brauchen. 0345 20 44 300. 0345 20 44 300.

0: Radio Brocken. Der gute Laune Sonntag. 8.39 Uhr, 9 Minuten nach halb neun. Am Telefon ist Daniela aus Wernigerode. Schönen guten Morgen.
1: Guten Morgen, Marc.
0: Die Sonne lacht bei euch gerade. Ich habe ja gerade nochmal geguckt, Radio Brocken, Wetterradar in Wernigerode. Ihr habt gerade eine Wolkenlücke.
1: Ja, sieht gut aus.
0: Ja, wollte gerade sagen. Also, Daniela aus Wernigerode. Schönen guten Morgen.
1: Guten Morgen, Marc.
0: Die Sonne lacht bei euch gerade. Ich habe ja gerade nochmal geguckt, Radio Brocken, Wetterradar in Wernigerode. Ihr habt gerade eine Wolkenlücke.
1: Sieht gut aus.
0: Ja, wollte gerade sagen. Also, sieht gut aus. Also.

0: bei diesem wirklich wechselhaften Wetter gut gebrauchen kann. Stärken tun wir uns gemeinsam. Hast du schon gefrühstückt oder?
1: Nee, wir wollen gerade.
0: Oh, wunderbar. Ja, wir auch. Christina aus meinem Team, das hat sich übrigens aufgeklärt. Die hat nur belegte Brötchen für Michael Novak geschmiert, hat sie mir gerade erklärt, weil Michael Novak, unser Spielleiter und Notar, kommt später. Und damit er noch leckere Sachen abkriegt, hat sie ein paar Brötchen hier in den Kühlschrank gestellt. Ich habe schon gedacht, sie macht das ganze Spiel kaputt, weil wenn alles fertig ist, brauche ich ja nichts mehr aufzählen. Ne? Dann haben wir Kaffee und belegte Brötchen. Also ich wäre soweit. Du auch?
1: Ich auch.
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0: Wir haben also ein Tellerchen mit belegten Brötchen. Wir haben heute eine kleine Schale Erdbeeren. Wir haben Vanillesoße und Sprühsahne. Wir haben Butter. Wir haben Knäckebrot. Wir haben Vollkornbrot in Scheiben. Und wir haben 6 Buttercroissants. Wir haben Aprikosenmarmelade. Wir haben Erdbeermarmelade, Nuss-Nougat-Creme haben wir. Wir haben Himbeergelee ohne Kerne, also entkernt, wenn man so will. Wir haben eine Staude Bananen, wir haben Pflaumenmus stückig, ein Becher Fleischsalat, ein Becher Kochkäse, ein Stück Camembert und wir haben Gouda und Leerdammer in Scheiben. Außerdem haben wir Kräuterquark, Meerrettich-Frischkäse, wir haben ein Stück Lende, geräucherte Lende, die sollen wir hier auf dem Holzbrett liegt das, in dünne Scheibchen schneiden. Wir haben Pfefferrand-Salami. Wir haben Corned Beef in der Dose. Und wir haben eine große schwarze Thermoskanne voll mit starkem, schwarzem, heißem Kaffee. Aber irgendwas fehlt, Daniela.
1: Ich würde, weil Sonntag ist, würde ich ein schönes, lecker Rührei mit Schinken.
0: Oh, Rührei, das wäre geil. Da hätte ich auch Bock drauf. Du hast völlig recht.
3: Gewonnen!
0: Dir unseren Kaffee schmecken und dir einen schönen Sonntag mit der kleinen Hunderunde, ne?
1: Das wünsche ich euch auch.
0: Alles Gute, tschüss nach Wernigerode.
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1: Hallihallo, Hallöchen, ihr Lieben alle. Ich würde mir unglaublich dolle wünschen, das habe ich tatsächlich jetzt so lange irgendwie nicht im Radio gehört, der Goldene Reiter. Dann würde ich hier unglaublich laut in meinem Garten aufdrehen, einmal tanzen und mitsingen, währenddessen ich eigentlich am Malen bin.

0: Beim Malen ist sie eigentlich auch. Die Colli aus Rüdersdorf. Ich hoffe, sie fällt nicht von der Leiter beim Malen. Das war ja ihr Musikwunsch. Ich bin ja gespannt, ob sie jetzt wirklich da in ihrer Gartenanlage ganz laut aufgedreht hat. Um 10 vor 9. Da werden sich die Nachbarn freuen. Gut, aber ausgelost ist ausgelost. Nee, das war der goldene Reiter von dem Joachim. Also Joachim Witt, nicht? Der Musikwunsch, wie gesagt, von der Colli. Colli ist ja auch so eine Hunderasse, glaube ich, ne? Was mich wieder an die Hunderunde erinnert. Und ich erinnere Sie gerne nochmal daran auch, dass Sie sich jederzeit was Schönes bei uns wünschen können. Die Radebocken-Wunsche-Hotline von Angerstein 0345 20 44 300. Jetzt einfach anrufen bei Christine aus meinem Team für Sachsen-Anhalt. 0345 20 44 300. Sie können auch eine WhatsApp schicken. Christine liebt Sprachnachrichten. Sie können gerne mailen an wunschit@radiobocken.de oder Sie schreiben mir einfach bei Instagram.
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8: Guten Morgen, Sachsen-Anhalt. Die offizielle Sachsen-Anhalt-Temperatur aktuell 13 Grad. Fast alle unsere Wetterstationen melden einheitliche 13 Grad. Aber es gibt Abweicher. Bad Dürrenberg zum Beispiel meldet schon 14 oder Biere bei Magdeburg ebenfalls. Wir haben ein paar Wolkenlücken auf dem Radio-Rocken-Wetterradar. Wir haben aber gerade auch so ein paar vereinzelte, versprengte Regenschauer zum Beispiel von Salzwedel bis Magdeburg verteilt. Also es kann heute immer mal wieder eine kurze Husche geben. Das Wetter ist so ähnlich, wie es gestern war. Wechselhaft windig, maximal 20 Grad. In den nächsten Tagen bleibt es so, zur Wochenmitte wird es dann sommerlicher.
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10: Es ist 9 Uhr, ich bin Justin Hamm, guten Morgen. Heute ist Weltblutspendetag und das Thema ist wichtiger denn je. Rund 15.000 Blutkonserven werden täglich in Deutschland benötigt. Doch es gibt immer weniger Spender. Vom Deutschen Roten Kreuz heißt es, es gebe immer mehr ältere Spender und weniger junge, die nachkommen. Aber auch andere Faktoren sind ein Problem, zum Beispiel zu wenige Spenden in der Sommerurlaubssaison. Donald Trump wird heute 80 Jahre alt und es läuft nicht gut für den US-Präsidenten. Der Berg an Problemen wächst. Aber je größer die Krisen, desto mehr haut er drauf. Beispiel: Seinen Geburtstag heute feiert er mit Käfigkämpfen vor dem Weißen Haus. Tina Eck berichtet aus Washington.
11: Männerkult und Gewaltspektakel als schrille Ablenkung von den vielen politischen Problemen und als Höhepunkt seiner Geburtstagsfeier. Seit Wochen wird am Weißen Haus eine Gladiatorenarena gebaut, in der die Kampfshow über die Bühne gehen soll. Trump mit 80 will Stärke demonstrieren. Zeitgleich sind viele Proteste geplant.
10: Stabile demokratische Verhältnisse sind der Schlüssel zu wirtschaftlichem Erfolg. So sehen es zumindest 3/4 der Chefs und Führungskräfte in Deutschland, zeigt eine Umfrage von YouGov. Von den verschiedenen Aspekten der Demokratie ist ihnen am wichtigsten der Schutz von Grund- und Freiheitsrechten sowie Rechtsstaatlichkeit und eine unabhängige Justiz und auch faire und freie Wahlen. Heute wird es ernst für die deutsche Fußballnationalmannschaft. In Houston, Texas startet das DFB-Team in die WM. Erster Gegner ist der karibische Inselstaat Curaçao. Anstoß ist um 19 Uhr. Keinen guten Auftakt hingegen hat die Türkei erwischt, die mit 0:2 gegen Australien verlor. Brasilien und Marokko trennten sich 1:1, genau wie die Schweiz und Katar. Schottland besiegte Haiti mit 1:0.
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8: A2 Richtung Berlin, immer noch Behinderung nach einem Unfall. Da ist aber noch ein Hubschraubereinsatz zwischen Helmstedt West und Helmstedt Zentrum. Sie werden im Moment an der Unfallstelle vorbeigeleitet. Gibt trotzdem immer noch leichten, stockenden Verkehr. Liegt doch an den vielen Schaulustigen, die so tun, als hätten sie zum ersten Mal einen Hubschrauber gesehen. Es ist, wie es ist. Also wir haben uns das gerade nochmal vor Ort bestätigen lassen. Es ist so. Also A2 Richtung Berlin. Immer noch zwischen Helmstedt West und Helmstedt Zentrum. Behinderung nach einem Unfall. Und deshalb haben wir hier, achso, kriege ich nochmal den Zeitverlust angezeigt. Also, ich kriege gerade das Ganze nochmal aktualisiert mit Zeitverlustangabe. Sie haben dort im Moment einen realen Zeitverlust von nur noch unter 5 Minuten. Also, da können Sie sich freuen. A9 Richtung Berlin an der Raststätte Köckern blitzt es gerade. A36 auch Richtung Braunschweig und zwar kurz hinter Wernigerode Nord. Das ist der Baustellenbeginn. Und wir haben einen neuen Blitzer gerade gemeldet bekommen, unter anderem von Kai. Kai ist auch mal wieder dabei, Mensch Kai. 484 Richtung Roßlau in Dessau zwischen Mulde und Elbebrücke. Haben Sie mehr? Gerne her. Machen Sie es wie Kai. Sind auch Sie mal dabei. Melden Sie Staus und Blitzer wie immer kostenlos unter 08000 52 58 52.

0: 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Warte, lass mich das Radio anmachen.
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2: Yep. Ich muss Sie wirklich mit der Wahrheit konfrontieren. Es ist schon die zweite Stunde, zweite Runde dieser heiteren und durchaus beliebten Stegreif-Sendung.
3: Um auch anzuecken und Konfrontation zu suchen.
2: Ja, vor allem um den Leuten zu sagen, um 8 wird das Radio angemacht. Ne? Und wenn Sie es jetzt zugeschaltet haben, kann ich nur sagen, Sie haben schon eine ganze Menge verpasst. Ne? Hier nochmal die Höhepunkte der ersten Stunde. Ja. Also, ne, haben Sie gehört, ne? Das alles haben Sie nicht gehört. Aber wir haben noch jetzt 8 weitere Stunden, also mit dieser hier 9 vor uns, da können wir gemeinsam noch ein bisschen den Käse durchkurbeln, ne?
0: Ich krieg wieder eine Gänsehaut. Da können mich doch alle mal, dass man davon kann, hier den Käse verbieten, hier. Ach, das tut gut.

0: 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Wir machen mit bei der Fußball-Weltmeisterschaft.
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0: Ja.
1: Hier tickt die Uhr, hören Sie mal. Richtig. 19 Uhr kommt immer näher und ich glaube, unsere Leitung steht jetzt.
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4: Während wir noch über die Aufstellung diskutieren, feiern auf der indonesischen Insel Ambon gerade hunderte Menschen mit Deutschlandfahnen und Trikots auf Mopeds durch die Straßen. Die schauen nämlich dort die Deutschlandspiele schon seit den 70er Jahren und irgendwann ist daraus so eine Art Tradition geworden. Ja, und jetzt ist Ambon quasi das inoffizielle Wohnzimmer der Nationalmannschaft. Also, die feiern uns auf einer Tropeninsel. Bei uns habe ich noch keine Deutschlandfahnen an den Autos gesehen. Da können wir uns echt eine Scheibe von abschneiden.
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0: Das hier ist eine Live-Sendung, die wir gerade an unserer missratenen Sportschalte unweigerlich gehört haben und zugeben müssen.
1: Nur genau.
0: Hier ist alles live, auch das Auslosen ihrer und eurer Musikwünsche.
1: Nur genau, richtig.
0: Dafür ist sie da, unsere Christine aus unserem Team für Sachsen-Anhalt.
1: Ja. Auch das, nur genau.
0: Ja. Wunderbar ist halt hier alles. Man kann sie einfach anrufen. Sie sitzt am Telefon und freut sich auf ihren, auf euren Anruf unter 0345 20 44 300. Ich sag die Nummer gleich nochmal. 0345 20 44 300. Und Christine wird Ihnen sagen, man kann da nicht nur anrufen.
1: Man kann da auch WhatsAppen. Da habe ich ja am allerliebsten Sprachnachrichten.
0: Nein! Ja. Mensch, das geht ja. Christine liebt Sprachnachrichten. Sie liebt Sven Diesel und mich, aber auch Sprachnachrichten. Und ansonsten können Sie mailen an wunschhit@radiobocken.de oder ein paar Ausgebuffte, ein paar weniger Ausgebuffte schreiben die auch einfach
1: bei Instagram.
0: Mhm. Wen hast du ausgelost?
1: Ich habe ausgelost Dennis aus Rottleben. Der hat hier bei Instagram geschrieben. Mhm. Könnt ihr ruhig mal öfter spielen, schreibt er zu Dermot Kennedy. Power of Love. Your music.
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8: 11 Grad gerade in Harzgerode, 15 in Friedrichsdorf bei Köthen. Das ist in etwa die Temperaturspanne, die wir gerade haben, kurz vor 9:30 gemessen. Inzwischen 9.32 Uhr. Aktuell sehe ich wenige Wolken, Lücken auf dem Radebogen-Wetterradar. Es gibt immer noch vereinzelte Regenschauer. Die meisten Ausprägungen habe ich im Moment so im Bereich Altmark bis Landeshauptstadt, also so von Salzwedel bis Magdeburg runter. Und ja, es bleibt heute noch den ganzen Tag so. Sie können das Wetter von gestern nehmen, so wie es gestern war, und auf heute adaptieren. 1:1. Es ist weiterhin windig, Tageshöchstwerte um 20 Grad. Morgen das Gleiche, dann nochmal, wechselhaft mit vereinzelten Regenschauern. Immer mal wieder ein paar sonnige Abschnitte dazwischen, aber eben auch morgen maximal 20 Grad. Dienstag leichte Temperatursteigerung, aber kaum Wetteränderung. Ab Mittwoch wird es dann sommerlicher, wärmer, trockener, schöner oder geiler.
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8: A2 Richtung Berlin, immer noch Behinderung nach einem Unfall. Da ist auch immer noch der Hubschrauber im Einsatz zwischen Helmstedt West und Helmstedt Zentrum. Im Moment werden sie an der Unfallstelle vorbeigeleitet. Es stockt eigentlich nur wegen des Hubschraubers. Also sagt man uns. Offenbar fahren da viele so langsam dran vorbei, weil sie zum ersten Mal in ihrem Leben einen Hubschrauber sehen. Ich weiß es doch auch nicht. Halten Sie durch, auch auf der A9 Richtung Nürnberg hat es gerade einen Unfall gegeben zwischen Dessau Ost und Dessau Süd. Und A9 Richtung Berlin, also in der Gegenrichtung zwischen dem Rastplatz Rosselquell und dem Rastplatz Rabenstein, haben wir aktuell 2 Kilometer Stau. Hier sollten Sie im Moment schon eine gute halbe Stunde mehr Zeit einplanen. Aber wir sind bei Ihnen mit der besten Musik für Sachsen-Anhalt. Und wir haben natürlich auch die Blitzer für die Strecken, wo es rollt. Nämlich auf der A9 Richtung Berlin in Höhe der Raststätte-Köckern, A36 Richtung Braunschweig-Kortz hinter Wernigerode-Nord, direkt zum Baustellen-Einfahrtsbeginn und B184 Richtung Roßlau in Dessau zwischen Mulde und Elbebrücke. Haben Sie mehr gerne her, Staus und Blitzer melden auch Sie, wie immer kostenlos unter 08000 52 58 52.
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Jetzt vor einer Stunde und 32 Minuten ungefähr habe ich Ihnen versprochen, das ist eine Sendung voller Überraschungen und das können Sie mir glauben. Ja, heute der gute Laune Sonntag voller Überraschungen. Hier ist ein kleiner Programmüberblick.

0: Wenn Sie es jetzt zugeschaltet haben, weil Sie länger schlafen wollten, sei Ihnen gesagt, gefrühstückt haben wir schon. Es war ein Wahnsinns-Champagner-Frühstück heute.
1: Verleumder,
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0: Okay, es waren ein paar belegte Brötchen und ein paar Erdbeeren und ein bisschen Belach, aber natürlich trinken wir heute Nachmittag noch Kaffee und da freue ich mich auf ordentlich Kuchen und Sie können sich auch freuen auf einen Radiobrocken gute Laune Sonntags Kaffeepaket samt blauer Radiobrockentasse.
5: Wahnsinn.
0: Das ist wirklich Wahnsinn, aber es geht vor allen Dingen wahnsinnig weiter, weil wir senden ja bis 18 Uhr eine Sendung voller Überraschungen, hatte ich ja gesagt. Zum Beispiel machen wir eine Ticketattacke, das heißt, Sie müssen nichts für Tickets tun. Wir laden Sie ein, dabei zu sein. P30 Tanznacht, Open Air in Halle, Dance and City im Turm am kommenden Samstag. Da sollten Sie dabei sein, da gibt es nachher Tickets für lau sozusagen.
5: Irre.
0: Ja, das ist echt irre. Aber das ist auch irre, weil Sie wissen, mit uns, mit Radio Brocken, ist immer das meiste los. Wir stimmen Sie ein auf die große Open-Air-Zeit im Sommer. Es gibt Tickets für die Elblandfestspiele in der alten Ohlmühle. Für die Ölmühle in Wittenberge. Jetzt habe ich es aber auch. Wenn Sie das Boot kennen, dann kennen Sie auch Alex Christensen und seine Freunde. Auch der ist unter anderem live auf dieser Bühne. Und auch dafür gibt es nachher im Verlauf dieser Sendung noch Wahnsinns-Tickets.
5: Super.
0: Das ist echt super. Dann haben wir einen Galaabend für alle Kinofreaks und Kinofreunde, für alle Filminteressierte. Es gibt einen Galaabend mit dem Babelsberger Filmorchester. Auch das ist in der Elblandbühne, alte Ölmühle. Das ist aber ein Zungenbrecher, ne? Elblandbühne, alte Ölmühle. Hallo, guck doch mal auf die Uhr. Ich bin noch gar nicht richtig wach und dann soll ich das hier schon... Ist egal. Also auf jeden Fall gibt es dafür im Verlauf dieser Sendung auch noch ein paar Tickets.
5: Klasse.
0: Ja. 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
5: Klasse.
0: Ja. Und dann präsentieren wir Radio Brocken die Münchner Freiheit im Bergtheater Thale. Und die Tickets gibt es, wenn Sie die Münchner Freiheit hören.
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0: Tickets für die Münchner Freiheit.

0: Vanille, du. Haben wir noch Vanillesoße von dem Erdbeerfrühstück von? Ja. Mhm,
1: ja.
0: Wunderbar, das ist ganz wichtig auch. Das passt ja ganz gut dazu.
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0: Ja, jetzt rufen schon ganz viele Leute an wegen der Münchner Freiheit, aber das ist Quatsch, nicht? Wir hatten ja gesagt, bitte rufen Sie erst an für die Tickets Münchner Freiheit, wenn Sie die Münchner Freiheit hören. Noch haben wir den Song ja gar nicht ausgespielt. Ne? Nee. Aber wenn Sie ihn ausgespielt hören, dann sollten Sie uns anrufen. Ne? Und dann kriegen Sie auch die Tickets für die Münchner Freiheit. Denken Sie daran, das kann jederzeit passieren in dieser heiteren und durchaus beliebten Sticker-Sendung. Dagegen geplant sind 20 Musikwünsche, die Christine alle händisch auslost, aus der Wunschbox rausfummelt sozusagen. Da müssen Sie aber erstmal rein. Und deshalb dürfen Sie dafür auch jederzeit anrufen.
3: 0345 20 44 300.
0: Die Radiobocken Wunschhit-Hotline von Angerstein. 0345 20 44 300. Gerne auch eine WhatsApp.
3: Oh, am allerliebsten bitte als Sprachnachricht.
0: Sie können mailen an wunschhit@radiobocken.de.
3: Oder Sie schreiben Marc bei Instagram.
0: Das machen viele. Zum anderen der Jens Müller. Jens Müller aus Gernrode, den hast du gerade ausgelost. Er wünscht sich für Carola Jahn In Excess mit... Wahrscheinlich für Corolla, ne?
3: Ja,
0: denke ich. Beautiful Girl. Mhm.

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Curaçao heute Abend. Ich habe überlegt, ne, wir haben ja schon blaues Licht im Radio-Rocken-Studio, ob wir auch blaue Getränke zu uns nehmen oder vielleicht Heino spielen mit Blau-Blau, Blüte Enzian, irgendwie sowas. Aber ich traue mich nicht, weil wenn ich das mache, fliege ich hier raus, wissen Sie. Und deswegen spiele ich jetzt die kleinen süßen Pinguine mit Flying.

0: Wozu ist das?
1: Das ist blaues Licht.
0: Und was macht es?
1: Es leuchtet blau.
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3: Ich bin Seelsorger der katholischen Kirche in Halle. Heute, jetzt ist unsere Kirche offen. Am liebsten hätte ich's, dass sie rund um die Uhr geöffnet ist. Ja, recht oft ist das Kirchgebäude geschlossen, weil ungute Geister mal eingebrochen haben. Uns Christen macht es Angst, wie sich manche der Kirche gegenüber verhalten. Ich kann das gar nicht verstehen und einordnen. Was kann man aus einer Kirche nur wegtragen wollen? Da gibt es eigentlich nur unsichtbare Werte. Das sind unter anderem Zusammenhalt, Respekt und Verantwortung. Wir leben aus der Liebe Gottes heraus und glauben an das Gute im Menschen. Deshalb setzen sich so viele in der Bahnhofsmission, bei der Tafel- und Stadtmission, in Krankenhäusern und im alltäglichen Leben dafür ein, dass Not gemildert und Lasten abgefangen werden. Erneuert werden unsere Kräfte im Miteinander beten und singen. Es ist gut zu wissen, egal wo du bist, Gott ist für dich da.
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9: Die offizielle Sachsen-Anhalt-Temperatur 14 Grad, unter anderem gemessen in Oebisfelde, auch in Wollenrade bei Osterburg. 20 peilen wir heute maximal an. Es ist unbeständig, kann immer mal wieder regnen, windig ist es auch und so bleibt es auch bis zur Wochenmitte.
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11: Es ist 10 Uhr. Ich bin Justin Hamm. Guten Tag. Die Deutsche Bahn macht ihr sehr marodes Streckennetz fit und jetzt ist eins der größten Projekte der Generalsanierung fertig. Eine der wichtigsten Verbindungen, die Strecke Berlin-Hamburg, ist wieder offen. Uli Reitinger berichtet.
12: Von den Bauarbeiten waren rund 30.000 Fahrgäste betroffen. Und das fast ein Jahr lang. So lange fuhren die Fernzüge einen gefühlt ewig langen Umweg. Auf der 280 Kilometer langen Strecke wurden Gleise, Weichen und Signale ausgetauscht und 28 Bahnhöfe modernisiert mit neuen Toiletten, Wartehäuschen und Fahrradständern. Kostenpunkt über 2 Milliarden Euro.
11: Im Iran-Krieg könnte heute ein richtungsweisendes Abkommen unterzeichnet werden. Die USA und der Iran haben sich offenbar auf wichtige Punkte geeinigt. Laut US-Präsident Trump soll das Papier heute unterschrieben werden an seinem 80. Geburtstag. Demnach soll direkt danach die Straße von Hormuz geöffnet werden. Die Blockade hatte vor allem Öl auf der Welt stark verteuert. Beim Wechsel des Stromanbieters entscheiden sich immer mehr Verbraucher für Ökostromtarife. Bei Verivox entfallen in diesem Jahr gut 80% aller Stromverträge auf Tarife mit 100% erneuerbaren Energien. Das ist ein neuer Höchstwert. Vor 5 Jahren lag der Anteil noch bei rund 68%. Neben Umwelt- und Klimaschutz sind oft auch die günstigen Preise ein Grund. Fehlstart für die Türkei bei der Fußball-WM. Im Auftaktspiel gegen Australien hat die türkische Mannschaft eine 0:2 Niederlage kassiert. Iran Kunda und Metcalf trafen für das Team aus Down Under. Zuvor gewann Schottland knapp mit 1:0 gegen Haiti. Das Topspiel zwischen Brasilien und Marokko endete 1:1, genau wie Schweiz gegen Katar. Heute Abend geht's für Deutschland los. Um 19 Uhr trifft das DFB-Team in Houston auf Curaçao. 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
9: Gewinnen wir in Curaçao, sind heute Abend alle blau. Aber gut, das ist... Ich hoffe, Sie sind nüchtern. Es gab einen Unfall auf der A9 Richtung Nürnberg zwischen Dessau-Ost und Dessau-Süd. Und dann nochmal in der Gegenrichtung A9 Richtung Berlin zwischen dem Rastplatz Rosselquell und dem Rastplatz Rabenstein. Hier haben wir im Moment 2 Kilometer Stau. Hier sollten Sie eine gute halbe Stunde mehr Zeit einplanen. Aber wenn Sie mich fragen, bleiben Sie auf der Autobahn. Die Umleitungsstrecke ist relativ dicht und voll. Defektes Fahrzeug auf der A36 Richtung Bernburg in der Auffahrt Blankenburg-Mitte im Kurvenbereich. Schlecht einsehbar, fahren Sie hier bitte vorsichtig. Denken Sie daran, hier ist Radio Brocken, wir brauchen jeden Hörer. Und auf der A2, da können Sie sich freuen, da ist wieder alles frei. Auf der A2, die Schüttelreime. Ja, ne? Schüttelreim von Angerstein muss auch mal sein. Alles frei auf der A2. Muss man erstmal drauf kommen. Es blitzt übrigens. A9 Richtung Berlin in Höhe der Raststätte-Köckern, da war ich schon mal kackern. A36 Richtung Braunschweig, kurz hinter Wernigerode Nord in der Baustelleneinfahrt. Und B184 Richtung Roßlau in Dessau zwischen Mulde und Elbebrücke. Und dann frisch reinbekommen von Andi, unter anderem von Andi, haben wohl mehrere angerufen, B189 in Ziegenhagen. Machen Sie es wie Andi und die anderen. Melden Sie Staus und Blitzer wie immer kostenlos unter 08052 58 52.
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über gestern Abend, wenn man so will. Da wurde ja wirklich im Mondlicht getanzt zum 60. Parkfest in Grübzig. Und die Stimmung war, die war wirklich, die war Obersahne. Ja, also hier hören Sie mal. Ja, Grübzig, gestern Abend.

0: Ich habe es versprochen, versprochen ist versprochen, wird auch nicht gebrochen. Ich habe heute gesagt, heute um diese Zeit, so um 10:15, 10.15 Uhr eigentlich, jetzt ist schon 10.17 Uhr, wollte ich mal schöne Grüße nach Grüftig zicken. Schicken. Ja, nicht zicken. Ich wollte mal schöne Grüße. Und ich habe ja gesagt, weil sie, also Party gemacht, ist irre mit Ü, wirklich. Also, ich habe ja gesagt, ich verspreche jetzt hoch und heilig, ich sage heute im Radio für alle in ganz Sachsen-Anhalt hörbar, also Grüpzig, ihr wart wirklich Affengeil. Ja, also, so. Meine Schuldigkeit habe ich schon mal getan, aber es war wirklich eine geile Veranstaltung. Ne? Also die Jungs fanden ja das Radio Rock'n Show Ballett am geilsten. Ja, ja, ja, die Jungs. Ne? Auf der Bühne war ja auch Biber und die Butzemänner. Es tanzt ein Biber-Butzemann mit Biber auf der Bühne rum. Es tanzt ein Biber-Butzemann. Gut, ist auch egal, wir müssen das ja nicht vertiefen. Auf jeden Fall war das phänomenal. Und DJ Toni Winter und ich sorgten da wirklich für eine, wirklich, also ich kann es kaum beschreiben. Also man kann sagen, lass es uns nochmal losgehen. Also lass es uns einfach nochmal machen. Also für eine Stimmung wie in einem Hochofen, so heiß ging das da ja, wie in einem Hochofen. Nein. Ich bin ja nicht bis zum Schluss geblieben, das ging ja bis heute Morgen um 4, habe ich mir sagen lassen. Ich weiß doch gar nicht, ob mein DJ Toni schon wieder wach ist, aber wir können ja einfach, wir rufen den jetzt einfach mal an, ne? Und fragen dann, wie es ausgegangen ist. Ne? Also ich muss ja hier eigentlich nur noch mal schnell bei Toni Winter anrufen, beim DJ Toni, so, weil wir hier, brauche eigentlich nur Wahlwiederholung drücken jetzt hier. Ne? Ja, ach ja, geht schon, Mensch, toll. Du.
1: Hi.
0: Bitte?
1: Du hast die Gay-Hotline gewählt.
0: Um Gottes Willen.
1: Heiße Boys aus deiner Nähe besorgen's dir.
0: Was?
1: Live am Telefon.
0: Oh.

Scheiße, du, die Wahlwiederholung, darfst du nicht drücken. Oh, yeah. Oh, mir aber unangenehm, ne? Oh, genau. Oh, Mensch.

0: Die Lebensweite des Sonntags von heute. Achtung, die Moral von der Geschichte, weil Wiederholungstasten drückt man nicht. Ne? Oder man weiß genau, wen man zuletzt angerufen hat. Ne? Also, das geht auch. Ne? Es ist 10.23 Uhr.
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4: Einen wunderschönen Sonntag wünscht euch euer Stammhörer Holger. So, dann versuche ich es heute mit Billy Idol, White Wedding und wünsche euch alles Gute. Macht weiter so, Feuer frei.
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0: Ja, Feuer frei.

0: versuchen Sie mal bei so einem Radiosender zu rufen, ne? Irgendwo hier Radio 0815 oder so, ne? Das ist nicht einfach, ne?
1: Kein Anschluss unter dieser Nummer.
0: Und wir haben sogar für Sie eine eigens eingerichtete Radiobocken-Wunsch-Hotline. Machen Sie es doch einfach wieder Holger aus Dörnitz gerade. Einfach mal bei uns eine Sprachnachricht loswerden. Sie können aber auch einfach anrufen 0345 20 44 300, 0345 20 44 300. Ja, bei Christine aus meinem Team für Sachsen-Anhalt, die auch die WhatsApp-Nachrichten liest, gleiche Nummer, und sich da eben die von Holger auch über eine Sprachnachricht am meisten freuen würde. Sie können mailen an wunschhit@radiobocken.de oder Sie schreiben mir einfach bei Instagram.
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0: Ach, ja, mit der besten Musik für Sachsen-Anhalt.

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10: Es ist 10.32 Uhr. Die offizielle Sachsen-Anhalt-Temperatur bei uns in Sachsen-Anhalt aktuell 14 Grad. Gübs bei Magdeburg zum Beispiel meldet gerade 14 Grad. Gibt ein paar Abweichler. Salzmünde zum Beispiel meldet gerade 15 Grad. Aber hier Zabakuk. Zabakuk meldet auch die offizielle Sachsen-Anhalt-Temperatur von 14 Grad. Ne? Nee. Nee, Entschuldigung. Nicht Zabadak. Zabakuk. Ja, bei uns, die Wetterstation ist in, also Zabakuk ist auch, ja, ist auch egal. Also, wir senden ein bisschen Sonne in die Ohren, ein bisschen Sonne in die Herzen, ein bisschen Sonne ins Gemüt. Denn wir haben wenige Wolkenlücken auf dem Radio-Rocken-Wetterradar. Wir haben überall Regenschauer im Land verteilt. Windig ist es auch, maximal 20 Grad.
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10: A9 Richtung Nürnberg, wir haben einen Unfall zwischen Dessau-Ost und Dessau-Süd. Hier gibt es Behinderungen und in der Gegenrichtung A9 Richtung Berlin zwischen dem Rastplatz Rosselquelle und dem Rastplatz Rabenstein ebenfalls ein Unfall. Übrigens hier nimmt der Stau stark zu. Inzwischen ist er schon 4 Kilometer lang. Jetzt müssten Sie hier eine gute Dreiviertelstunde mehr Zeit einplanen. Aber glauben Sie uns, wir sind bei Ihnen mit der besten Musik für Sachsen-Anhalt. Gleich Rockwell und Michael Jackson, Somebody's Watching Me. Defektes Fahrzeug auf der A36 Richtung Bern. In Höhe der Auffahrt Blankenburg mit dem Kurvenbereich. Die Ausfahrt ist deshalb übrigens auch gesperrt und diese Stelle ist schlecht einsehbar im Kurvenbereich. Denken Sie daran, hier ist Radio Brocken. Wir brauchen jeden Hörer. Fahren Sie also bitte entsprechend vorsichtig. Und jetzt kriege ich hier gerade noch nachgemeldet A2 Richtung Hannover. Zwischen dem Kreuz Magdeburg und Oechsleben im Moment stockender Verkehr. A2 Richtung Hannover. Zwischen dem Kreuz Magdeburg und Oechsleben stockender Verkehr. Es blitzt auch auf der A2 Richtung Hannover. Zwischen dem Rastplatz Lorkberg und Allerlingersleben. Außerdem auf der A9 Richtung Berlin in Höhe der Raststätte Köckern. A36 Richtung Braunschweig, kurz hinter Wernigerode Nord im Baustellenbeginn. B184 Richtung Roßlau in Blitzer in Dessau. Und zwar zwischen Mulde und Elbebrücke. Und dann nochmal in Ziegenhagen auf der B189. Haben Sie mehr? Gerne her. Melden Sie Staus und Blitzer wie immer kostenlos unter 08000 52 58 52.
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2: Prost!

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2: Christine aus meinem Team für Sachsen-Anhalt ist noch nüchtern. Die hatte noch keinen. Wie hat er das genannt? Da habe ich vergessen. Also, auf jeden Fall hast du noch keinen Schnaps gehabt, Leute.
3: Ich hatte noch keinen Schnaps.
2: Noch keinen Frühstarter. Hat er Frühstarter gesagt?
3: Ich glaub, Ein Frühstarter.
2: Hat er. Hallo, ist auch egal. Es ist ja auch kein Frühstart mit Wunschhits. Spielen wir ja schon den ganzen Morgen. Seit 8. Nee, 20 Sonntag für Sonntag. Mhm. Auch ihr Wunschhit könnte jederzeit dabei sein, hier in dieser Sendung mit Angerschein. Christine greift dafür tief in die Wunschbox rein.
3: Ja.
2: Ja, was für ein Schüttelreim. Einfach anrufen.
3: 0345 20 44 300.
2: 0345 20 44 300. Und dann heißt es hier Sonntag für Sonntag erfüllen wir sie. Ihre Wunschhits. 0345 20 44 300. Gerne auch eine WhatsApp-Sprachnachricht. Sie können mailen wunschhit@radiobocken.de oder Sie schreiben mir einfach bei Instagram.
3: Mike hat hier bei Insta geschrieben: Lieber Marc, ganz liebe Grüße aus dem sonnigen Tale. Wir wünschen dir und deinem Team einen schönen, gute launigen Sonntag. Wir wünschen uns Münchner Freiheit mit Ohne dich. Ja.

0: Mach dich ein und die Saskia drängt sich jetzt hier in die Sendung rein. Guten Morgen, liebe Saskia aus Edgarsleben.
1: Guten Morgen, hallo.
0: Du hast die Münchner Freiheit gehört, ne?
1: Ja, richtig.
0: Und gleich mal angerufen, Menschenskinder.
2: Gewonnen!
0: Radio Bocken präsentiert die Münchner Freiheit im Berg der Altertaler am 22. August und du bist dabei.
1: Super, danke schön, ich freue mich.
0: Wen nimmst du mit?
1: Meine Mama. Ja.
0: Toll.
1: Ich wollte auch unbedingt hin.
0: Das kann ich mir vorstellen. Dann wünsche ich euch beiden viel Spaß, ne? Und du hast es vorgemacht, so einfach geht das. Ne? Und die nächsten Tickets warten schon für die Münchner Freiheit. Rufen Sie an, wie die Saskia es gerade gemacht hat, sobald Sie diesen Song hier hören. Tausendmal du. Ich auch nicht. Nicht jetzt anrufen, sondern erst, wenn die Münchner Freiheit wieder läuft.
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0: Und jetzt? 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
1: Die offizielle Sachsen-Anhalt-Temperatur gemessen um kurz vor 11, 14 Grad. Fast alle unsere Wetterstationen melden das einheitlich, wie Klitz bei Heinsleben zum Beispiel. Aber Abweichler gibt's auch. Nienburg an der Saale zum Beispiel meldet gerade 15 Grad. Wir haben wenige Wolkenlücken auf dem Radio-Brocken-Wetterradar. Es kann immer mal wieder ein Schäuerchen geben. Windig ist es auch. Die Tageshöchstwerte heute um 20 Grad.
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12: Es ist 11 Uhr, ich bin Justin Hamm. Guten Tag. Wir schauen in unser Nachbarland Schweiz. Da stimmen die Menschen heute über eine Obergrenze für ihre Bevölkerung ab. Die rechtskonservative Partei SVP will die Einwohnerzahl bis 2050 auf 10 Millionen deckeln. Aktuell leben rund 9,1 Millionen Menschen in der Schweiz. Wird die Initiative angenommen, müsste zunächst Asyl- und Familiennachzug eingeschränkt werden. Reicht das nicht, soll sogar die Freizügigkeit mit der EU gekündigt werden. Dann wird es auch für die rund 340.000 Deutschen in der Schweiz komplizierter. Mit 6 Wochen Verspätung ist eine der wichtigsten Bahnstrecken Deutschlands wieder ans Netz gegangen. Zwischen Berlin und Hamburg rollen wieder die Züge. Die Strecke wurde generalsaniert, Gleise erneuert, neue Weichen eingebaut und Bahnhöfe modernisiert. Tausende Pendlerinnen und Pendler sind nun nicht mehr auf den Schienenersatzverkehr mit Bussen angewiesen. Marmelade darf ab heute auch Marmelade heißen. Deutschland setzt damit eine Richtlinie der EU um. Um Verwechslungen zu vermeiden, durften bisher nur Produkte aus Zitrusfrüchten als Marmelade bezeichnet werden. Alles andere war Konfitüre. Und es gibt noch eine Neuerung, nämlich mehr Klarheit bei der Herkunft von Honig. Auf Etiketten müssen die Namen aller Ursprungsländer aufgeführt werden. Bei der Fußball-WM in Nordamerika greift heute auch die deutsche Nationalmannschaft ins Turniergeschehen ein. Auftaktgegner ist der Inselstaat Curaçao. Es soll besser laufen als bei den letzten Weltmeisterschaften, Fabian Schaffer berichtet.
13: Für die DFB-Elf soll nach den vergangenen beiden Weltmeisterschaften wieder der Erfolg zurückkehren. Sowohl 2018 in Russland als auch 2022 in Katar war bereits nach der Vorrunde Schluss. Bei der Mammut-WM jetzt scheint dieses Szenario allerdings unwahrscheinlich. Neben Neuling Curaçao geht's in der Vorrunde gegen die Elfenbeinküste und Ecuador. Anstoß heute in Houston ist um 19 Uhr unserer Zeit.
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1: Hallo, liebe Autofahrer. Wir haben einen Unfall auf der A9 Richtung Nürnberg zwischen Dessau-Ost und Dessau-Süd. Hier sind die Bergungsarbeiten gerade angelaufen. Also da sollte es doch dann auch in Kürze wieder dran vorbeigehen. Defektes Fahrzeug A36 Richtung Bernburg in der Auffahrt Blankenburg-Mitte im Kurvenbereich. Die Ausfahrt ist im Moment gesperrt. Die Stelle ist schlecht einzusehen. Also im Kurvenbereich fahren Sie bitte entsprechend aufmerksam. Und es blitzt im Moment. A2 Richtung Hannover zwischen dem Rastplatz Lorkberg und Allerengersleben. A9 Richtung Berlin an der Raststätte Köckern. Dann haben wir einen Blitzer, A36 Richtung Braunschweig, kurz hinter Wernigerode Nord, im Baustellenbeginn. B184 Richtung Roßlau in Dessau zwischen Mulde und Elbebrücke und in Ziegenhagen auf der B189. Haben Sie mehr gerne her, melden Sie. Staus und Blitzer, wie immer kostenlos unter 08000 52 58 52.

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0: die haben immer von Montag bis Sonnabend schlechte Laune. Ja. Die haben, ich möchte eigentlich sagen, Entzugserscheinungen. Aber
1: die letzten Tage war schlimm. Ja. Gestern war auch schlimm. Vorgestern war es noch schlimmer.
0: Ja.
1: Freitag ging's.
0: Ja.
1: Und Donnerstag war auch ganz schlimm.
0: Ja. Aber heute sind wir wieder da, nicht? Der Radebogen gute Laune Sonntag. Auch heute wieder bis 18 Uhr.

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1: Achtung Autofahrer, eine wichtige Sofortmeldung aus der Radebrocken-Verkehrszentrale. A9 Richtung Nürnberg, eine Metallplatte liegt hier in Höhe der Ausfahrt Vockerode. Vorsicht bitte, hier liegt eine Metallplatte auf der Autobahn.
2: Auf der Autobahn da mal vorsichtig fahren, ne?
1: Das ist die A9 Richtung Nürnberg. Die Metallplatte liegt in der Ausfahrt Vockerode. Fahren Sie hier bitte wirklich vorsichtig. 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

Ich hatte es versprochen. Versprochen ist versprochen, wird auch nicht gebrochen. Sie wissen, was wir hier versprechen im Radio Rock'n Gute Laune Sonntag, das halten wir auch. Wir haben gesagt, Sie müssen nichts dafür tun, Sie müssen nur anrufen, wenn Sie dabei sein wollen. 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Wir nennen das dann immer die Radiobocken-Ticket-Attacke. Ja, der Moderator hat eine Macke. Jetzt gibt es eine Ticket-Attacke. 0345 20 44 300.

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1: Mit Sabine aus Wettin. Hallo Sabinchen.
2: Ja, guten Morgen, Marc.
1: Wir haben dich mal aus der Leitung rausgefischt. Du bist eine von den vielen, die jetzt da hingehen. Ne? P30 tanzen auf Open Air in Halle. Viel Spaß.
2: Danke dir. Sehr
3: gewonnen.
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5: Hallöchen, liebes Radio Brocken Team. Ich wünsche mir für meine über alles geliebte wunderschöne Frau aus Kuba den wunderschönen Song von Juanes, Tengo la Camisa Negra. Da kann man schön mit den Hüften wackeln und der Song macht einfach nur gute Laune.

0: da.
1: Das war der Musikwunsch von Daniel und auch Sie können sich jederzeit was Schönes bei uns wünschen. Die Radiobocken-Wunsch-Hotline von Angerschein 0345 20 44 300 0345 20 44 300. Jetzt einfach anrufen oder aber unter der gleichen Nummer eine WhatsApp schicken, am liebsten eine WhatsApp-Sprachnachricht, wie Daniel das auch gemacht hat. 0345 20 44 300. Sie können mailen an wunschhit@radiobocken.de oder aber Sie schreiben mir einfach bei Instagram. Natürlich Radio Brocken. Die Ticketattacke ist jetzt vorbei. Sie brauchen jetzt nicht mehr anrufen wegen der P30-Tanznacht, wegen des Open Airs in Halle. Die Tickets für diese Ticketattacke sind jetzt alle weg und die ersten Hörer machen sich schon hübsch für dieses Mega-Event.
2: Meine Frau ist beim Friseur.
3: Oha, müssen wir dir ausgehen?
2: Ja, ich muss ja.

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4: Ja, wir haben relativ wenig, also wir haben natürlich, aber wir haben relativ wenig blauen Himmel. Und da, wo wir blauen Himmel sehen, hängen auch überall noch so graue, manchmal weiße, aber überwiegend graue Quellwolken drunter. Wir kompensieren das hier im Studio mit blauem Licht. Wir haben ja hier bei Radio Brocken das Studio blau illuminiert, heißt das.
5: Wozu ist das?
6: Das ist blaues Licht.
5: Und was macht das?
6: Es leuchtet blau.
4: Genau, blau wie Curaçao. Ja, heute Abend geht's ja los, 19 Uhr. Ja, ich sag Ihnen, Sie können den Grill rausruckeln, aber haben Sie irgendwas parat? Eine Plane vielleicht, eine Plane. Ja, eine oder eine Duschhaube. Es kann immer mal wieder tröppeln, leider heute als auch morgen, übermorgen auch noch unbeständig. Wir haben wenige Wolkenlücken, wir haben jetzt schon ein paar Regenschauer über dem ganzen Land verteilt, immer versprengt. Also man kann nicht genau vorhersagen, wo die überall mal so eine Pusche runterlassen. Also rechnen Sie überall damit. Viele bleiben auch einfach trocken heute. Ist trotzdem kühl, maximal 20 Grad. Morgen bleibt es so wechselhaft schaurig. Dazwischen immer mal wieder sonnige Abschnitte, trotzdem auch nicht wärmer, 20 Grad auch morgen. Dienstag ähnlich, ab Mittwoch soll es dann tendenziell sommerlicher, wärmer, schöner und Gott sei Dank auch trockener werden.
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4: Achtung Autofahrer, immer noch eine Metallplatte auf der A9 Richtung Nürnberg in Höhe der Ausfahrt Focke-Rode. Fahren Sie hier bitte vorsichtig, ich wiederhole das. A9 Richtung Nürnberg, hier liegt eine Metallplatte auf der Fahrbahn, hier bitte vorsichtig fahren. A9 in gleicher Richtung, Richtung Nürnberg, zwischen Dessau-Ost und Dessau-Süd. Da hat es ja vorhin einen Unfall gegeben. Die Bergungsarbeiten sind im Gange. Bitte haben Sie noch ein bisschen Geduld, da wird es dann bald weitergehen. Defektes Fahrzeug A36 Richtung Bernburg in der Auffahrt Blankenburg-Mitte im Kurvenbereich. Schlecht einsehbar, fahren Sie bitte vorsichtig heran. Und die Ausfahrt ist auch wegen dieses defekten Fahrzeugs gesperrt. Und da liegt ein toter Waschbär auf der B100 Richtung Halle zwischen der Rosenfelder Straße und der Europachaussee. Auch hier vorsichtig bitte B100 Richtung Halle. Ein Tier, ein toter Waschbär zwischen der Rosenfelder Straße und der Europachaussee. Nicht zu schnell sollten Sie fahren aktuell auf der A2 Richtung Hannover. Da blitzt es zwischen dem Rastplatz Lorkberg und Allerengersleben. Genauso auf der A9 Richtung Berlin in Höhe der Raststätte Köckern. A36 Richtung Braunschweig, kurz hinter Wernigerode Nord. B184 Richtung Roßlau in Dessau zwischen Mulde und Elbebrücke. Und in Ziegenhagen auf der B189. Haben Sie mehr gerne her, melden auch Sie. Staus und Blitzer wie immer kostenlos unter 08052 58 52.
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2: Dirty Dancing.
1: Bitte was?
2: Dirty Dancing, ja.
0: 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Wie war jetzt dieser Lieblingsfilm nochmal?
2: Dirty Dancing.
1: Also, bitte was?
2: Dirty Dancing.
1: Entschuldigung, ich hab's akustisch.
2: Dirty Dancing.
1: Ach, Dirty Dancing.
2: Dirty Dancing, ja.

0: Hey, Baby! Nee, ist gar kein Baby. Es ist Mike aus Eickendorf. Hi, Mike.
1: Hallo.
0: Hi. Ich hätte mir eigentlich jetzt eine Gewinnerin gewünscht. Ja, aber das ist alles live, was wir hier machen. Ja, weil
1: ja.
0: Jetzt bist du dran.
1: Ich will damit meine Freundin ja überraschen.
0: Ja, oh, das verstehe ich gut. Ja, das ist gut. Ich hätte mir gerne eine Gewinnerin gewünscht, weil wie schwer bist du denn?
1: Ich bin 76.
0: 76 Kilo?
1: Ja, heißt eben gewogen.
0: Gut, eben gewogen. Ich glaube, das kriege ich gleich hin. Weil ich wollte jetzt mit dir, jetzt ist ja soweit, jetzt wollte ich mit dir die Hebefigur schnell machen. Ja, so. Achtung, dann lauf mal los!

0: gewonnen.
1: Also, ich bin... Gut, aber eine Frau wäre auch nicht viel leichter gewesen, wahrscheinlich. Ne? Also...
2: Ja, aber ich helfe dir hoch.
1: Danke dir. Ich danke dir. Es ist...
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4: Einen wunderschönen guten Morgen. Hier ist Chris und Angelique und wir wünschen uns Lemon Tree von Folds Garden.

Ja, von Fool's Garden, der Musikwunsch von Chris und Angelique. Und der Mike aus Eigendorf ist wirklich auch ein ganz, ganz netter. Der hat mir wirklich hochgeholfen. Ich bin übrigens auch ein netter. Ich erfülle ihre Musikwünsche. Die Radebocken-Wunsch-Hit-Hotline von Angerschein. Jetzt einfach anrufen bei Christine aus meinem Team für Sachsen-Anhalt unter 0345 20 44 300. 0345 20 44 300 anrufen oder aber eine WhatsApp schicken. Eine WhatsApp-Sprachnachricht ist ja die gleiche Nummer. Sie können auch mailen wunschhit@radiobocken.de oder aber Sie schreiben mir bei Instagram. Das wäre goldig. Jetzt gibt es Golden. Aktuell von Hunter.

0: Achtung Autofahrer, wichtige Sofortmeldung aus der Radebogen-Verkehrszentrale. A36 Richtung Bernburg, eine Gummimatte liegt zwischen Abbenrod und dem Rastplatz Brockenblick auf dem rechten Fahrstreifen. Vorsicht bitte, eine Gummimatte. A36 Richtung Bernburg zwischen Abbenrod und dem Rastplatz Brockenblick. Und wir haben einen Ast im Moment auf der B91 Richtung Zeitz zwischen Schkopau und Merseburg. Auch hier auf dem rechten Fahrstreifen fahren Sie bitte entsprechend aufmerksam. Mit Radebogen immer sofort informiert, wenn was passiert.
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8: Es ist 12 Uhr. Ich bin Justin Hamm. Guten Tag. US-Präsident Trump wird heute 80 und feiert das unter anderem mit Käfigkämpfen vor dem Weißen Haus. Bundespräsident Steinmeier hat Trump nun gratuliert und dabei an dessen Wurzeln erinnert. Dessen Großvater war aus der Pfalz in die USA ausgewandert. Solche Geschichten, so Steinmeier, bereicherten beide Länder. Er wünsche Trump Weisheit, Zuversicht und die positive Kraft, die aus der Verfassung der USA erwächst. Ökostromtarife werden beim Wechsel des Stromanbieters immer beliebter. Beim Portal Verivox entfallen in diesem Jahr über 80% der Verträge auf Tarife mit 100% erneuerbaren Energien. Das ist ein neuer Höchstwert. David Riemer mit den Hintergründen.
9: Laut Verivox spielen dabei nicht nur Umwelt- und Klimaschutzaspekte eine Rolle. Häufig seien Ökostromtarife inzwischen auch die günstigste Option für Verbraucher. Ein Drei-Personen-Haushalt mit einem Jahresverbrauch von 4000 Kilowattstunden kann durch den Wechsel in einen günstigen Ökostromtarif laut Verivox rund 400 Euro pro Jahr sparen.
8: Heute ist Weltblutspendetag und das Thema ist wichtiger denn je. Rund 15.000 Blutkonserven werden täglich in Deutschland benötigt, doch es gibt immer weniger Spender. Vom Deutschen Roten Kreuz heißt es, es gebe immer mehr ältere Spender und weniger junge, die nachkommen. Aber auch andere Faktoren sind ein Problem, zum Beispiel zu wenige Spenden in der Sommerurlaubssaison. Die deutschen Fußballer starten heute in die Weltmeisterschaft und Kapitän Joshua Kimmich hofft darauf, sein Land begeistern zu können. Im Bild-Interview sagte er, er spüre die aktuelle Unzufriedenheit in Deutschland. Der Sport könne hier eine große Chance sein. Kimmich wünscht sich nach eigenen Worten einen positiven Patriotismus und gesellschaftlichen Zusammenhalt, ohne andere auszuschließen. Deutschland spielt heute ab 19 Uhr in Houston gegen Curaçao. 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
10: Blau, blau, blau sind alle meine Wolken. Blau, blau, blau sind die Wolken Curaçao. Blau, blau. Es ist ja tatsächlich, also ich habe ja vorhin gedacht, es ist grau, ne? Grau in grau, überwiegend grau ist es heute in ganz Sachsen-Anhalt. Und ja, ich sag mal so, wir haben im Moment einen Unfall auf der A9 Richtung Nürnberg. Ich hoffe, das liegt nicht an Curaçao, also an dem Getränk, an dem blauen, zwischen Dessau-Ost und Dessau-Süd. Aber die Bergungsarbeiten sind immer noch im Gange, das heißt, da geht es dann irgendwann weiter. Die Gummimatte hatte ich Ihnen schon mal verraten. Die liegt auf der A36 Richtung Bernburg. Davor hatte ich Sie gewarnt, direkt vor den Nachrichten.
0: Eine Gummimatte A36 Richtung Bernburg zwischen Abbenrode und dem Rastplatz Brockenblick auf dem rechten Fahrstreifen. Gleiche Autobahn, gleiche Richtung, in der Auffahrt Blankenburg-Mitte. In einer Kurve steht ein defektes Fahrzeug. A36 Richtung Bernburg, ein defektes Fahrzeug in der Auffahrt Blankenburg-Mitte. Die Ausfahrt ist deshalb gesperrt, da kommt sie weder rauf noch runter. Aber Sie können diese Stelle auch schlecht einsehen, weil sie im Kurvenbereich liegt. Deshalb fahren Sie bitte vorsichtig heran. B91 Richtung Zeitz, immer noch ein Ast zwischen Schkopau und Merseburg auf dem rechten Fahrstreifen. A9 Richtung Nürnberg, zwischen Naumburg und Eisenberg, im Moment 3 Kilometer Stau, hier dauert es gut 10 Minuten länger. A2 Richtung Hannover, zwischen Berlin und Ciesa, im Moment stockender Verkehr. Und A38 Richtung Göttingen, zwischen Querfurt und der Lutherstadt Eisleben, im Moment 1 Kilometer stockender Verkehr, hier dauert es gut 5 Minuten länger, ähnlich wie auf der A2. Es blitzt aktuell. A2 Richtung Hannover, zwischen dem Rastplatz Lorkberg und Allerengersleben. A9 Richtung Berlin, an der Raststätte Köckern. A36 Richtung Braunschweig, kurz hinter Wernigerode Nord, zum Baustellenbeginn. Und B189 in Ziegenhagen. Haben Sie mehr, gerne her, melden auch Sie. Staus und Blitzer, wie immer kostenlos, unter 08000 52 58 52.
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2: Genau, irgendwann macht es. 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
1: Hallo Marc, du bist unser Stimmungshoch an diesem verregneten Sonntag.

0: auch geil. Das Lied ist geil, ist klar, ich meine, Smiley aber nicht. Das sind die Connells mit 7475. Geil finde ich hier, Andreas aus Gernrode schreibt, kaum ist man mal eine Viertelstunde nicht zu hören, kaum hält man mal die Fresse. Ja, da schreibt hier Andreas aus Gernrode, hallo, seid ihr noch da oder seid ihr in der Kantine? Ja, nee. Ach, du warst in der Kantine. Ja. Ich dachte, du warst in der Wunschbox, habe ich gedacht.
1: Ja? Das geht schnell. So. Das verbinde ich miteinander.
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0: Hey, ja. Also, Sie müssen sich das so vorstellen. Wir haben ja hier ein Großraumbüro. Mhm. Die Kantine ist am anderen Ende des Gebäudeflügels, wenn man so will. Mhm. Und das Funkhaus ist ja nicht ganz klein. Und die Wunschbox steht sozusagen auf dem Weg Richtung Klo und Richtung Kantine.
1: Na genau.
0: Aber in unmittelbarer Nähe von Christines Arbeitsplatz.
1: Richtig.
0: Also haben wir das jetzt mal ein bisschen erklärt.
1: Ja,
0: Radio
1: danke,
0: ist ja auch ein bisschen Kino im Kopf. Ne? Mhm. Da haben Sie jetzt Bilder vor den Augen, wie das hier aussieht. Die Wunschbox ist, oft gesagt, nichts anderes als ein großer Pappkarton. Ich weiß nicht, was Sie sich da vorstellen. Ne? Aber da schmeißt Christine Sie alle rein. Alle Ihre Musikwünsche. Und die werden Sie auch bei ihr los, telefonisch.
1: 0345 2044 300.
0: Oder per WhatsApp.
1: Und 0345 2044 300, gleiche Nummer.
0: Am allerliebsten als Sprachnachricht. Sie können ansonsten auch immer mailen an wunschit@radrocken.de. Oder Sie schreiben mir einfach bei Instagram. Lena, was hast du denn jetzt ausgelost hier überhaupt?
1: Floriane aus Stendal hat dir bei Insta geschrieben. Mhm. Hallo, wünsche euch ein schönes Wochenende und ich wünsche mir von Aha Take On Me.

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4: 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Auf den Spuren der UNESCO-Welterbestätten im Reiseland Sachsen-Anhalt.
5: Warum ein Stuhl heute aussieht wie ein Stuhl? Und wieso sehen alte Häuser eigentlich ganz anders aus, als wir sie heute bauen? Als neugierige Entdeckerin und Entdecker macht ihr euch auf die Suche nach den Antworten mit dem Entdeckerheft zum Welterbe in Sachsen-Anhalt. Und da geht's jetzt zu den berühmten Bauhausstätten in Dessau.
6: Und zu denen gehören die Meisterhäuser, die Siedlung Dessau-Törten, das Bauhausmuseum und das ehemalige Hauptquartier sozusagen im Bauhausgebäude. Alle Orte könnt ihr übrigens ganz bequem erlaufen. Ideal als Ausflug in den kommenden Sommerferien, als Reise in unsere Geschichte. Denn vor gut 100 Jahren hat sich da richtig was getan. Die Leute wollten nämlich Gebrauchsgegenstände, die schön, praktisch und für alle bezahlbar sind. Und das war anfangs gar nicht so leicht, denn die Maschinen, mit denen man gerade angefangen hat, Möbel und Lampen herzustellen, haben das eher praktisch und nicht wirklich hübsch gemacht. Und da haben kreative Köpfe eine Kunstschule gegründet, um Technik, Handwerk und Kunst miteinander zu verbinden. Das, was wir bis heute als Bauhaus kennen.
4: 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Mehr unter welterbe-sachsen-anhalt.de.
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16: Heute ist das Wetter noch wirklich durchwachsen, und zwar den ganzen Tag. Wir haben so einen aprilligen Tag, Mitte Juni, aber liegt auch ein bisschen an der Schafskälte, ne? Die haben wir ja auch noch. Wenige Wolkenlücken habe ich, Regenschauer über dem ganzen Land verteilt, überall mal, gerade hier am Funkhaus, auch so eine dicke, fette Wolke unterwegs. Wind kam auch gerade auf hier bei uns. Es ist auch im ganzen Land windig. Tageshöchstwerte heute um 20 Grad. Rechnen Sie also immer mal mit dem Scheuerchen, egal wo Sie gerade sind. Eine Duschhaube empfiehlt sich immer, oder ein Müllsack, ne? Immer mitnehmen, einen Regenschirm, ne? Neoprenanzug. Ja, ich weiß es doch auch nicht, wie Sie sich auf Regen vorbereiten. Das sollten Sie aber auch morgen tun, morgen ähnliches Wetter. Am Dienstag auch noch wechselhaft, aber ab Mittwoch wird es dann schöner.
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16: A9 Richtung Nürnberg, hier hat es einen Unfall gegeben zwischen Dessau-Ost und Dessau-Süd. Die Bergungsarbeiten sind noch im Gange, haben Sie Geduld. Und eine Gummimatte liegt auf der A36 Richtung Bernburg zwischen Appenrode und dem Rastplatz Brockenblick auf dem rechten Fahrstreifen. Die ist offenbar noch nicht geborgen. Genauso wie der Ast auf der B91 Richtung Zeitz zwischen Skopa und Merseburg auf dem rechten Fahrstreifen liegt ein Ast. Vorsicht bitte. Und immer noch ein defektes Fahrzeug auf der A36 Richtung Bernburg in der Auffahrt Blankenburg. Mitte im Kurvenbereich schlecht einzusehen. Die Ausfahrt ist auch nicht passierbar. A9 Richtung Nürnberg zwischen Naumburg und Eisenberg im Moment 3 Kilometer Stau. Hier dauert es gut und gern 10 Minuten länger. A2 Richtung Hannover zwischen Wollin und Ziesa im Moment stockender Verkehr. Und A38 auch stockender Verkehr zwischen Querfurt und der Lutherstadt Eisleben. Es blitzt. A2 Richtung Hannover, zwischen dem Rastplatz Lorkberg und Allerengersleben. A9 Richtung Berlin, in Höhe der Raststätte-Köckern. A36 Richtung Braunschweig, kurz hinter Wernigerode Nord, im Baustellenbeginn. Und B189 in Ziegenhagen. Haben Sie mehr gerne her? Staus und Blitzer melden Sie wie immer kostenlos unter 08052 58 52.
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16: Yep. In der guten halben Stunde haben wir Halbzeit, also Bergfest dieser Sendung, wenn man so will, dann haben wir die Hälfte rum. 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Techno. Oh, Techno! Ich habe ja gesagt, diese Sendung steckt ja voller Überraschungen. Jetzt gibt es Techno. Also, zum Angucken. Alex Christensen and Friends stecken ja auch hinter dieser Nummer. Unter anderem auch hinter dieser Nummer. Und wenn Sie Alex Christensen und seine Freunde im Rahmen der Elbland-Festspiele live und in Farbe erleben wollen, am 4. 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Und dann sage ich Ihnen,

0: Emergency.
1: Ja, Regina Schatzwort, hallo, Emergency.
2: Hallo, ich grüße dich, Marc.
1: Sage mir, welcher Dienstgrad aus der maritimen Seefahrt ist gar keiner? A. Magd. B. Mat. C. Captain. Oder D. Bootsmann.
2: Ich hätte ja gesagt A.
1: A.
2: Genau.
1: Du meinst, in der Küche, in der Kombüse gibt es keine Küchenmagd?
2: Nicht so wirklich.
1: Da bist du dir sicher?
2: Eigentlich schon.
1: Eigentlich? Da ist ja der Weichmacher, ne? Also du bist dir sicher?
2: Ich bin mir sicher, ja.
1: Ganz sicher?
2: Ganz sicher.
1: Okay.
3: Gewonnen.
1: Du hast recht, Mensch.
2: Super.
1: Ja, viel Spaß bei Alex Christensen und seinen Freunden.
2: Oh, danke.
1: Wen nimmst du mit?
2: Bestimmt mein Mann, der freut sich schon, er sitzt hier.
1: Ja, dann grüß ihn schön, alles Liebe.

0: für Sachsen-Anhalt.
1: 0345 20 44 300.
0: 0345 20 44 300, dann heißt es dabei sein mit Ihrer Lieblingsmusik bei Angerstein. Sie können unter dieser Nummer nicht nur anrufen.
1: WhatsAppen geht auch. Am allerliebsten habe ich da ja Sprachnachrichten.
0: Ja, Sie können auch mailen. wunschhit@radiobrocken.de oder ein paar Ausgebuffte, die schreiben mir einfach bei Instagram.
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1: BenFC-M hat dir bei Instagram geschrieben.
0: Wer bitte?
1: BenFC-M.
0: Aha.
1: BenFCM, schätze ich jetzt mal.
0: Ja.
1: Und er wünscht sich Man at Work Down Under.

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9: 15 Grad in Coswig, in Hohenlubas bei Gräfe. Nein, hier schon sind es 16, 20 heute sowieso maximal. Es ist sehr unbeständig, es kann immer mal wieder eine Husche geben. Gibt aber auch kurze sonnige Abschnitte. Es kann auch Leute geben, die gar nicht nass werden heute. In den nächsten Tagen bleibt es so, ab Mittwoch wird es sommerlicher.
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11: Es ist 13 Uhr, ich bin Justin Hamm. Guten Tag. Wir schauen in unser Nachbarland Schweiz. Da stimmen die Menschen heute über eine Obergrenze für ihre Bevölkerung ab. Die rechtskonservative Partei SVP will die Einwohnerzahl bis 2050 auf 10 Millionen deckeln. Aktuell leben rund 9,1 Millionen Menschen in der Schweiz. Wird die Initiative angenommen, müsste zunächst Asyl- und Familiennachzug eingeschränkt werden. Reicht das nicht, soll sogar die Freizügigkeit mit der EU gekündigt werden. Dann wird es auch für die rund 340.000 Deutschen in der Schweiz komplizierter. Die Deutsche Bahn macht ihr sehr marodes Streckennetz fit und jetzt ist eins der größten Projekte der Generalsanierung fertig. Eine der wichtigsten Verbindungen, die Strecke Berlin-Hamburg, ist wieder offen. Uli Reitinger berichtet.
12: Von den Bauarbeiten waren rund 30.000 Fahrgäste betroffen. Und das fast ein Jahr lang. So lange fuhren die Fernzüge einen gefühlt ewig langen Umweg. Auf der 280 Kilometer langen Strecke wurden Gleise, Weichen und Signale ausgetauscht und 28 Bahnhöfe modernisiert mit neuen Toiletten, Wartehäuschen und Fahrradständern. Kostenpunkt über 2 Milliarden Euro.
11: Beim Wechsel des Stromanbieters entscheiden sich immer mehr Verbraucher für Ökostromtarife. Bei Verivox entfallen in diesem Jahr gut 80% aller Stromverträge auf Tarife mit 100% erneuerbaren Energien. Das ist ein neuer Höchstwert. Vor 5 Jahren lag der Anteil noch bei rund 68%. Neben Umwelt- und Klimaschutz sind oft auch die günstigen Preise ein Grund. Und los geht's für die deutschen Fußballer bei der WM in Nordamerika. Um 19 Uhr unserer Zeit trifft das DFB-Team auf Curaçao und ist dabei der haushohe Favorit. Zu kuriosen Szenen kam es vor dem Abflug nach Texas. Direkt vor dem Flieger wurde ein Sicherheitscheck durchgeführt. Torwart Manuel Neuer musste auf einem Stuhl Platz nehmen und das mitten auf dem Rollfeld. Auch Jamal Musiala wurde nochmal eingehend durchsucht, aber alle sind sicher in Houston gelandet. 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
9: Ich muss jetzt hier auch auf dem Stuhlplatz nehmen, und zwar mitten im Studio.
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9: Um Sie vor dem Stau zu warnen auf der A9 Richtung Berlin zwischen Coswig und Niemeck. 7 Kilometer ist er lang, hier dauert es aktuell eine gute Dreiviertelstunde länger. In der Gegenrichtung A9 Richtung Nürnberg zwischen Niemeck und Köselitz im Moment 6 Kilometer Stau, 20 Minuten Zeitverlust. Wir bleiben auf der A9 Richtung Nürnberg zwischen Naumburg und Bad Klosterlausnitz 3 Kilometer Stau. A9 Richtung Nürnberg zwischen Dessau-Ost und Dessau-Süd 1 Kilometer Stau. Dann haben wir auf der A2 Richtung Berlin zwischen Allerengersleben und Eilsleben aktuell unverändert 1 Kilometer Stau. Und wir haben immer noch den Ast offenbar, der ist noch nicht geräumt, zumindest haben wir noch keine Freimeldung. Wenn Sie das besser wissen, einfach mal bei uns anrufen. Ne? Diese ganze Rubrik hier Verkehr lebt ja vom Mitmachen. B91 Richtung Zeitz, immer noch ein Ast auf der Fahrbahn zwischen Schkopau und Merseburg auf dem rechten Fahrstreifen. Und in Steigra gibt es gerade einen Großbrand in der Abfallwirtschaft. Anwohner werden gebeten, Fenster und Türen geschlossen zu halten und auch die Klimageräte auszuschalten. B180 Ostumgehung Eisleben, Schwittersdorf zwischen Lutherstadt, Eisleben und Volkstedt im Moment stockender Verkehr. Bitte nicht zu schnell fahren, es blitzt unverändert. Auf der A2 und auf der A9 an den bekannten Stellen, außerdem auf der A36 unverändert Richtung Braunschweig hinter Wernigerode Nord und zwar im Baustelleneinfahrtsbereich. A38 Richtung Leipzig, ein neuer Blitzer am Rastplatz Saaletal, zumindest haben wir gerade frisch gemeldet bekommen. B184 in Zerbst, B188 bei Wust und B189 in Ziegenhagen. Haben Sie mehr gerne her, melden Sie Staus und Blitzer wie immer kostenlos unter 08000 52 58 52.

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2: Yay. 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
2: Gestern bin ich in so eine Radarfalle bin ich da reingefahren. Ja.
3: Und, hat's geblitzt?
2: Nee,

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1: Irgendwann fliegen wir doch hier raus, glaube ich. Wenn wir so weitermachen. Hauptsache unsere Chefin hört, das Wetter ist ja nicht so gut. Ne? Die könnte zu Hause sitzen und hören, naja gut, okay. Dann hat man halt frei für das restliche Jahr. Ja.
2: Und
1: tausendste Sendung machen wir dann auch nicht mehr voll. Dann bleibt es bei 613 Ausgaben. Wenn Sie sich noch was wünschen wollen in dieser vielleicht letzten Sendung, dann immer her mit Ihren Musikwünschen.
2: Nehme ich gerne entgegen, 0345 20 44 300.
1: 0345 20 44 300, die Radiobocken Wunschhit Hotline von Angerstein. Mhm. Sie können auch WhatsAppen.
2: 0345 20 44 300, selbe Nummer. Gerne als Sprachnachricht, wenn Sie mir bei WhatsApp schreiben.
1: Sie können auch mailen an wunschhit@radiobocken.de oder Sie schreiben mir einfach bei Instagram.
2: Ne, genau. Andreas aus Weißenfels hat dir bei Instagram geschrieben, er wünscht sich die Ärzte. Junge, hab ich so gefeiert, als du das im Radio gespielt hast. Deshalb heute für mich.
1: Ich glaube, letzte Woche, ne? Haben wir das nicht letzte Woche gespielt?
2: Oder vor zwei Wochen.
1: Oder vor zwei Wochen. Auf jeden Fall, ja, ist nicht lange her, das stimmt. Also, wir feiern das jetzt alle nochmal gemeinsam. Hier ist er, der Musikwunsch von Andreas aus Weißenfels.

0: bei Radio Bocken. 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Gleich bei uns die Purple Disco Machine. Es ist extrem wechselhaft, das Wetter. Vor 10 Minuten gab es hier am Funkhaus in Halle an der Saale einen Wolkenbruch mit Starkregen. Jetzt gerade eben scheint hier wieder die Sonne durch das Studiofenster. Und so wechselhaft, wie ich das Wetter schon den ganzen Tag beschreibe, so bleibt es heute auch. Ja, es ist tatsächlich so. Es wird sich nicht ändern. Weder heute noch morgen. Es ist so ein Mischi-Maschi-Wetter. Es ist von allem was dabei. Windig ist es auch. Tageshöchstwerte heute maximal 20 Grad. Mehr ist wirklich nicht drin. In Wandsleben haben wir gerade 15 gemessen. Reppichau bei Dessau 17, damit Sie mal ein Gefühl haben. Ja, also ab Mittwoch. Also ich soll da wirklich Optimismus verbreiten. Das ist so, als wenn ich heute Abend sagen würde, wir gewinnen gegen Curaçao. Ja, also habe ich ja gerade meinen Optimismus-Reel hochgeladen hier bei mir bei Instagram, wenn Sie da mal schauen wollen. Ja, mein Curaçao-Optimismus pur. Also, was habe ich gesagt? Gewinnen wir gegen Curaçao, bin ich morgen früh noch blau.
1: Hallo Marc, wir spielen ja gegen Curaçao. Ja, da trinken wir Blue Curaçao und dann ist der Himmel immer blau.
0: Ja, das stimmt, aber es wäre schön, ne? Ab Mittwoch ist der Himmel erst blau. Wobei, heute gibt es ja auch blauen Himmel, aber da sind wir in Quellwolken davor und dann regnet es. Ist ja egal, Wetter hatten wir ja nun schon mal gemacht.
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0: Das war eben bei Friedel. Friedel ist aber zu Hause. Der ist nicht auf der A9, das ist gut. A9 Richtung Berlin zwischen Kostig und Niemeck. Da gibt es unverändert Stau. 6 Kilometer ist da gerade lang. Hier brauchen Sie im Moment gut eine Dreiviertelstunde, Stunde länger. Also gibt es unterschiedliche Zeitangaben. Ich würde mal sagen, so 50, 55 Minuten rechnen Sie mal mit. Stau A9 Richtung Nürnberg zwischen Niemeck und Köselitz. 10 Kilometer Stau. Und so unterschiedlich ist das. Ne? Bei 6 Kilometern brauchen Sie fast eine Stunde. Bei 10 Kilometern in der Gegenrichtung Richtung Nürnberg brauchen Sie nur eine gute, knappe halbe Stunde länger. Und ein Ast liegt immer noch auf der B91. Der ist noch nicht geborgen. Richtung Zeitz, B91, immer noch ein Ast. Zwischen Skopau und Merseburg fahren Sie bitte vorsichtig. Und in Steigra brennt es in der Abfallwirtschaft. Ein Großbrand. Anwohner werden gebeten, Fenster und Türen geschlossen zu halten. Bitte schalten Sie auch Ihre Klimaanlagen aus. Es blitzt im Moment. Oder unverändert, muss man sagen, auf der A2 Richtung Hannover zwischen dem Rastplatz Lorkberg und Allerengersleben. A9 Richtung Berlin in Höhe der Raststätte Köckern. A36 Richtung Braunschweig. Kurz nach Wernigerode Nord im Baustelleneingangsbereich. A38 Richtung Leipzig am Rastplatz Saaletal, B184 in Zerbst und bei Wust auf der B188. Haben Sie mehr gerne her? Melden auch Sie Staus und Blitzer wie immer kostenlos unter 08.052.58.52.
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0: Uwe in Markranstädt.
1: Ja, hallo Marc, grüß dich.
0: Sage mir, welcher der vier folgenden Filme ist kein Liebesfilm? La Bouche, die Fete. Titanic. Stirb langsam. Oder Twilight.
1: Ich habe keinen Fernseher, aber ich denke mal Twilight.
0: Meinst du?
1: Ja.
0: Da bleibst du auch bei jetzt, ne?
1: Ja, vielleicht endlich noch mal.
0: Ja, dann aber jetzt.
1: Stirb langsam.
0: Für was entscheidest du dich jetzt?
1: Stirb langsam.
0: Bestirb langsam.
2: Gewonnen.
0: Da hat einer, der von Film gar keine Ahnung hat, Bock, zu einer Filmmusikveranstaltung zu gehen, ja?
1: Oh ja, wir gehen gerne zu Konzerten.
0: Ach so, daran liegt's.
1: Ja.
0: Das ist ein Wahnsinnskonzert, das Babelsberger Filmorchester. Ja. Hast du Zeit am 10. Juli? Das sollte so sein.
1: Ja, das kriegen wir hin.
0: Dann wünsche ich viel Spaß dir und deiner Frau, der Angerstraße.

0: so stark.
1: Ja, ist schon klar, ne? Sie können sich jederzeit was Schönes wünschen. 0345 20 44 300. 0345 20 44 300. Wer ist denn da? Hi. Thomas?
2: Ja?
1: Ich grüße dich.
2: Hallo.
1: Hallo. Haben wir dich geweckt?
2: Nee, ja.
1: Du klingst, als hättest du gerade Mittagsschlaf gemacht.
2: Nein, ich hab mich gerade verschluckt.
1: Ach so, um Gott, vor Schreck, ja? Atme mal tief durch, atme tief durch und mache mal einen kurzen Rubriken-Jingle. Mach mal schnell, hier, Martin Meyer, der Tontechniker, hilft dir aus der Patsche. Mach mal schnell.
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1: So, guck mal, jetzt haben wir aus der Patsche geholfen. Jetzt hast du da drauf gequatscht. Was hast du eben erzählt?
2: Ich hab mich verschluckt.
1: Ja, höre ich nicht. Ja, nee, ist klar. Ne? Nee, wenn man sich verschluckt, hört man nichts. Dann ist das, was man da eigentlich in der Speiseröhre oder in der Luftröhre hat, ist dann genau in den Ohren. Ne? Das ist dann so. Ja? Also, weißt du denn wenigstens noch, was du dir gewünscht hast?
2: Ja, das könnten mehrere sein.
1: Ach so, ja. Ich kann dir helfen. Also, Christine hat mir gerade hier reingesteppt die CD von Camouflage.
2: Camouflage, Great Promotion.
1: Na, sowas von. Also, kennst du doch aus, ne? So, dann atme tief durch, ja? Sieh zu, dass du da den Frosch aus dem Hals kriegst.
2: Ich habe jetzt nur Luft. Ich habe jetzt nur Luft.
1: Wunderbar, dann atme tief durch. Genieß den sonnigen Sonntag, wenn du denn Sonne hast. Ja. Die Sendung entgleitet hier völlig. Thomas aus Quedlinburg hat wieder Luft. Und Sie haben vielleicht Lust, auch ein Musikwunsch loszuwerden. Dann einfach anrufen 0345 20 44.

Leitung. So, Liebeshelden, da Buben, die fehlt auch. Ne? Titanic, Liebeshelden. Stirb langsam, ne? Verschluck dich nicht. Das ist keiner.

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Hier ist der Roland, ich möchte einen Stau melden. Und zwar, in Wirklichkeit bin ich Captain Fury mit meinem Bananendampfer unterwegs auf der Saale in Richtung Magdeburg. Und hier ist Stau an der Schleuse Halle Trotha. Bis zu einer Stunde Stau. Und wir müssen jetzt warten und freuen uns weiterhin über euer prima Programm.

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2: 17 Grad ist die offizielle Sachsen-Anhalt-Temperatur zur Stunde. Pömmelte bei Schönebeck meldet das Haldensleben auch. Wir haben im ganzen Land im Moment so 17 Grad. 20 sind sowieso maximal drin. Es kann immer mal wieder einen Schauer geben. Auch windig ist es. In den nächsten Tagen keine Wetteränderungen. Ab Mittwoch wird es sommerlicher.
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4: Es ist 14 Uhr. Ich bin Gregor Jusse Moser. Guten Tag. Rund 15.000 Blutkonserven werden täglich in Deutschland benötigt, vor allem für die Behandlung von Krebspatienten und Unfallopfern. Zum heutigen Weltblutspendetag ruft das Deutsche Rote Kreuz vor allem junge Menschen zur Spende auf. Aktive Spender werden immer älter und es kommen weniger junge Leute nach, heißt es. Die Zahl der Erstspender war zuletzt stark gesunken. Besonders knapp sind Blutkonserven während der Sommerurlaubssaison. Die Schweiz stimmt heute über eine umstrittene Initiative ab. Es geht darum, die Bevölkerung auf 10 Millionen Menschen zu begrenzen. Nun zeichnet sich aber eine klare Ablehnung ab. Umfragen zufolge sagen 55% der Schweizer nein. Sie wollen nicht, dass Asyl- und Familiennachzug weiter eingeschränkt wird, wenn die Bevölkerung wächst. US-Präsident Trump wird heute 80 und feiert das unter anderem mit Käfigkämpfen vor dem Weißen Haus. Bundespräsident Steinmeier hat Trump nun gratuliert und dabei an dessen Wurzeln erinnert. Dessen Großvater war aus der Pfalz in die USA ausgewandert. Solche Geschichten bereicherten beide Länder, so Steinmeier. Er wünsche Trump Weisheit, Zuversicht und die positive Kraft, die aus der Verfassung der USA erwächst. Heute Abend startet Deutschland in die Fußball-Weltmeisterschaft. Gegner in Houston ist der karibische Inselstaat Curaçao. Bundestrainer Julian Nagelsmann sieht sein Team für die WM gewappnet.
5: Sie haben sehr gut trainiert, viele Spiele in Folge gewonnen, machen einen sehr guten Eindruck aus, was die Stimmung angeht innerhalb des Teams. Und das ist dann aus Trainersicht immer das Entscheidende, ob man nervös ist oder nicht so nervös. Und Stand jetzt bin ich noch sehr ruhig. Freue mich auch extrem darauf, dass es losgeht.
4: Anstoß ist um 19 Uhr unserer Zeit. 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
2: Wir gucken schon auf die Straßen A9 Richtung Berlin. Stau zwischen Kotzig und Niemek hier. 6 Kilometer. Sie brauchen gut 50 Minuten länger. Ich habe jetzt für Sie mal eine offizielle Radio-Brocken-Umleitungsempfehlung. Fahren Sie, wenn Sie noch runterkommen, ab Köselitz auf die B107 nach Wiesenburg und von dort über die B246 nach Bad Belzig. Und da dann über die B102 nach Niemek. Da können Sie dann zurück auf die A9. A9 in der Gegenrichtung, Richtung Nürnberg, Stau zwischen Niemek und Köselitz. 13 Kilometer stockt es hier, deshalb dauert es eine gute halbe Stunde länger. Wir haben komischerweise immer noch keine Entwarnung. Ich weiß gar nicht, die Freiwillige Feuerwehr ist doch normalerweise immer ganz schnell bei sowas. Wir haben noch keine Entwarnung von der B91 Richtung Zeitz. Liegt immer noch ein Ast auf der Fahrbahn zwischen Schkopau und Merseburg. In Steigram gibt es einen Großbrand in einem Abfallwirtschaftsbetrieb. Anwohner werden gebeten, in Steigram Fenster und Türen geschlossen zu halten. Bitte schalten Sie auch Ihre Klimaanlagen aus. Und B107 Bad Düben Richtung Gentin zwischen Kossig und Köselitz im Moment stockender Verkehr. Nicht so schnell, es blitzt im Moment auf der A2 Richtung Hannover zwischen dem Rastplatz Lorkberg und Allerengersleben. Auf der A9 Richtung Berlin in Höhe der Raststätte-Köckern. A36 Richtung Braunschweig hinter Wernigerode Nord im Baustelleneinfahrtsbereich. A38 Richtung Leipzig, ein Blitzer am Rastplatz Saaletal. In Zerbst blitzt es auch auf der 184 und bei Wust auf der 188. Haben Sie mehr? Gerne her. Melden Sie Staus und Blitzer wie immer kostenlos unter 08000 52 58 52.

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0: gibt ja ein Wahnsinns-Reel, habe ich schon hochgeladen bei Instagram. Finden Sie auf meinem Instagram-Account, auch auf dem von Radio Brocken. Mit meiner ganz klaren Bekenntnis, ja. Also, gewinnen wir gegen Curaçao, dann bin ich morgen früh definitiv noch blau.
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0: Ja, bevor unsere deutsche Fußballnationalmannschaft dann heute ins Turnier gegen Curaçao startet, hält sich die WM-Stimmung bei uns im Land ja doch zugegebenermaßen noch ein wenig in Grenzen. Allerdings 15.000 Kilometer weiter in Indonesien, da wird die Mannschaft schon quasi als WM-Helden gefeiert.
3: Während wir noch über die Aufstellung diskutieren, feiern auf der indonesischen Insel Ambon gerade hunderte Menschen mit Deutschlandfahnen und Trikots auf Mopeds durch die Straßen. Die schauen nämlich dort die Deutschlandspiele schon seit den 70er Jahren und irgendwann ist daraus so eine Art Tradition geworden. Ja, und jetzt ist Ambon quasi das inoffizielle Wohnzimmer der Nationalmannschaft. Also, die feiern uns auf einer Tropeninsel. Bei uns habe ich noch keine Deutschlandfahnen an den Autos gesehen. Da können wir uns echt eine Scheibe von abschneiden.
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3: Hallo liebes Team von Radio Brocken. Ich wünsche mir von Roxette The Look. Vielen lieben Dank und habt noch einen schönen Sonntag. Liebe Grüße aus Halle, die Ann-Kathrin.

0: Roxette und The Look. Der Musikwunsch von Ann-Kathrin aus Halle an der Saale. Und auch Sie können sich jederzeit was Schönes bei uns wünschen.
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0: 0345 20 44 300. Jetzt einfach anrufen bei Christine aus meinem Team für Sachsen-Anhalt. 0345 20 44 300. Sie können auch WhatsAppen. Christine gibt WhatsApp-Sprachnachrichten. Sie können mailen an wunsch@radiobrocken.de oder Sie schreiben mir einfach bei Instagram.
1: Ne, genau.
2: Genau so. Ton ab.
3: Klappe.
2: Bitte.
1: Ne, genau.
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7: In Salzwedel gerade 16, Borgesdorf bei Berndorf gerade 17 Grad. Wir haben im Moment im ganzen Land Aprilwetter im Juni, Schafskälte aber auch noch. Aber ab Mittwoch, da soll es dann sommerlicher werden, trocken dann auch. Bis dahin bleibt es so wechselhaft, wie Sie es heute erleben. Immer mal wieder vereinzelte Regenschauer, örtlich kann es auch Starkregen sein. Es ist windig, Tageshöchstwerte 20 Grad. Heute, morgen und auch Dienstag kaum Wetteränderungen.
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7: A2 Richtung Hannover, Vorsicht bitte, hier sind Personen auf der Autobahn zwischen Eilsleben und dem Rastplatz Lorkberg. Hier gibt es auch ein Pannenfahrzeug. Ich wiederhole das, A2 Richtung Hannover, ein Pannenfahrzeug mit Personen auf der Autobahn zwischen Eilsleben und dem Rastplatz Lorkberg. Fahren Sie hier bitte vorsichtig. Stau auf der A9 Richtung Berlin zwischen Köselitz und Niemeck. Im Moment 5 Kilometer, Sie brauchen gut 20 Minuten länger. A9 in Richtung Nürnberg, also in der Gegenrichtung zwischen Brück und Köselitz, 15 Kilometer. Hier dauert es aber nur eine gute halbe, also nur in Anführungsstrichen, nur eine gute halbe Stunde länger. Und in Steigra brennt es in der Abfallwirtschaft. Anwohner werden gebeten, Fenster und Türen geschlossen zu halten. Auch Klimaanlagen sollten abgeschaltet werden. Es blitzt auf der A2 Richtung Hannover zwischen dem Rastplatz Lorkberg und Allerengersleben. A9 Richtung Berlin, in Nürnberger Städte Köckern. A36 Richtung Braunschweig, kurz hinter Wernigerode Nord, in der Baustelleneinfahrt. A38, ein Blitzer Richtung Leipzig, am Rastplatz Saaletal. B184 in Zerbst. Und unser Radiobocken-Blitzermelder Andreas hat gerade noch einen entdeckt. Aschersleben, Güstener Straße in Richtung Autobahn. Da sollten Sie bitte auch nicht so schnell fahren. Haben Sie mehr? Gerne her. Melden Sie Staus und Blitzer wie immer kostenlos unter 08000 52 58 52.
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0: Hallo, mein Radio-Brocken-Team. Ben aus Küstenmarkt, du bist voll durchgeknallt. Es ist Wahnsinn, mach Wasser so. Das ist einfach geil. Zuzuhören ist lustig.
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2: Ja, das stimmt wohl. Wir haben einen kleinen, also der kleine, der Richard Langer aus Thale, der wird heute 10 Jahre jung. Und auf diesem Weg gratulieren Mama Daniela, Schwester Amelie und Papa Michael. Ja. Ach, okay.
3: Gut, hast du gut gemacht.
2: Ja, hast du voll gut gemacht, welches Kinder hier. Das ist von Peter vom Dienst. Ne? Ja, wir haben ein weiteres Geburtstagskind. Mal gucken, ob es rangeht. Weil Martin Meyer ruft gerade an. Hallo Rita.
4: Hallo Marc.
2: Du hast mich erkannt, Mensch.
4: Natürlich.
2: Läuft bei euch etwa Radio Brocken?
4: Aber woher denn? Ach, ja, na, aber immer.
2: 365 neue Tage voller Glück, Liebe und Lachen, das wünsche ich dir von Herzen. Happy Birthday. Dein Ehemann Marco. Das ist so wie Marc, nur mit O, verstehst du?
4: Ja, ich verstehe das. Ja. Aber Marco mit K.
2: Ja, genau. Ich mit C. Ja.
4: Das weiß ich.
2: Hohes C. Ja. Und Marco will ja auch unbedingt, dass ich dir ein Ständchen singe. Die Frage ist, möchtest du das selbst?
4: Ich würde das sehr gern von dir hören.
2: Um Gottes Willen, genau das habe ich befürchtet.
5: Also, bitteschön.
2: Ein Klavier soweit vorbereiten. Darauf war ich jetzt ja gar nicht eingestellt. Wenn du jetzt Nein gesagt hättest, ja, dann wäre das hier alles ein bisschen zügiger gegangen. Aber natürlich.
4: Die Zeit muss sein.
2: Ich wollte gerade sagen, ne, zu deinem Geburtstag, ich meine, was könnte ich mir Schöneres vorstellen, außer dir ein Ständchen zu singen. Liebe Rita, höre genau hin, das hier ist jetzt nur für dich.

0: So.
1: Vielen lieben Dank, Marc. Ja. Das ist sehr schön gesungen, wie immer.
0: Oder? Ja. Da wird ja jetzt heute Nachmittag noch die Buttercremetorte schlecht, aber ist nicht schlimm. Wir werden an dich denken, ja?
1: Das ist lieb von euch. Lasst euch euren Kaffee schmecken.
0: Ja, nachher. Wir haben leider keine Buttercremetorte, so wie du. Wenn Sie auch Geburtstag haben heute, dann fühlen auch Sie sich von Ihrem Radio gedrückt. Wir gratulieren allen anderen Geburtstagskindern natürlich auch.

0: Stefan aus Braunschweig schreibt mir gerade bei Instagram: Marc, wenn du so wahnsinnig gut Klavier spielen kannst, bitte, warum tust du es dann nicht einfach?
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0: Musikwünsche 20, Sonntag für Sonntag hier bei mir in dieser heiteren und durchaus mit schicker Sendung. Aber diese Rubrik gäbe es gar nicht, gäbe es nicht auch Christine aus meinem Team für Sachsen-Anhalt. Ich sage immer in aller Kürze Christine, das spart ja viel Zeit.
2: Ja, ganz viel Sendezeit.
0: Rufen Sie einfach an.
2: 0345 20 44 300.
0: 0345 20 44 300 anrufen und sich Ihren Lieblingshit wünschen. Telefonisch oder per WhatsApp, das geht immer. Am liebsten hat Christine
2: Sprachnachrichten,
0: gleiche Nummer. 0345 20 44 300. Sie können sonst auch mailen
2: an wunschhit@radiobrocken.de.
0: Oder Sie schreiben mir einfach bei Instagram. Becky hat es gemacht.
2: Becky aus Halle. Sie wünscht sich Wang Chang, Dancehall Days. Ich grüße alle ehemaligen Genre-Freaks und Sänger von früher.

0: Es ist 14.48 Uhr, 12 Minuten vor 3. Nervenstark wie sie sind sie ja immer noch dabei. Es gibt ja ganz viele Reaktionen auf diese Sendung, die schon von Stefan aus Braunschweig gerade, wegen meiner Klavierspielerei. Der Mike Krulig schreibt mir gerade auf Instagram, geile Show wie immer und wie immer danke dafür. Also Mike, du musst dich nicht bedanken. Ich meine, ich freue mich drüber, ist klar. Ne? Also, musst du aber nicht, weil ich krieg das hier bezahlt. Ich krieg das nicht gut bezahlt, aber bezahlt. Ja. Ja. Es gibt ja ganz viele Reaktionen auch auf meinen Curaçao-Beitrag heute Abend. Also ich habe ja ein Reel hochgeladen bei Instagram. Da gibt es ganz viele Reaktionen. Ich will nur diese Gelegenheit mal nutzen, vielleicht auch allen zu sagen, die mir bislang geschrieben haben, auch zum Thema WM und der Begegnung heute Abend. Sie wissen ja, 19 Uhr, ne? Anpfiff. Ich krieg das gar nicht. Warte mal. Also 19 Uhr ist Anpfiff, ne? Also für alle, die möchten. Ich antworte allen, ja? Also es kann ein bisschen dauern. Vielleicht auch während des Spiels nachher erst, ne? Wenn ich selber zur Ruhe komme nach dieser Sendung. Und das Spiel sich vielleicht doch nicht so entwickelt, wie ich das erwarte. Also auf jeden Fall antworte ich allen. Und wenn es nur ein Herz ist. Und wenn es nur ein Herz ist, ja. Olli schreibt gerade aus Magdeburg, wie kann ich denn mir auch mal so ein Ständchen wünschen zum Geburtstag? Olli, ist ganz einfach, du musst dich melden bei Christine aus unserem Team für Sachsen-Anhalt 0345 2044 300. Jetzt einfach anrufen, ne? Und deine Geburtstagsgrüße klar machen, das geht ja sowieso immer. Ne? Wir haben ja gerade für Rita ein Ständchen gesungen und Rita möchte sich jetzt revanchieren. Rita singt jetzt für uns und für ganz Sachsen-Anhalt.
1: Ja.

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3: Jetzt machen wir eine kleine Kunstpause. Also nicht wundern.
4: Man muss schon sehr genau hinhören.

0: tausendmal du. Ich weiß nicht, wie viele tausend Leute da hingehen zum großen Konzert. Präsentiert von uns, von Radio Brocken. Die Münchner Freiheit im Bergtheater Thale am 22. August. Aber du. Tausendmal du. Ja, du könntest da hingehen. Hallo. Hallo.
1: Ja, hallo.
0: Ja, hallo, Überraschung, wer bist denn du?
1: Ja, Überraschung, du hast gar nicht meinen Namen gesagt. Ich bin der Daniel, hi, grüß dich.
0: Ich kenne deinen Namen gar nicht, grüß dich. Also, ich habe dich jetzt ja einfach aus der Telefonleitung rausgefischt, ja, weil du hast ja angerufen, als jetzt hier gerade Münchner Freiheit lief.
1: Ja, tausendmal du, richtig.
0: Genau. Und das ist doch die Aufgabe gewesen, ne, um die zwei Tickets klar zu machen. Saskia aus Edgarsleben hat ja vorhin auch schon Tickets klar gemacht, genauso wie du. Die hat auch einfach angerufen, wenn man anrufen soll. Also, du bist ein ganz helles Köpfchen. Daniel!
1: Ja,
0: wen nimmst du mit?
1: Na, meine Frau Susi.
0: Ja, logisch, wen denn sonst?
2: Gewonnen!
0: Da wünsche ich Susi und dir ganz viel Spaß bei der Münchner Freiheit und jetzt noch einen schönen restlichen Sonntag, ne?
1: Das wünsche ich dir auch, vielen Dank.
0: Daniel, alles Gute. Drei Stunden haben wir noch, gleich nach den 15 Uhr Nachrichten geht's weiter.

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6: Wir haben im Moment wirklich durchwachsenes Wetter in ganz Sachsen-Anhalt. Vielerorts regnet es, andernorts scheint gerade die Sonne. Windig ist es eigentlich überall. 17 Grad in Gentin, 16 in Grockstedt. Ist bei Querfurt. Bei Querfurt ist das. Also 20 Grad heute Tageshöchstwerte. In den nächsten Tagen bleibt es unbeständig. Im Grunde genau so. Ab Mittwoch wird es dann sommerlicher und schöner.
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7: Es ist 15 Uhr. Ich bin Gregor Jose Moser. Guten Tag. Es ist soweit. Bei der Fußball-WM in Nordamerika greift heute auch die deutsche Nationalmannschaft ins Turniergeschehen ein. Auftaktgegner ist der Inselstaat Curaçao. Fabian Schaffer berichtet.
8: Für die DFB-Elf soll nach den vergangenen beiden Weltmeisterschaften wieder der Erfolg zurückkehren. Sowohl 2018 in Russland als auch 2022 in Katar war bereits nach der Vorrunde Schluss. Bei der Mammut-WM jetzt scheint dieses Szenario allerdings unwahrscheinlich. Neben Neuling Curaçao geht's in der Vorrunde gegen die Elfenbeinküste und Ecuador. Anstoß heute in Houston ist um 19 Uhr unserer Zeit.
7: Unsere Nachbarn in der Schweiz entscheiden heute in einer Volksabstimmung darüber, ob ihre Bevölkerungszahl begrenzt werden soll auf maximal 10 Millionen Menschen bis 2050. Laut einer ersten Hochrechnung spricht sich allerdings eine deutliche Mehrheit gegen die Initiative der rechten SVP aus, wie das Schweizer Radio und Fernsehen SRF meldet. Wenn es auf die 10 Millionen zugeht, hätten nach Willen der SVP erst Asyl- und Familiennachzug eingeschränkt werden sollen und in letzter Konsequenz auch die Freizügigkeit für EU-Bürger. Wer den Stromanbieter wechselt, entscheidet sich immer öfter für Ökostromtarife. Gut 80% aller Stromverträge, die im laufenden Jahr über die Plattform Verivox abgeschlossen worden sind, waren Tarife mit 100% erneuerbaren Energien. Ein neuer Höchstwert, wie eine Auswertung der Funke Medien zeigt. Neben Umwelt- und Klimaschutz sind auch oft die günstigen Preise ein Grund. Marmelade darf ab heute auch Marmelade heißen. Deutschland setzt damit eine Richtlinie der EU um. Bisher durften nur Produkte aus Zitrusfrüchten als Marmelade bezeichnet werden, alles andere war Konfitüre. Und bei Honig müssen künftig alle Ursprungsländer angegeben werden. 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
6: Ach je, ich muss Sie doch noch hier mit Staus und Behinderungen konfrontieren.
9: Um auch anzuecken und Konfrontation zu suchen.
6: Ja, ja, genau. A2 Richtung Hannover zwischen Alsleben und Rostas-Lorkberg steht ein Pannenauto im Baustellenbereich. Deswegen wird es hier zu Behinderungen kommen. Hier sind auch Personen auf dieser Fahrbahn. A2 Richtung Hannover, Vorsicht bitte. Zwischen Alsleben und Rostas-Lorkberg ein Pannenfahrzeug im Baustellenbereich. A9 Richtung Berlin, Stau zwischen Köselitz und Niemeck, 7 Kilometer lang. Hier brauchen Sie aktuell eine gute Viertelstunde länger. A9 Richtung Nürnberg, also in der Gegenrichtung, zwischen Brück und Köselitz 11 Kilometer stockender Verkehr. Hier dauert es eine knappe halbe Stunde länger. Und in Steigrath werden Anwohner gebeten, wegen eines Großbrandes in der Abfallwirtschaft Fenster und Türen geschlossen zu halten. Bitte schalten Sie auch die Klimaanlagen aus. Es blitzt im Moment. A2 Richtung Hannover, zwischen dem Rastplatz Lorkberg und Allerengersleben. A9 Richtung Berlin, in Höhe der Raststätte-Köckern. A36 Richtung Braunschweig, kurz hinter Wernigerode Nord. Das ist die Baustelleneinfahrt. Da dürfen Sie 60 fahren. A38 Richtung Leipzig, am Rastplatz Saaletal. Außerdem haben wir noch einen Blitzer in Zerbst auf der B184. Und dann hat uns Andreas hat uns ja auch noch einen Blitzer geschickt. Hallo Andreas.
4: In Aschersleben, in der Küstner Straße, Richtung Autobahn.
6: Danke Andreas. Machen Sie es doch wie Andreas. Melden Sie Staus und Blitzer, wie immer, kostenlos unter 08052 58 52.
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2: Yep. Sie haben es schon gehört, ja. Die Sendung ist sehr erotisch heute. Und wenn Sie es jetzt zugeschaltet haben, kann ich nur sagen, Sie haben schon eine ganze Menge verpasst. Ja. Hier sind nochmal die Höhepunkte der heutigen Sendung im Schnelldurchlauf. Aber wir haben noch 3 ganze Stunden und wir haben noch jede Menge Überraschungen für Sie. Also, wir werden jetzt noch 3 Stunden lang hier den Käse durchkurbeln, ne?
0: Ich krieg wieder eine Gänsehaut. Da können mich doch alle mal. Ist mir davon kann hier den Käse verbieten hier. Ach, das ist so groß.

0: Was in so einer guten Viertelstunde verkehrstechnisch alles passieren kann, hören Sie jetzt. Ich unterbreche die beste Musik für Sachsen-Anhalt für eine wichtige Sofortmeldung aus der Radiobrücken-Verkehrszentrale. Die B189 ist gesperrt, jetzt Richtung Stendal zwischen Wolmerstedt und Mosel, hat es einen Unfall gegeben. Es gibt eine offizielle Radiobrücken-Umleitungsempfehlung über Fahrsleben. Und im Borgenen Kreis ist ein Baum umgestürzt zwischen Osterfeld und Pauscha. Die Feuerwehr ist bereits vor Ort und versucht, diesen Baum so schnell wie möglich zu bergen, respektive zurückzusägen. Aber das wird eine Weile dauern und deswegen habe ich auch hier für Sie eine kleine Umleitungsempfehlung über Goldschau, Utenbach, Groß-Gistewitz und über Löbitz. Diese Umleitungsstrecke dauert, na gut und gern, Viertelstunde, 20 Minuten würde ich sagen. Ja, das sind die neuesten Meldungen aus der Radiobrocken-Verkehrszentrale. 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
0: Die hatten wir ja schon, werden Sie sagen, hä? Die hatten wir doch schon. Aber der Volker Ernst hat mir gerade bei Instagram geschrieben: Hallo Marc, kannst du meiner Enkelin zum Geburtstag gratulieren? Die wird doch nämlich 16 Jahre jung. Sie heißt Lea Jasmin und wohnt in Freiburg an der Unstrut. Und der Volker schreibt, sie sitzen gerade alle im Garten und essen Erdbeertorte aus eigener Ernte. Und das wäre ja eine tolle Überraschung, weil da rechnet ja jetzt keiner, ne? Wenn plötzlich aus dem Radio ein bisschen Flöte gespielt wird. Hä? Ja. Also, liebe Lea Jasmin, alles Liebe, alles Gute von Opa Volker und Oma Uta. Und die beiden grüßen auch alle anderen, so wie ich das auch tue, die heute Geburtstag haben.

0: es gibt ja Leute, die können die Zeit nicht abwarten. Ne? Es sind jetzt noch genau 3 Stunden und 35 Minuten bis zum Anpfiff.
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0: Oh, gute Frage. Die stellen wir hier alle Sonntage.
2: Genau.
0: 20 Musikwünsche Sonntag für Sonntag hier in dieser heiteren und durchaus beliebten Stegreif-Sendung. Das geht an Tagen wie diesen. Ne? Also sonntags,
2: ja, sonntags
0: kann man hier einfach mal die Musikwünsche unserer Hörer erfüllen. Reinkommen Sie in die Wunschbox von Christine, wenn Sie sie anrufen.
2: 0345 20 44 300.
0: 0345 20 44 300. Jetzt einfach mal schnell durchbimmeln, ne? Mhm. Oder WhatsAppen.
2: WhatsAppen am allerliebsten als Sprachnachricht.
0: Hier ist nochmal die Nummer.
2: 0345 20 44 300.
0: Sie können aber auch mailen an wunschhit@radiobrocken.de oder Sie schreiben mir, wie einige Ausgebuffte, einfach bei Instagram. Olaf hat das auch gemacht. Olaf aus Hüttenrode. Und er wünscht sie sich der Hosen, der Toten. Die toten Hosen. Nicht Tage. Mit irgendwas wie Rosen, sondern mit Tagen wie diesen.
2: Tagen wie diese.
0: Also es geht um diese Sonntage, wo man sich was wünscht. Es geht um Tage wie diese. Verstehst du? Es geht um Tage. Also nicht um die Tage. Ist ja auch egal. Mensch.

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4: 17 Grad gerade in Oberstdorf, ist bei Sangerhausen, 16 sind es in Jessen. Ja, es ist windig, es kann immer mal wieder ein Schäuerchen geben, örtlich auch Starkregen. Andernorts ist völlig trocken und war es vielleicht auch schon den ganzen Tag. Die Sonne lugt auch immer mal wieder durch. Das Wetter ist sehr, sehr unbeständig, es ist wechselhaft. Es ist eigentlich Aprilwetter, Mitte Juni und die Schafskälte haben wir auch noch. Also, was soll ich Ihnen sagen? Morgen das gleiche Wetter nochmal. Heute Abend Fußball lieber drin gucken als draußen. Grill auslassen. Auch morgen wechselhaft, örtlich Regen. Auch morgen gibt es wieder Sonne, auch morgen gibt es wieder Wind und morgen gibt es ähnliche Temperaturen, also maximal 20 Grad. Am Dienstag dann auch und ab Mittwoch wird es dann wieder etwas sommerlicher.
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4: A2 Richtung Hannover, Behinderung wegen eines Pannenfahrzeugs zwischen Alsleben und dem Rastplatz Lorkberg im Baustellenbereich. Hier sind auch Personen im Baustellenbereich. Fahren Sie hier bitte besonders vorsichtig. Personen auf der Autobahn A2 Richtung Hannover zwischen Alsleben und dem Rastplatz Lorkberg. Da steht ein Pannenfahrzeug im Baustellenbereich. A9 Richtung Nürnberg zwischen Brücke und Köselitz 7 Kilometer Stau. Hier dauert es eine knappe halbe Stunde länger. Und wir haben auf der B189 eine Sperrung nach dem Unfall zwischen Wolmerstedt und Mosel. Da hat es einen Unfall gegeben, gerade vor, na gut, 10, 15 Minuten. Wir haben eine offizielle Radio-Brocken-Umleitungsempfehlung. Am besten fahren Sie hier über Fahrsleben und die B189 ist vollgesperrt, das heißt beidseitig. Vollgesperrt ist auch im Burgenlandkreis die Strecke zwischen Osterfeld und Pauscham. Der Grund ist hier ein umgestürzter Baum. Es ist ja sehr windig und da ist mal so ein Baum umgestürzt. Die Feuerwehr ist gerade dabei, das Ganze zu beheben. Aber das wird noch eine Weile dauern. Es gibt auch hier eine Radio-Brocken-Umleitungsempfehlung über Goldschau, über Utenbach, Groß, Gestewitz und über Löbitz. Diese Umleitungsempfehlung dauert in etwa 15 bis 20 Minuten länger. Ich sag mal so, je nach Fahrweise. Ne? In Steigra brennt es. Ein Großbrand bei der Abfallwirtschaft. Anwohner werden gebeten, Fenster und Türen geschlossen zu halten. Und auch Klimaanlagen sollten sie möglichst ausschalten. Es blitzt. A2 Richtung Hannover, zwischen dem Rastplatz Lorkberg und Allerengersleben. A9 Richtung Berlin, an der Raststätte Köckern. A36 Richtung Braunschweig, kurz nach Wernigerode Nord, am Baustellen beginnen. B190 zwischen Seehausen und Leppin, Richtung Ahrensee. B246 in Oschersleben, am Osteingang, aus Wandsleben kommend. Und an Oschersleben, Güstner Straße, in Richtung Autobahn, hat uns gerade Radio Brocken-Melder Andreas geschickt. Also Güstner Straße in Oschersleben Richtung Autobahn, da blitzt es auch. Auf der A38, der Blitzer soll wohl abgebaut sein. Also wenn Sie es nochmal gegenstehen wollen, Sie wissen ja, ne, Staus und Blitzer gerne noch umbauten oder abbauten, melden Sie wie immer kostenlos unter 08000 52 58 52.
1: 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Helfen Sie mit Leben zu retten. Linke Spur nach links, alle anderen nach rechts. Halten Sie die Rettungsgasse frei bei Stau und stockendem Verkehr. Machen Sie mit. 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
4: Yep. Und Sie wissen, Christine und ich, wir halten unsere Versprechen.
5: Jo, ihr
4: und,
5: beide saß bis eben im Auto. Höre ich schon die ganze Fahrt. Der Opa heute Vormittag war gut mit seinem Schnäpschen am Morgen. Es war übrigens der Startpilot, nicht der Frühstart.
4: Ach.
5: Aber herzhaft gelacht. Macht weiter so. Schöne Grüße, Ingo.
4: Freue mich, dass du herzhaft gelacht hast, lieber Ingo. Der Startpilot, nicht? Ja. Jetzt gehen wir ein bisschen auf Unterseefahrt. Christine.
5: Techno.
4: Lieb Techno. Und ich verlose jetzt. Ich hatte es ja versprochen. Versprochen ist versprochen, wird auch nicht gebrochen. 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Wir stimmen ja die Open-Air-Zeit im Sommer ein mit Tickets jetzt für die Elbland-Festspiele in der alten Ölmühle in Wittenberge. Und wenn Sie das Boot kennen, dann kennen Sie auch diese Musik. Und wenn Sie diese Musik kennen, dann kennen Sie Alex. Alex Christensen and Friends. Und der gastiert dort am 4. Juli. Tickets gibt es jetzt hier bei mir. Einfach anrufen unter 0345 20 44 300. 0345 20 44 300. Gleich gibt's Tickets. Vorher noch das hier.

0: Radio Brocken. Der gute Laune Sonntag. 15.39 Uhr am Telefon ist jetzt Nadine aus Schönebeck. Hallo Nadine.
1: Hallo.
0: Hallo. Na? Das Boot, ja? Das Boot könnte dich nach Wittenberge fahren. Zwei Tickets habe ich hier für Alex Christensen and Friends live on stage. Ich meine, der Mann hat ja als DJ den Soundtrack der 90er entscheidend mitbestimmt. Und eigentlich auch durch seinen Signature Sound, so heißt es, glaube ich, geprägt. Signature Sound. Es ist schon 15:40 Uhr. Ich muss auch langsam mal wieder Feier machen. Das ist mein Also, wir können jetzt folgendes Spiel spielen. Wenn du dreimal wenn du dreimal hintereinander richtigerweise Signature Sound sagen würdest. Also, das war zwar so nicht geplant, aber das könnten wir tun. Willst du es gar versuchen?
1: Oh Gott.
0: Oh Gott! Ja, Signature Sound. Ja, und?
1: Signature Sound.
0: Ja, Mensch,
2: gewonnen!
0: So schnell ändern wir die Spielregeln, so schnell ändern wir den Modus. Viel Spaß wünsche ich dir, alles Gute!
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0: Das bin ich! Im Signature Sound.

0: wenn Sie Ihren Namen und den Grund Ihres Anrufs hinterlassen, sehe ich nach, ob diese Person verfügbar ist.
1: Ach. Ja, hallo, hier ist Marc Angerstein von Radio Brocken. Hier ist der Radio Brocken Gute Laune Sonntag. Liebe KI, bitte richte doch dem Alex aus, dass wir ihn gerade ausgelost haben mit seinem Wunschhit. Vielleicht möchte er ja mit uns sprechen. So.
0: Danke.
1: Ja.
0: Bleibe in der Leitung.
1: Ja, mach ich. Das ist alles völlig verrückt, was wir hier machen neuerdings. Früher, da war das einfach. Das Anrufen, da ging jemand ran oder auch nicht. Ja, heute musst du dich erstmal screenen lassen. Ist auch so ein neudeutscher Begriff. Screening. Können wir mal dieses Ding-Dong überspielen, so ein bisschen, indem wir... Setz doch schon mal den Drop, lieber Martin. Martin Mayer, unser Tontechniker.
0: Die Person ist leider nicht erreichbar.
1: Ist nicht erreichbar.
0: Wenn du eine weitere Nachricht...
1: Ja. Bitte? Hallo?
2: Hallo?
1: Ja, Mensch, es geht der Alex. Was bin ich froh, dass wir dich erreichen, sag mal.
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1: Weißt du denn noch, was du überhaupt gewünscht hast? Alex! Alex! Jetzt ist er gar nicht mehr. Hallo! Die Sendung entgleitet. Die Sendung entgleitet völlig, du. Das ist der Alex, du. Also ein Livestream-Hörer, wir müssen ihm nachsehen, der hört uns ja zeitversetzt. Ne? Wenn der sich gleich selber hört, nicht, dann ist er wahrscheinlich peinlich pikiert. Hier ist Alex Wunschhit. Shadows on the Wall. Mike Wohnfield und Roger Chapman. Ich glaube das alles nicht. Oh, nee.

0: wenn die Sonne scheint und keine Quellwolke zu sehen ist, dann... Aber wirklich nur dann, nein. Die Erfüllende Musik wünsche ich bei jedem Wetter. Auch für Livestream-Hörer wie Alex aus Cuxhaven. Das war ein bisschen sonderbar. Aber auch Sie können sich jederzeit was Schönes bei uns wünschen. Also einfach anrufen bei Christine aus meinem Team für Sachsen-Anhalt.
1: 0345 20 44 300.
0: Jetzt anrufen. Hier ist nochmal die Nummer.
1: 0345 20 44 300.
0: Sie können auch WhatsAppen.
1: Gleiche Nummer. 0345 20 44 300.
0: Oder Sie schicken eine Sprachnachricht. Gleiche Nummer.
1: Sprachnachricht.
0: Mailen geht auch immer.
1: An wunschit@radiobrocken.de.
0: Oder Sie schreiben mir einfach bei Instagram.

0: Ich glaube ja, Cuxhaven ist schön, ne? Aber Sachsen-Anhalt ist viel schöner.
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13: 17 Grad in Jesnitz, das ist bei Bitterfeld-Wolfen, landschaftlich wunderschön gelegen. Oschersleben, 16 Grad, viel Grün drumherum, 20 sind heute örtlich noch drin. Windig ist es, es kann immer mal wieder ein Schäuerchen geben, da wo es schauert, da sinken die Temperaturen auch schnell mal auf 13 Grad ab, ne? Oder auf 12 sogar. Also, das Wetter ist unbeständig, es bleibt unbeständig, heute Abend Fußball drin gucken. Ja, es ist kein Wetter für Public Viewing, egal wo sie das angesetzt haben, im heimischen Garten, in der kleinen Gartenanlage um die Ecke, alles nicht machen. Ab Mittwoch wird es dann tendenziell etwas besser.
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15: Es ist 16 Uhr. Ich bin Gregor Jussi Moser. Guten Tag. Nur noch wenige Stunden, dann steigt die deutsche Nationalmannschaft endlich in die Fußball-WM ein. Es geht um 19 Uhr gegen WM-Neuling Curaçao. Mehr von Thomas Bremser.
16: Um 12 Uhr mittags wird das Spiel hier in Houston angepfiffen, in einem Footballstadion. Der frühe Anpfiff sei gut für das Team, sagt Julian Nagelsmann, besser als bis zum Abend im Hotel abzuhängen. Die Stimmung in der Stadt friedlich, viele deutsche Fans sind hier, aber auch Anhänger aus Curaçao. Das deutsche Team kann personell aus dem Vollen schöpfen, heißt auch, Manuel Neuer gibt sein Comeback nach seinem eigentlichen Rücktritt vor rund 2 Jahren.
15: In der Schweiz wird es vorerst keine Obergrenze für die Bevölkerungszahl geben. In einer Volksabstimmung hat eine Mehrheit von rund 55% diesem Vorstoß der rechtskonservativen SVP eine Absage erteilt, wie aktuelle Hochrechnungen zeigen. Die SVP wollte die Bevölkerungszahl bis 2050 auf 10 Millionen begrenzen. Es wäre dann auch für Deutsche schwieriger geworden, in der Schweiz zu leben und zu arbeiten. Rund 15.000 Blutkonserven werden täglich in Deutschland gebraucht, vor allem für die Behandlung von Krebspatienten und Unfallopfern. Zum heutigen Weltblutspendetag ruft das Deutsche Rote Kreuz vor allem junge Menschen zur Spende auf. Aktive Spender werden immer älter und es kommen weniger junge Leute nach. Besonders knapp sind Blutkonserven während der Sommerurlaubssaison. Der neue FDP-Chef Kubicki hat eine Kooperation mit der AfD erneut kategorisch ausgeschlossen. Niemand bei klarem Verstand in der Freien Demokratischen Partei denkt über irgendeine Form der Zusammenarbeit mit der AfD nach oder hat das jemals getan, sagte der 74-Jährige auf einem Landesparteitag in Schleswig-Holstein. 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
13: Ich habe vor 3,5 Minuten das Wetter gemacht. Vor 3,5 Minuten schien in Halle an der Saale, da wo das Funkhaus ist, in der Innenstadt, da schien da die Sonne. Jetzt gerade in Halle an der Saale Starkregen. Ja, also das ist das, was wir meinen mit sehr wechselhaft und plötzlich kann es schütten. Ja, wir haben ein Pannenfahrzeug auf der A2 Richtung Hannover zwischen Alsleben und dem Rastplatz Lorkberg im Baustellenbereich. Hier sind auch immer noch Personen auf der Fahrbahn. A2 ist das Richtung Hannover. Vorsicht bitte zwischen Alsleben und dem Rastplatz Lorkberg. Stau auf der A9 Richtung Nürnberg zwischen Niemeck und Köselitz. 12 Kilometer, hier dauert es gut 20 Minuten länger. Wer A sagt, muss auch B sagen. Jetzt kommt B, B189. Vollsperrung nach dem Unfall zwischen Wolmerstedt und Mose. Also Vollsperrung heißt beide Richtungen. Hier gibt es eine offizielle Reitbrocken-Umleitungsempfehlung. Fahren Sie hier am besten über Fahrsleben. Im Bonglandkreis auch Vollsperrung, beidseitig zwischen Osterfeld und Pauscha. Hier ist der Grund ein umgestürzter Baum. Die Feuerwehr ist dabei, ihn irgendwie da wegzuruckeln oder wegzusägen. Auch hier gibt es eine Umleitungsempfehlung über Goldschau, über Utenbach, Groß, Gistewitz und Löbitz. In Steigrath brennt es im Abfallwirtschaftsbetrieb und Anwohner werden gebeten, Fenster und Türen geschlossen zu halten. Das gilt auch für Klimaanlagen, also am besten ausschalten. Und der Fährbetrieb an der Fähre Elster, Wasserstraße Elster, ist wegen zu hohen Wellenganges im Moment eingestellt. Es blitzt. A2 Richtung Hannover zwischen dem Rastplatz Lorkberg und Allerengersleben. A9 in Richtung Berlin an der Raststätte Köcker. An A36 Richtung Braunschweig hinter Wernigerode Nord im Baustelleneingangsbereich 60 darf man da fahren. B190 zwischen Seehausen und Leppin Richtung Ahrensee. In Oschersleben auf der 246 am Ortseingang aus Wandsleben kommt und in Oschersleben-Güstener Straße Richtung Autobahn. Nicht so schnell fahren, da blitzt es auch. Haben Sie mehr? Gerne her, melden Sie Staus und Blitzer wie immer kostenlos unter 08000 52 58 52.

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3: Yo! Tatsächlich Stunde 9. Sie können sich also noch auf zwei ganze Stunden freuen.
4: Hey Marc, du bist so stark.
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3: Oh, super. 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
1: Wir haben noch einen Nachzügler, wir haben nochmal Geburtstagsgrüße zum Nachsenden sozusagen, mit Nachsendeauftrag. Der Thomas Ermisch hat mir gerade bei Instagram geschrieben, hallo Marc, könntest du meiner Tochter heute zum Geburtstag gratulieren? Laura Rosin aus Neinstedt, das ist bei Altstedt, ne? Laura Rosin wird heute 12 Jahre alt. Liebe Laura Rosin, alles Liebe, alles Gute.
2: Ah. Ja. Gut, hast du gut gemacht.
1: Aber gut gemacht. Ja, es ist ja so, dass die Themen des Tages heute völlig unterschiedlich verteilt sind, nicht? Also die einen, nicht? Die wollen unbedingt Geburtstag feiern, die anderen wollen unbedingt Fußball gucken. Es ist ja nicht mehr lange hin. 2 Stunden 43, nee, warte mal ganz kurz, Achtung, piep, 3 Stunden und jetzt nur noch 42 Minuten bis zum Anpfiff. Ja, unsere 11 gegen Curaçao und ich habe ein Reel hochgeladen vorhin, da gibt es ganz viele Reaktionen drauf. Nee. Bei mir, bei Instagram, nein. Ja, und ich habe gesagt, gewinnen wir heute gegen Curaçao, bin ich morgen früh noch blau, nein.
3: Hallo Marc, wir spielen ja gegen Curaçao. Ja. Da trinken wir Blue Curaçao und dann ist der Himmel immer blau.
1: Ach so, ja, der Himmel auch, ja, das stimmt. Ne? Im Moment ist er ja überwiegend grau, aber das kann sich ja tatsächlich ändern. Stimmungsmäßig auf jeden Fall. Ich wünsche uns allen viele Tore, ja. Also mindestens so viele, wie es früher mal gab.
4: Ja, das erste Tor ist gefallen und wo?
5: Tor! Und Tor! 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

0: Tore, du. Das wäre schön.
1: Und Tor! Nein! Und Tor! Und Tor! Und Tor!
2: Und Tor! Na, sag ich's doch. Na, sag ich's doch.
1: Und Tor!
3: Und Tor! Und Tor!
1: Und Tor, nein, vorbei.
0: Ja, mit Toren ist es jetzt erstmal hier vorbei. Jetzt gibt's den nächsten ausgelosten Musikwunsch.
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5: Christine aus meinem Team für Sachsen-Anhalt ist ganz, ganz fleißig. Sie lost die Musikwünsche aus. Sie nimmt sie natürlich vorher auch an, gern telefonisch.
6: 0345 20 44 300.
5: Einfach mal schnell anrufen oder WhatsAppen. Am allerliebsten hat Christine WhatsApp-Sprachnachrichten. Oh. Hier ist nochmal die Nummer.
6: 0345 20 44 300.
5: Sie können auch mailen an wunschhit@radiorocken.de oder aber Sie schreiben mir einfach bei Instagram und dann sind Sie hoffentlich auch am Radio dran oder am Homespeaker, wie man diese Dinger ja neudeutsch nennt, nicht wahr? Also, egal wo Sie sind, Sie können uns und Ihre Musikwünsche ja weltweit live hören. Jetzt heißt es, Achtung, stillgestanden!
6: Sören wird jetzt stören.
5: Der Sören stört hier.
6: Und zwar hat er dir bei Instagram geschrieben, viele Grüße an meinen Bruder bei der Bundeswehr. Ich wünsche mir für ihn The Proclaimers, I'm gonna be. 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

0: Mustang Tom schreibt mir gerade bei Instagram: Heute ist das Frühstück mit dir ausgefallen, denn wir haben durchgemacht, Klammer auf, Fußball, Klammer zu. Dafür bist du jetzt beim Restegrillen dabei. Hey, das ist ja super gut.
1: Ja, ist ja alles super gut, ne? Ja, ist ja alles super gut, ne? Ja, ist ja alles super gut, ne?

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5: Der Stefan schreibt mir bei Instagram, ich komme beim Kaffee nicht durch. Naja, wir haben noch gar nicht angerufen, aufgerufen, meine ich, lieber Stefan. Aber Stefan meint es auch anders. Er kommt nämlich nie durch. Er kommt nie durch. Ja, weil, ja, der hört uns via Livestream und da gibt es eine Zeitversetzung. Da ist ein Zeitversatz drin. Ne? Also vielleicht mal so als Tipp für alle, die irgendwie, ich weiß es ja auch nicht, Stefan, die alle so bei Insta mir einfach schreiben, dass ich nicht durchkomme. Ich könnte ja mal so einen Tipp geben, also beim Kaffee trinken, vielleicht auch mal schon mal jetzt beim Wetter anrufen. Ich meine, Kaffee braucht man, ne? Bei der Kälte. Ja, Grog wäre schön eigentlich. Grog, ja? Oder wie heißt das? Glühwein, ne? Ja. Naja gut, so kalt ist es auch wieder nicht. Aber wir haben da, wo es regnet gerade, da wo es Sturzregen gibt, und den gibt es tatsächlich vereinzelt, haben wir jetzt gerade nur 11, 12 Grad. Ansonsten haben wir so 16, 17 Grad im ganzen Land. Und in den nächsten Tagen, es ist Schafskette, in den nächsten Tagen bleibt es auch unbeständig, so wechselhaft. Es kann auch vielerorts einfach trocken sein. Ich weiß, dass jetzt irgendwo hier auf dem Radar sehe ich, dass ich ja Wolkenlücken, da wird auch irgendwo die Sonne scheinen. Aber es ist so, dass wir im ganzen Land verteilt Regenschauer haben und auch in den nächsten Tagen unbeständiges Wetter und das Ganze bis Mittwoch. Aber ab Mittwoch wird es dann tatsächlich schöner.
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5: A2 Richtung Hannover zwischen Oechsleben und Allerengersleben. Im Moment Stau, 12 Kilometer lang. Hier dauert es eine gute halbe Stunde länger. A2 Richtung Hannover, ein Pannenauto zwischen Alsleben und dem Rastplatz Lorkberg im Baustellenbereich. Stau auf der A9 Richtung Nürnberg zwischen Niemeck und Kleinmarzehn, 6 Kilometer lang. Eine gute Viertelstunde Zeitverlust. Die B189 ist nach Unfall gesperrt zwischen Wolmerstedt und Mose. Hier gibt es eine Radiobocken-Umleitungsempfehlung über Farsleben. Und im Burgenlandkreis eine Vollsperrung wegen eines umgestürzten Baumes zwischen Osterfeld und Pauscha. Auf allen Spuren wird da im Moment gearbeitet. Die Feuerwehr ist da vor Ort und im Einsatz. Eine Radiobrocken-Umleitungsempfehlung über Goldschau, Utenbach, Groß-Gestewitz und Löwitz, dauert 15 bis 20 Minuten länger. In Steigrath gibt es einen Brand in der Abfallwirtschaft. Anwohner werden gebeten, Fenster und Türen geschlossen zu halten, auch Klimaanlagen auszuschalten. Und die Fähre Elster hat ihren Betrieb eingestellt, weil der Wellengang zu hoch ist.
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5: Warte mal, ich habe ganz vergessen vor lauter Stress gerade zu sagen, die wievielte längste Live-Show Deutschlands das ist. Wir machen das nochmal. Martin, wir machen das nochmal. Bitteschön.
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5: Ja, und der Countdown läuft, ne? Also ich sag nur Kaffee trinken. Oder Glühwein. Wenn Sie ein Radio Brocken Gute Laune Sonntags Kaffeepaket gewinnen wollen würden, dann wäre das jetzt der Moment, wo Sie anrufen sollten. Gewinnen Sie ein Radio Brocken Gute Laune Sonntags Kaffeepaket mit blauer Radio Brocken Tasse drin. wenn Sie uns jetzt hier einfach mal anrufen.
1: Du bist behämmert.
5: Ja, die einen sagen so, die anderen so. 0345 20 44 300. Vorher noch Europe.

Achtung, Autofahrer! B80 in Halle, wir haben eine Person auf der Fahrbahn zwischen Rennbahnkreuz und der Ausfahrt Pferderennbahn. Vorsicht bitte, Personen auf der Fahrbahn B80 in Halle. Das ist die Eisleber Chaussee, ne? Zwischen Rennbahnkreuz und der Ausfahrt Pferderennbahn sind Personen auf der Fahrbahn. Fahren Sie hier bitte besonders aufmerksam und vorsichtig. Denken Sie daran, hier ist Reidebocken, wir brauchen jeden Hörer. B80 in Halle, Eisleber Chaussee. Zwischen Rennbahnkreuz und der Ausfahrt Pferderennbahn, Personen auf der Fahrbahn mit Radio Brocken. 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

0: und down läuft. Noch 2 Stunden und 21 Minuten bis zum Anpfiff. Viele trinken ihren Kaffee einfach heute so auf die Schnelle mit dem Pott in der Hand, weil sie durchs Haus, durch die Wohnung, durch den Garten laufen und alles vorbereiten für die große WM-Party. Deutschland gegen Curaçao. Und dann gibt's die anderen, dazu gehören wir. Die machen das sich jetzt ein bisschen gemütlich, haben alles zurechtgeruckelt, haben ein bisschen was zum Knabbern da und heißen starken schwarzen Kaffee. Zu denen gehört vielleicht auch der Stefan, das weiß ich nicht. Hallo Stefan.
1: Hallo.
0: Hallo. Lieber Stefan, Mensch, wir wollen gemeinsam Kaffee trinken und du kennst das Spiel, du hast schon mal mitgespielt, schon mal angerufen,
1: gehört. Nee, ich hatte mal vor vielen Jahren mit dir mal Marquack gespielt.
0: Ah, Marquack, auch schön. Jetzt geht's um Kaffee und um eine blaue Radiobrocken-Tasse. Du bist Livestream-Hörer, offenbar?
1: Ja.
0: Ja, ja. Ja, dann passt genau auf.
1: Über die Alexa. Über die Alexa.
0: Schön.
1: Ja, und das ist halt direkt.
0: Ja, passt genau auf, was wir hier jetzt auftischen. Und wenn dir auffällt, was uns zu einem guten Kaffeetrinken fehlt, du kennst dich aus, dann kriegst du von uns das Radio Brocken Gute Laune Sonntags Kaffeepaket.
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0: Wir haben heute Zuckerkuchen. Es ist Butter-Mandel-Zuckerkuchen, so soll ich das sagen. Ja, hier vom Bäcker um die Ecke. Wir haben heute Erdbeerkuchen. 3 Stückchen haben wir noch gekriegt. Wir waren ein bisschen spät. Auch erst früh. Dann haben wir heute Sahne. Heute Morgen hatten wir schon Sprühsahne, weil wir heute Morgen schon Erdbeeren hatten. Wir haben auch noch Vanillesoße von heute Morgen vom Frühstück. Dann haben wir Butterkekse. Wir haben, glaube ich, eine große schwarze Thermoskanne mit starkem schwarzen heißen Kaffee. Die Mädels in der Hörer-Service-Redaktion, Christine aus meinem Team für Sachsen-Anhalt und Maria, mit der du auch gerade telefoniert haben könntest, die trinken da immer ihre komischen Kräutertees. Ich weiß gar nicht, was die sich da aufbrühen. Brennnesseltee oder sowas. Ich weiß es doch auch nicht. Wir haben Eierlikör und wir haben eine Zuckerdose und wir haben Kondensmilch. Aber irgendwas fehlt hier.
1: Ich würde auch sagen, wir nehmen noch eine Packung Windbeutel dazu.
0: Ja, Windbeutel aber nicht, Mensch.
3: Gewonnen.
0: Also, mein lieber Stefan, so schnell geht das. Ne? Da kriegt man einen Radiobocken gute Laune, sondern das Kaffeepaket.
1: So schnell geht.
0: Lass dir den Kaffee schmecken, ja? Und wenn dir die Tasse nicht gefällt, kriegst du eine andere. Another cup of coffee, Mike and the Mechanics.

Ach, ich schon wieder, ne? Achtung, Autofahrer, eine ungesicherte Unfallstelle auf der A14, Vorsicht bitte. Eine ungesicherte Unfallstelle auf der A14 Richtung Dresden zwischen Halle Ost und dem Rastplatz Kabelsketal. Eine ungesicherte Unfallstelle auf dem linken Fahrstreifen mit Radio Brocken. Immer sofort informiert, wenn was passiert. Fahren Sie bitte entsprechend vorsichtig. Und jetzt für alle, die sich gerade über mich geärgert haben, Mike und seine Mechaniker nochmal von vorn. Another Cup

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Ja, eigentlich wollte ich jetzt den nächsten ausgelosten Musikwunsch anmoderieren, aber der Volker Ernst, der hat wohl einen Erdbeerkuchen in den Ohren gehabt und hat mir gerade bei Instagram nochmal geschrieben: Hallo Marc, kannst du dich bitte endlich mal meiner Enkelin zum 16. Geburtstag gratulieren? Wir würden uns freuen, sie heißt Lea Jasmin und wohnt in Freiburg. Mein lieber Opa Volker, liebe Oma Uta, das haben wir vorhin schon gemacht, ja, mit Blockflöte sogar und mit Erdbeerkuchen. Also man muss schon sehr genau hinhören. Ne? Ihr kennt ja das Motto dieser heiteren und durchaus beliebten Stegreif-Sendung. Ne? Der Radio Rock Gute Laune Sonntag, das ist die Sendung, wo es Ihre und Eure Musikwünsche gibt. Ne? Das Motto dieser Sendung, ne? Das ist hinlänglich bekannt. Ja? Musik ist Trumpf.

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1: Ja, schicken Sie uns Ihren Musikwunsch als Sprachnachricht oder Sie rufen einfach an 0345 20 44 300. Sie können mailen an wunschhit@radiobrocken.de oder Sie schreiben mir bei Instagram. Sie können, wie gesagt, eine WhatsApp schicken. Am allerliebsten haben wir Sprachnachrichten unter der 0345 20 44 300. Wie diese hier von Sunny.
2: Hallo Radio Brocken. Ich wünsche mir das Lied von Max Giesinger und Wenn sie tanzt.

Achtung, Autofahrer, Unfall A14 Richtung Dresden zwischen Allerhorst und dem Restplatz Kabelsketal auf dem linken Fahrstreifen. B81 Halberstadt Richtung Ilfeld zwischen der Straße nach Langenstein und der Straße nach Heimburg liegen zwei tote Tiere auf der Fahrbahn. Das wiederhole ich nochmal. B81 Halberstadt Richtung Ilfeld zwischen der Straße nach Langenstein und der Straße nach Heimburg liegen zwei tote Tiere auf der Fahrbahn. Und wir haben noch eine neue Vollsperrung in Weißenfels. Merseburger Straße zwischen dem Ortseingang und der B176 ist auch gerade ein Baum umgestürzt. Auch hier ist die Feuerwehr jetzt gerade im Einsatz. 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Eine ganze Stunde Radio Brocken gute Laune Sonntag haben wir noch. Direkt nach den 17 Uhr Nachrichten. Und bis dahin gibt es jetzt noch wenige, aber doch noch ein paar Takte von den Jungs aus der Tierhandlung. Hier sind die Pet Shop Boys. Ranch.

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10: Simon. 17 Grad gerade in Weißenfels, 18 bei Salzwedel. Schüttlitz ist eine Wetterstation bei Salzwedel. Die meldet uns gerade 18 Grad. Es kann immer mal wieder einen Regenschauer geben, örtlich Starkregen. Andererorts scheint gerade die Sonne. Die Wetterlage ist sehr wechselhaft und sie bleibt es auch bis Mittwoch. Ab Mittwoch wird es dann sommerlich und schöner.
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12: Es ist 17 Uhr. Ich bin Gregor Jusse Moser. Guten Tag. Die Vorfreude steigt, denn das Warten hat bald ein Ende. Heute Abend startet Deutschland in die Fußball-Weltmeisterschaft. Gegner in Houston ist der karibische Inselstaat Curaçao. Bundestrainer Julian Nagelsmann sieht sein Team für die WM gewappnet.
13: Sie haben sehr gut trainiert, viele Spiele in Folge gewonnen, machen sehr guten Eindruck aus, was die Stimmung angeht innerhalb des Teams. Und das ist dann aus Trainersicht immer das Entscheidende, ob man nervös ist oder nicht so nervös. Und Stand jetzt bin ich noch sehr ruhig. Ich freue mich auch extrem darauf, dass es losgeht.
12: Anstoß ist um 19 Uhr unserer Zeit. Die Schweizer wollen keine Bevölkerungsobergrenze. Das ist das Ergebnis einer Volksabstimmung. Hochrechnungen zufolge hat sich eine Mehrheit von rund 55% gegen eine Initiative der rechtskonservativen Schweizerischen Volkspartei SVP ausgesprochen. Bei einer Annahme wäre es auch für EU-Bürger schwieriger geworden, in die Schweiz zu ziehen. US-Präsident Trump wird heute 80. Bundespräsident Steinmeier hat ihm nun gratuliert und dabei an dessen Wurzeln erinnert. Trumps Großvater war aus der Pfalz in die USA ausgewandert. Solche Geschichten bereicherten beide Länder, so Steinmeier. Er wünsche Trump Weisheit, Zuversicht und die positive Kraft, die aus der Verfassung der USA erwachse. Bundesdigitalminister Wildberger von der CDU steht in der Kritik, weil er laut einer Zeitrecherche Reden und Gastbeiträge mit Hilfe von KI geschrieben haben soll. Das Ministerium hat das der deutschen Presseagentur bestätigt und verteidigt den KI-Einsatz. Wildberger nutze KI unterstützend aus Überzeugung, weil Deutschland den Umgang mit KI schnell lernen müsse. 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
10: Ja, ganz schön viel los. Tatsächlich noch Stau auf der A2 Richtung Hannover zwischen Oechsleben und Allerengersleben im Baustellenbereich. 11 Kilometer. Hier dauert es gut 20 Minuten länger. A9 Richtung Nürnberg zwischen Niemeck und Kleinmarzehns. 5 Kilometer stockender Verkehr. Hier dauert es eine gute Viertelstunde länger. A14 Richtung Dresden, jetzt ein Unfall gegeben zwischen Halle Ost und dem Rastplatz Kabelsketal. Die Unfallstelle befindet sich auf dem linken Fahrstreifen. B Die 81, zwei tote Füchse. Es sind Füchse. Also ich habe ja gerade ein paar Tiere gemeldet. Es sind zwei Füchse. Zwischen der Straße nach Langenstein und der Straße nach Heimburg in Richtung Blankenburg fahren Sie bitte vorsichtig. B89 Richtung Stendal. Und zwar nur Richtung Stendal. Die Gegenrichtung ist frei. Zwischen Wolmerstedt und Mose, Behinderung nach einem Unfall. Und die Polizei empfiehlt, wie wir, eine Umleitung über Fahrsleben. Vollsperrung in Weißenfels, Merseburger Straße, zwischen dem Ortseingang und der B176 wegen eines umgestürzten Baumes. In Steigra brennt es nach wie vor und unverändert im Bereich der Abfallwirtschaft. Anwohner werden gebeten, Fenster und Türen geschlossen zu halten und auch die Klimaanlage auszuschalten. Die Fähre Elster hat wegen des Wellenganges ihren Fährbetrieb eingestellt und Sie sollten nicht zu schnell fahren. Es blitzt auf der A2 Richtung Berlin zwischen Allerengersleben und dem Rastplatz Lorkberg. A9 Richtung Berlin in Höhe der Raststätte Köckern. A36 Richtung Braunschweig in Höhe Wernigerode Nord. B91 zwischen der A38 und den Leunawerken in Richtung Merseburg. Außerdem Halle Neustadt, Hettstädter Straße direkt an der Magistrale. Und in Lostau, also bei Magdeburg, ne? In der Lindenstraße. Haben Sie mehr? Gerne her. Melden auch Sie Staus und Blitzer wie immer kostenlos unter 08000 52 58 52.

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0: 17.20 Uhr. Noch eine Stunde und 40 Minuten, dann ist Anpfiff. Ne? Und ich persönlich freue mich schon auf den Schlusspfiff. Weil dann wissen wir, wie es ausgegangen ist. Deutschland gegen Curaçao. Vielleicht mache ich morgen blau. Ja, der Schlusspfiff, ne, ist für mich immer das Größte.
1: Schiedsrichter Frickel hat jetzt die Pfeife zum Mund genommen.
2: Jeden Augenblick wird der Schlusspfiff kommen, aber da kommt der Schlusspfiff dazwischen.
3: Und im gleichen Augenblick kommt der Schlusspfiff.
4: Schlusspfiff in diesem Augenblick.
5: Und jetzt Schlusspfiff.
6: Schlusspfiff.
7: Schlusspfiff.
8: Der Schlusspfiff.
9: Und der Pfiff, den Sie hörten, ist der Schlusspfiff.
10: Ja. Und da pfeift Schiedsrichter Mäuse aus Ingelheim die Partie ab.
11: Genau so ist es und das Maß ist voll.
0: Ja, aber wir sind noch nicht am Ende.
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0: Hey, es ist der vorletzte Wunschhit, den wir jetzt ausgelost haben. Die Stimmung ist gut und sie bleibt es auch für den restlichen Verlauf dieser heiteren und durchaus beliebten Stegreif-Sendung. Und auch Sie können sich schon für nächsten Sonntag jederzeit was Schönes wünschen bei Christine aus meinem Team für Sachsen-Anhalt.
13: Sie bimmeln durch 0345 20 44 300.
0: 0345 20 44 300, jetzt einfach schnell anrufen oder WhatsAppen.
13: Oh, am allerliebsten als Sprachnachricht.
0: Sie können mailen an wunschhit@radiobocken.de oder aber Sie schreiben mir einfach bei Instagram.
13: Na genau, Jenny und Mike aus Benstedt haben dir bei Insta geschrieben, wann wenn nicht sonntags und wünschen sich dazu Mikael Telo, I say te pego.
0: Oder so. Also wann wenn nicht sonntags, Sie haben völlig recht, ne?
13: Ja, wann?
14: Nossa, nossa.

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4: Wir gucken nochmal auf die Temperaturen bei uns im Land. Sie sind im Moment, da wo es regnet und stark regnet, tief. Also 11, 12, 13 Grad. Da wo es gerade trocken ist, zum Beispiel in Bad Dürrenberg 17 Grad, Warnstedt bei Quedlinburg 18 Grad. Auch in den nächsten Tagen bleibt es überwiegend wechselhaft. Heute Abend sollten Sie Fußball drin gucken. In knapp anderthalb Stunden ist ja schon soweit. Es bleibt wechselhaft heute Abend. Also den Grill rausruckeln würde ich jetzt nicht empfehlen. Und auch morgen und Dienstag ähnliches Wetter wie heute. Ab Mittwoch kommt der Sommer dann zurück und dann zwar richtig, schon Donnerstag, Freitag mit Temperaturen so bis zu 30 Grad.
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4: A2 Richtung Hannover zwischen Oechsleben und Allerengersleben im Baustellenbereich. 12 Kilometer stockender Verkehr, hier dauert es eine gute halbe Stunde länger. A14 Richtung Dresden, ein Unfall zwischen Halle-Ost und dem Rastplatz Kabelsketal. Im Moment einspurige Verkehrsführung, Sie kommen rechts daran vorbei. Hier staut es sich trotzdem, dauert eine gute Viertelstunde länger. In Weißenfels, Merseburger Straße Vollsperrung zwischen dem Ortseingang und der B 176 wegen eines umgestürzten Baumes. In Steigra brennt es. Im Bereich der Abfallwirtschaft ein Großbrand. Anwohner werden gebeten, Fenster und Türen geschlossen zu halten. Auch Klimaanlagen sollten abgeschaltet werden. Und dann habe ich noch im Moment einen Zeitverlust von gut 4-5 Minuten. B1 Berliner Straße, Jerichower Straße zwischen Königsborner Straße und Berliner Chaussee. Es blitzt im Moment. A2 Richtung Berlin zwischen Allerengersleben und dem Rastplatz Lorkberg. A9 Richtung Berlin in Höhe Darmstädte-Köckern. A36 Richtung Braunschweig. Einfahrt im Baustellenbereich Höhe Wernigerode Nord. B2 zwischen Koblitz und Lubast Richtung Kemberg. B100 in Bitterfeld, Bismarckstraße, Ecke Zimmerstraße Richtung Gottsche. Und B107 zwischen Tuchheim und Drezel. Haben Sie mehr? Gerne her. Melden auch Sie. Staus und Blitzer wie immer kostenlos unter 08052 58 52.
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6: 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Vielleicht Cannabis, dass ich da nichts mehr merke.

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1: Jetzt kommt er. Der allerletzte. Ausgeloste Musikwunsch, aber nur des heutigen Sonntags. Am nächsten Sonntag gibt es ja wieder 20 frisch ausgeloste Musikwünsche von Christine aus meinem Team für Sachsen-Anhalt. Also nicht die wünscht sich was, sondern...
2: Sie wünschen sich was. Bei mir.
1: Christine lost nur aus. 0345 20 44 300 jetzt anrufen oder WhatsAppen. Am allerliebsten hast du...
2: Sprachnachrichten.
1: Sie können mailen an wunschhit@radiobrocken.de oder aber Sie schreiben mir bei Instagram.
2: Bei Instagram, ja.
1: Aber es ändert alles nichts. Am allerliebsten haben wir Sprachnachrichten.
2: Mhm.
1: Und die Christa aus Merseburg, die hat alles richtig gemacht.
3: Lieber Marc, liebe Christine, hier ist Christa aus Merseburg und ich wünsche mir Zuccaro noch einen schönen Sonntag.
1: Oh!

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0: 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Vor sechs?
1: Gestern bin ich in so eine Radarfalle bin ich da reingefahren, ja.
2: Und hat's geblitzt?
1: Nee,

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8: Es ist 18 Uhr. Ich bin Gregor Jose Moser. Guten Abend. Die Fußball-WM geht jetzt auch für Deutschland los. Das DFB-Team bestreitet ab 19 Uhr sein erstes Spiel in der Gruppe E gegen Curaçao. Das Team aus der Karibik ist krasser Außenseiter. Dennoch warnt Bundestrainer Julian Nagelsmann.
9: Das ist so ein bisschen so eine DFB-Pokal- oder Pokalsituation. David Goliath, die Geschichten gibt es im Fußball immer wieder, weil insgesamt wenig Tore fallen und auch Teams, die jetzt das erste Mal die WM spielen, trotzdem gefährlich sein können, können ja frei von der Seele weg spielen und recht unbeschwert in dieses Turnier gehen, ohne viel Druck. Und das macht den Gegner immer gefährlich.
8: Außerdem spielen ab 22 Uhr die Niederlande gegen Japan, um 1 Uhr die Elfenbeinküste gegen Ecuador und in der Früh um 4 trifft Schweden auf Tunesien. In der Schweiz wird es vorerst keine Obergrenze für die Bevölkerungszahl geben. In einer Volksabstimmung hat eine Mehrheit von rund 55% diesem Vorstoß der rechtskonservativen SVP eine Absage erteilt, wie aktuelle Hochrechnungen zeigen. Die SVP wollte die Bevölkerungszahl bis 2050 auf 10 Millionen begrenzen. Es wäre dann auch für Deutsche schwieriger geworden, in der Schweiz zu leben und zu arbeiten. Marmelade darf jetzt auch immer Marmelade heißen. Deutschland setzt nämlich eine Richtlinie der EU um. Bisher durften nur Produkte aus Zitrusfrüchten als Marmelade bezeichnet werden. Alles andere war Konfitüre. Rekordweltmeister Lewis Hamilton hat seinen ersten Formel-1-Sieg seit fast 2 Jahren gefeiert. Der 41 Jahre alte Brite setzte sich beim Großen Preis von Katalonien durch, vor George Russell und Lando Norris. Für Hamilton war es zugleich sein erster Grand Prix-Sieg im Ferrari überhaupt. Damit beendete er die Erfolgsserie seines früheren Rennstalls Mercedes. 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
9: Es ist 19 Uhr. Ich bin Gregor Jose Moser. Guten Abend. In der Schweiz wird es voraussichtlich keine Obergrenze für die Bevölkerungszahl geben. Laut vorläufigen Teilergebnissen haben rund 54% gegen die Initiative Keine 10 Millionen Schweiz der rechten Partei SVP gestimmt. Die SVP wollte damit die Migration begrenzen. Auch für EU-Bürger wäre es perspektivisch schwieriger geworden, in die Schweiz zu ziehen. Die EU startet morgen Beitrittsverhandlungen mit der Ukraine und Moldau. Am Rande eines Außenministertreffens in Luxemburg beginnt der erste Verhandlungsabschnitt. 2 Jahre lang hatte Ungarns Ex-Präsident Orbán den Staat blockiert. Die Partei des russlandnahen Politikers war im April abgewählt worden. Bundesdigitalminister Wildberger von der CDU steht in der Kritik, weil er laut einer Zeitrecherche Reden und Gastbeiträge mithilfe von KI geschrieben haben soll. Das Ministerium hat das der deutschen Presseagentur bestätigt und verteidigt den KI-Einsatz. Wildberger nutze KI unterstützend aus Überzeugung, weil Deutschland den Umgang mit KI schnell lernen müsse. 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
1: Es ist 20 Uhr. Ich bin Gregor Jose Moser. Guten Abend. Bei der Fußball-WM in Nordamerika rollt jetzt auch für Deutschland der Ball. Das DFB-Team spielt gerade in Houston sein erstes Gruppenspiel gegen Curaçao. Im anderen Spiel der Gruppe E stehen sich heute Nacht ab 1 Uhr die Elfenbeinküste und Ecuador gegenüber. Schon um 22 Uhr beginnt in Gruppe F das Spiel Niederlande gegen Japan. Und morgen früh um 4 Uhr ist Anstoß bei Schweden gegen Tunesien. Die Schweizer haben einen Vorstoß von Rechtskonservativen zur Begrenzung der Migration klar abgelehnt. Bei einer Volksabstimmung sprachen sich nach vorläufigen Teilergebnissen rund 54% dagegen aus, eine Bevölkerungsobergrenze einzuführen. Christiane Ulrich berichtet aus Genf.
2: Am Ende ist das Ergebnis doch recht deutlich. Die Schweizer wollen die Migration nicht mit einem künstlichen Bevölkerungsdeckel begrenzen. Was aber klar ist, das Thema bleibt. Viele Menschen sind, wie in Deutschland und anderen Ländern, besorgt über die Zahl der Ausländer im Land.
1: Bund und Länder stehen offenbar kurz davor, sich auf eine grundlegende Finanzreform zu einigen. Dabei geht es im Kern um die Frage, wie die Kosten aufgeteilt werden, zum Beispiel für Sozialleistungen oder Wohngeld. Wie das Handelsblatt berichtet, akzeptiert der Bund jetzt Folgendes: Wenn Gesetze, die in Berlin beschlossen werden, zu zusätzlichen Kosten für Städte und Gemeinden führen, kommt dafür der Bund auf, wenn sie neue Ausgaben verursachen. In der Formel 1 hat Rekordweltmeister Lewis Hamilton seinen ersten Sieg seit fast 2 Jahren gefeiert. Der Brite setzte sich beim Großen Preis von Katalonien durch. Es ist sein erster Grand Prix-Sieg im Ferrari. Mercedes-Pilot George Russell wurde Zweiter. Auf Rang 3 fuhr Weltmeister Lando Norris im McLaren. 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
1: Es ist 21 Uhr. Ich bin Gregor Jussé Moser. Guten Abend. Zum 80. Geburtstag hat Bundespräsident Steinmeier US-Präsident Trump gratuliert und dabei für die transatlantische Partnerschaft geworben. In seinem Schreiben erinnerte Steinmeier an die deutschen Wurzeln von Trumps Familie. Dessen Großvater war einst aus der Pfalz in die USA ausgewandert. David Riemer berichtet.
2: Familiengeschichten wie die der Trumps prägen die Partnerschaft zwischen Deutschland und den USA und verbinden beide Länder über Generationen hinweg, so Steinmeier. Trump selbst will seinen Geburtstag spektakulär feiern. Direkt vor dem Weißen Haus sollen martialische Käfigkämpfe stattfinden. Anders als etwa beim Wrestling sind die Kämpfe nicht gestellt. Es wird oft blutig, Knochen brechen oder Kämpfer werden von ihren Gegnern bewusstlos geprügelt.
1: US-Präsident Trump hat den Gegenangriff Israels im Libanon verurteilt. Der Angriff bei Beirut hätte nicht stattfinden dürfen, insbesondere an einem besonderen Tag, an dem wir einem Friedensabkommen mit dem Iran so nahe sind, schrieb Trump wörtlich auf seiner Plattform. Der Iran hatte nach den israelischen Angriffen bei Beirut die mögliche Einigung auf ein Rahmenabkommen mit den USA in Frage gestellt. An deutschen Krankenhäusern gibt es morgen Proteste gegen Kürzungen im Gesundheitswesen. Die Gewerkschaft Verdi hat bundesweit Servicebeschäftigte an mehr als 120 Krankenhäusern und Pflegeeinrichtungen zu Aktionen aufgerufen. Gefordert werden gute Bedingungen und Bezahlung für Bereiche wie Reinigung, Patiententransport oder auch dem Sicherheitsdienst. Marmelade darf jetzt auch immer Marmelade heißen. Deutschland setzt nämlich eine Richtlinie der EU um. Bisher durften nur Produkte aus Zitrusfrüchten als Marmelade bezeichnet werden. Alles andere war Konfitüre. 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
1: Nikolai Mamegani ist seit über 20 Jahren Strafverteidiger. Und in dieser Zeit hat er einen sehr nüchternen und erfolgsorientierten Blick auf seine Arbeit entwickelt. Eine Haltung, von der auch er selbst weiß, dass sie nicht jedem gefallen dürfte, denn seine Fälle können einem durchaus unter die Haut gehen. Ich bin Bernd Volland von Stern Crime und in dieser Folge von Spurensuche spreche ich mit dem Düsseldorfer Rechtsanwalt über die Rolle der Moral in der Rechtsprechung und vor allem über einen dieser Fälle. Es geht um einen unbegründeten Mordverdacht und zwei Männer, die dann tatsächlich zu Mördern werden, weil sie wollen, dass eben dieser Verdacht aus der Welt kommt. Und die dafür drei brutale Anläufe brauchen. Heute bin ich in Düsseldorf bei dem Strafverteidiger Nikolai Mamegani. Mamegani wollte nach eigenem Bekunden schon mit 7 Jahren Anwalt werden und das hat offensichtlich auch gut geklappt. Ich freue, dass er mich in seiner Kanzlei willkommen heißt und heiße ihn in unserem Podcast willkommen. Hallo, Herr Mamegani.
2: Hallo, vielen Dank, dass ich hier sein darf.
1: Was hat Ihren Traum erzeugt? Petrucelli hängt hier hinten schon an der Wand. Sie haben es vorhin schon angesprochen. Das war Ihr Idol?
2: Ja, also tatsächlich hat Fernsehen nicht nur Schlechtes. Bei mir hat es tatsächlich den Wunsch ausgelöst, Strafverteidiger zu werden. Ich war 7 Jahre alt, da lief die Sendung Petrucelli im Fernsehen und da wollte ich sein wie er. Er hatte immer die Fälle, die aussichtslos waren, die hat er noch umgedreht. In der Regel ging es immer um Mord und die hat er dann immer zum Freispruch geführt.
1: Und was treibt Sie heute an? Wie viel Petrucelli ist noch? Wie schaut die Realität aus?
2: Ja, das ist alles ein bisschen anders als im Film. Er hat ja ein Haus gebaut, was nie fertig wurde. Ich habe damit erst gar nicht angefangen. Er war verheiratet, das habe ich auch nicht gemacht. Von daher ist das schon mal ein bisschen verschieden. Aber was die juristische Arbeit angeht, nicht nur die verschiedenen Rechtssysteme, sondern das ist ja alles Film und alles auf Klamauk ausgerichtet. Und bei uns ist alles etwas ernster. Da sind tatsächlich Menschen, die sich einem anvertrauen. Und da ist das mit Klamauk wenig in Einklang zu bringen.
1: Wenn die Namen von Anwälten in der Zeitung auftauchen oder eben wenn wir für unseren Podcast auch mit Anwälten sprechen, dann geht es ja meist um die aufsehenerregenden oder auch sehr, sehr bitteren, dramatischen Fälle. Aber welche Delikte sind der Alltag eines Strafverteidigers? Womit verdienen Sie eigentlich so Ihr Brot?
2: Also wenn man sich vor Augen hält, dass über 30% der in Deutschland Inhaftierten in den deutschen JVAs Menschen sind, die gegen das Betäubungsmittelgesetz verstoßen haben, oder die aufgrund ihrer Abhängigkeit dann Straftaten begangen haben, um die Sucht zu finanzieren, zeigt schon, dass der größte Teil meiner Arbeit tatsächlich im Betäubungsmittelstrafrecht liegt, weil das eben so sehr verbreitet ist in Deutschland. Aber nicht nur BTM-Verstöße sind mein tägliches Brot, sondern auch Betrügereien, Diebstähle, Körperverletzungshandlungen. Aber das ist halt im Vergleich zu BTM Verhältnis weniger.
1: Haben Sie sowas wie eine Stammkundschaft?
2: Ja, man kann das ja nicht vergleichen mit Stammkundschaft im Zivilrechtlichen. Da hat man dann vielleicht einen großen Vermieter, der dann immer Ärger mit seinen Mietern hat. Das haben wir ja nicht. Wenn es ganz schlecht läuft und der Mandant dann lebenslänglich ins Gefängnis geht, den habe ich dann gar nicht mehr. Höchstens in der Strafvollstreckung. Das ist eine brotlose Kunst. Das heißt, es gibt immer wieder Wiederholungstäter, klar. Und wenn wir auch einen guten Job machen und die nochmal straffällig werden, ist das ja auch ein Garant dafür, dass sie wiederkommen. Aber grundsätzlich gibt es nicht den klassischen Dauermandanten.
1: Gibt es Bereiche, die besonders einträglich sind für Sie als Anwalt? Sie leben ja davon, Sie verdienen auch Geld damit.
2: Also man kann jetzt nicht sagen, nur weil jetzt der Strafvorwurf so gravierend ist oder die zu erwartende Strafe so hoch, ist das Geld bei den Mandanten auch lockerer. Also die sind sowieso alle, vielleicht bin ich jetzt 26 Jahre, glaube ich, dabei und ich habe jetzt festgestellt, dass das Geld nicht mehr so locker sitzt wie vorher. Ich weiß nicht, woran das liegt. Wir haben ja auch die Möglichkeit, das Geld auch über Pflichtverteidigungen einzunehmen. Das ist aber im Vergleich zu dem Wahlverteidiger weniger. Aber auf Ihre Frage zurückkommend, erträglich. Jedes Mandat bringt Geld, klar, sonst würden wir es nicht machen. Wir müssen davon leben. Aber es macht mir auch sehr viel Spaß. Deswegen ist tatsächlich der wirtschaftliche Gedanke bei mir etwas nach hinten getreten.
1: Bei der Kripo gilt die Mordermittlung vielen als Königsdisziplin. Sind Tötungsdelikte für Sie auch eine besondere Herausforderung? Eine Königsdisziplin für einen Strafverteidiger?
2: Ja, Königsdisziplin vielleicht deshalb, weil die Straffolge, also die Rechtsfolge eines Mordes ist ja immer lebenslang. Von daher ist es schon ganz wichtig zu differenzieren, dass es dann vom Mord vielleicht nur zum Totschlag kommt. Da ist nämlich die höchste Strafe 15 Jahre. Vor diesem Hintergrund ist das die Königsdisziplin. Aber auf der anderen Seite...
1: Also im Sinne von, da geht's um am meisten.
2: Genau, da geht's ja dann um wirklich um viele, viele Jahre. Und in Deutschland sitzen wir 21 Jahre durchschnittlich für lebenslang. Es ist ja nicht so, wie viele glauben, dass nach 15 Jahren lebenslang vorbei ist. Das war früher so, zeitlich begrenzt. In Amerika ist das noch so. Deswegen können die auch 300 Mal zu lebenslang verurteilt werden. Wir haben nur ein Leben, deswegen kriegen wir nur einmal lebenslang. Und da hat man eben nach 15 Jahren die Möglichkeit der Begnadigung. Wenn die besondere Schwere der Schuld festgestellt worden ist, dann nach 20 Jahren. Aber durchschnittlich sitzt halt ein Mörder, ein verurteilter Mörder, der grundsätzlich lebenslang sitzen soll, 21 Jahre. So, vor diesem Hintergrund ist das schon was ganz Besonderes. Aber vor dem Hintergrund, dass eigentlich bei einem Mord oder einem Totschlag kann das Opfer ja nicht mehr zu der Aufklärung beitragen. Das ist schon auch das andere Besondere. Da gibt es also nicht mehr den Geschädigten als Zeugen. Es sei denn, es ist nur ein versuchter Mord, ein versuchter Totschlag. Dann muss man sich dann auch mit dem entsprechenden Zeugen auseinandersetzen. Aber ganz wichtig finde ich, das Entscheidendste, wenn ein Mord vollendet ist, also wenn der Erfolg, der juristische Erfolg eingetreten ist und einer zu Tode gekommen ist, dass man sich dann als Beschuldigter, als Angeklagter richtig einlässt, um eben von dem Mord zum nur Totschlag zu kommen. Und das ist die Herausforderung, dass man das bei der Einlassung vor Augen hat, wie man sich einlässt, um dann nachher nur den Totschlag von maximum 15 Jahren zu kriegen.
1: Also das ist vor allem die spezielle Herausforderung für Sie als Anwalt in der Betreuung.
2: Genau.
1: Gibt es auch Delikte, die man jetzt so in der Medial auch gar nicht so auf dem Schirm hat, die aber für Sie als Anwalt eigentlich besonders herausfordernd sind? Also auch so, wo man sagt, okay, das ist eigentlich so der besondere intellektuelle Kick
2: in der Tätigkeit. Würde ich so nicht sagen. Also ich glaube, dass das tägliche Werk eines Strafverteidigers nicht unbedingt jetzt in dem tiefliegenden Gründen der Justiz irgendwelcher
1: nicht so irgendwelche, viel Petrocelli
2: irgendwelcher großen Rechtsfragen beinhaltet, sondern eher, dass man da weiß, wo das Ende der Fahnenstange ist. Also es gibt ja nicht immer nur Schwarz und Weiß, Freispruch und Verurteilung. Wenn man weiß, er wird verurteilt, dann muss man gucken, dass das Urteil für den Mandanten annehmbar wird. Das heißt, man gesteht dann und kann dann auch so den Opfern die Aussage ersparen. Und das kann man dann für sich wieder nutzen und zu sagen, guck mal, wir haben darauf verzichtet, nochmal die Zeugin zu hören, die nochmal viktimisiert, so heißt es bei uns, wird. Das haben wir ihr erspart und deswegen möchten wir dann auch eine geringe Strafe, Bewährung, Geldstrafe, was auch immer. Also es ist nicht immer nur schwarz und weiß.
1: Wie kommen Sie zu Ihren Fällen oder kommen die Fälle zu Ihnen? Betreibt man da Akquise oder?
2: Also früher musste ich zu den Fällen kommen. Mittlerweile ist das anders. Ich bin ja jetzt schon 26 Jahre dabei, eine ganze Generation. Und das ist wie so ein Schneeball. Da wir das wirklich jeden Tag betreiben, Strafverteidigung, das wird immer größer, der Schneeball. Und jedes Mandat bringt eigentlich auch das nächste. Nicht unbedingt in eigener Person, das hatte ich ja eben gesagt. Aber in der Regel wird dann unter den Gaunern darüber gesprochen. Und dann kommt der Nächste, der sich dann auch von mir verteidigt wissen will. Von daher Akquise als solches. Wir haben das mal versucht mit wir waren die Ersten in Deutschland, die auf Plakatwänden Werbung geschaltet hatten.
1: So amerikanisch, so
2: Better Call Saul. Da war dann zum Beispiel ein Basketball, so ein ganz abgewrackter Basketballkorb in einem offensichtlichen Gefängnishinterhof und dann stand da drunter, wenn Sie lieber in einem anderen Team spielen möchten, na, dann quasi kommen Sie zu uns. Oder da war so eine Gefängnisinsel, die ist, glaube ich, im Mittelmeer oder Atlantik von den Franzosen. Und dann, wenn Sie Ihren Urlaub woanders verbringen wollen, kommen Sie zu uns. Das war mal so eine Geschichte, die hat großes Aufsehen erregt. Da gab es dann böse Proteste seitens auch der Anwaltschaft und auch der Düsseldorfer Kammer, die im Übrigen nachher eigene Werbung gemacht haben und ähnlicher Couleur. Also von daher waren wir die Vorreiter. Aber das war damals, das ist auch schon 15 Jahre her. Das ist jetzt nicht mehr so wichtig.
1: Die Tat, über die wir heute sprechen, die hatte durchaus, also es war keineswegs ein alltäglicher Fall, glaube ich, auch für Sie, hatte durchaus für Aufsehen gesorgt. Im Düsseldorfer Florapark wurde ein Obdachloser getötet und das auf sehr brutale, entschlossene Weise. Hatten Sie die Berichte gelesen, bevor Ihnen das Mandat zugetragen wurde? Hatten Sie von dem Fall was mitbekommen?
2: Überhaupt nicht. Also ich weiß auch gar nicht. Ich glaube, ich bin schon 2 Tage nach Tatbegehung kontaktiert worden und bis dato meine ich nichts in der Zeitung gelesen zu haben. Ich lese übrigens die Zeitung immer nur auf schon laufende Gerichtsverfahren hin. Also gerade die Presse hier in Düsseldorf, die verfolge ich, um zu wissen, welche Strafen mit welchen Taten einhergehen. Also dass ich jetzt weiß, die und die Hausnummer gibt es für die und die Geschichte, die ein Mensch dem anderen antun kann.
1: Aber also diese, das ist wie so ein Börsenblatt dann im Sinne von...
2: Genau, da weiß ich halt, für einfachen Totschlag gibt es jetzt hier 7 Jahre in Düsseldorf. Mhm. Man kann ja sagen, dass das Nord-Süd-Gefälle, also in Hamburg, da ist es ja so, dass man aus meinen Erfahrungen, da kommt man eigentlich als Mandant, als Angeklagter besser weg im Vergleich zu Bayern.
1: Hört man immer wieder, ne?
2: Ja, und wir sind mittendrin, bei uns ist das so auch ausgewogen. Aber auch hier muss man sagen, ist Düsseldorf anders als Wuppertal und anders als Köln. Will damit versuchen zu erklären, dass ich die Presse nur verfolge in Düsseldorf, was die Hausnummern, sprich was die Strafen angeht. Mhm. Aber von diesem Fall, vom Florapark, hatte ich bis dato noch nichts gehört.
1: Also Sie verfolgen das auch generell nicht, so die aktuelle Berichterstattung, Mord in so und so?
2: Also was ich immer schon geguckt habe, das ist Aktenzeichen XY ungelöst und da waren auch schon viele Verfahren von mir drin. Tatsächlich, das fand ich schon als kleiner Junge, ähnlich wie Petrocelli mit 7 Jahren, da hatte ich noch Angst gehabt, als ich mir das angeschaut habe, aber immer schon beeindruckend und ich versuche meinen Tag, wenn es dann kommt, so zu gestalten, dass ich abends mich vor die Glotze setzen kann und mir das dann anschauen kann.
1: Wie kam der Fall dann zu Ihnen?
2: Ja, es war auch ganz lustig, insofern, als dass ich damals einen Praktikanten hatte, einen Schülerpraktikanten, der wiederum, das ist das Lustige, war durch seinen Onkel, der von unserem Altsozius mal verteidigt wurde wegen Totschlags, an uns gekommen. Das heißt, jetzt kommt Dennis, unser Praktikant, an mich heran. An dem Tag hatte ich Geburtstag, das weiß ich, hatte mich der Dennis angerufen, mir zum Geburtstag gratuliert und gemeint, etwas chinant auch, ob ich mich um seinen Freund kümmern könne.
1: Er sei jetzt verhaftet worden. Übrigens.
2: Genau, übrigens, genau. Der sei jetzt verhaftet worden. Da geht's wohl um Totschlag oder so. So, und dann habe ich mich dann der Sache angenommen und so ist das Mandat dann an mich herangetreten.
1: Was hat sich dazu getragen? Können Sie das mal umreißen?
2: Ja, also kurz gesagt, zwei junge Männer zwischen 19 und 20 Jahre alt sind in einem Park hier in Düsseldorf gegangen, haben dort Bier konsumiert und dann haben sie einen Obdachlosen dort auf widerliche Art und Weise mehrfach traktiert, einmal zusammengeschlagen, zweites Mal in dem dort befindlichen Weiher versucht zu ertränken und das dritte Mal haben sie ihn erstochen. Das kurz zusammengefasst. Mhm.
1: Und welchen Eindruck machte der Mandant auf Sie, als Sie ihm das erste Mal begegnet sind? Da kommen Sie dann ja ins Gefängnis, in die JVA, wo er in U-Haft sitzt.
2: Genau.
1: Kommt raus in eigenen Raum wahrscheinlich, ne?
2: Genau. Es gibt da für uns die nur Besucherabteilung. Da war er dann natürlich auch. Ich weiß auch gar nicht, in welchem Gefängnis er jetzt, das war schon ein paar Jahre her, er jetzt saß. Wahrscheinlich Düsseldorf, ich kann auch Köln sein. Weiß nicht, weil man muss wissen, dass die Täter getrennt werden. Es war ja noch ein anderer Täter da. Ich weiß jetzt nicht, ob ich ihn in Düsseldorf besucht habe, aber es läuft immer gleich. Ich bin dann im Besuchsraum und dann wird mir dann der Mandant, bis dato noch nicht Mandant, weil er hat das Mandat noch nicht unterzeichnet, den Auftrag vorgeführt. Und dann habe ich mich vorgestellt und da wird es genauso gewesen sein wie bei allen. Ich kann mich aber daran erinnern, dass er von seiner Unschuld überzeugt war. Das liegt darin begründet, dass die drei Personen, die beiden Herren und die Freundin, die auch dabei war, sich überlegten, wenn wir erwischt werden, dann sagen wir hatten einen Spieleabend oder einen Saufabend, wir waren gar nicht im Park. Und er war davon überzeugt, dass das Alibi halten würde und hat mir gegenüber auch dann, weiß ich noch, ganz klar gesagt, ich habe damit nichts zu tun. Das habe ich mir dann so angehört und ihm dann aber mit der Aussage...
1: Haben Sie da schon ein Gespür? Haben Sie da Antennen dafür, was Sie merken?
2: Also ich wusste ja, dass die Freundin, die damit auch nichts zu tun hatte, schon umgekippt war. Die hätte dann doch schon gesagt, dass man in dem Park war, sie aber mit der Tat zum Lasten des Obdachlosen nichts zu tun habe. Daher war schon klar, dass er da involviert war. Wie und in welchem Umfang, das war mir nicht bewusst, aber ich wusste halt, dass eben einer zu Tode gekommen ist. Und das habe ich mir dann auf der einen Seite angehört. Ich mache das immer so. Und dann sage ich, pass mal auf, wenn ich dir das schon nicht glaube, ne, als dein Anwalt, glaubst du denn der Staatsanwalt oder das Gericht wird dir glauben? Also wir können alles erzählen, aber das muss irgendwo auch nachprüfbar und irgendwie glaubhaft sein. So, und dann ist er auch, ich weiß aber, glaube ich, nicht an dem Tag, dann zweiten oder dritten Besuch meinerseits, ist er dann auch in Anführungsstrichen umgekippt und hat dann auch eingeräumt an dieser Tat beteiligt gewesen zu sein, aber in abgeschwächter Form im Vergleich zu seinem Kumpel.
1: Okay, aber es hat 3 Besuche gebraucht, bis er mit der Wahrheit rausrückte, obwohl er eigentlich schon...
2: Ja, das liegt aber auch darin begründet, dass ich zu dem Zeitpunkt noch keine Akte hatte. Mhm. Und er hat mir das wahrscheinlich nicht ganz geglaubt. Ich kannte ihn ja nicht. Er wusste, dass ich über den Dennis kam. Mhm. Das war natürlich schon das erste Vertrauensverhältnis, was dann so ein bisschen begründet wurde. Aber die hatten sich ja so fest geschworen und versprochen, die bleiben bei dieser Alibi-Geschichte, egal was kommt. Und da war er eigentlich von überzeugt, dass das so nicht gewesen sein kann, dass das Mädchen so früh umgefallen ist. Aber dann, als ich dann die Aktenteile hatte und ich ihm die Aussage des Mädchens vorhalten konnte, dann ist er dann halt tatsächlich zusammengebrochen und gesagt, jawohl, das war, aber es war nicht so, wie man vielleicht auf den ersten Blick meinen könnte.
1: Wirkt der erschüttert auf Sie oder?
2: Der war überfordert von Anfang an. Das muss man auch vielleicht vor dem Hintergrund sehen, dass er erstmals mit der Justiz in Kontakt gekommen ist. Er hat sich bis dato nichts zu Schulden kommen lassen, keine Vorstrafen, gar nichts. Und dann extremer Vorwurf des Mordes oder des Totschlags. Da wird ja eine Mordkommission gegründet und das wird dann immer erstmal unter Mord geführt. Und das ist natürlich schon eine Riesenbelastung für so einen jungen Mann, der dann von jetzt auf gleich von den Eltern weg ist, von seiner Freundin weg ist, weiß nicht, was der andere jetzt über ihn erzählt, weiß nicht, was die Freundin gesagt hat. Bis zu dem Zeitpunkt wusste er es ja nicht. Von daher war das eine riesenbelastende Situation für ihn.
1: Klopfen Sie die Mandanten erstmal ab, bevor Sie sagen, okay, ich übernehme, klar, der Mandant oder der potenzielle Mandant selber muss entscheiden, ob er sie nimmt oder nicht, aber klopfen Sie das auch selber dann ab, häufig?
2: Ja,
1: also, Sie sagen, oh, mit dir, das nee, wird nichts.
2: Also, es gibt für mich kein Mandat, was ich ablehnen würde. Das ist für mich klar. Nur es muss ja tatsächlich das Vertrauensverhältnis aufgebaut werden. Das ist ja wirklich eine Vertrauensgeschichte, die zwischen Mandanten und Anwalt besteht. Und er muss entscheiden tatsächlich. Und wenn man also ich mache das aber, was ich eben schon sagte, ich gehe dann schon ganz aggressiv an die Sache ran und sage, wenn ich dir schon nicht glaube, glaubt dir kein anderer. Das schreckt schon mal ab, dass andere dann sagen, oh, mache ich nicht. Der glaubt mir ja nicht, nach dem Motto, man will nur Unschuldige verteidigen, ist Quatsch. Ne? Mhm. Also je schuldiger man ist, desto mehr Hilfe wird benötigt. Egal, ob danach ein Freispruch rauskommt oder nur eine Strafmaßverteidigung. Aber ich gehe immer ganz offensiv ran und sage, so geht das nicht. Und ich glaube dir das schon nicht. Und damit ist dir nicht geholfen. Und als junger Anwalt, weiß ich noch, habe ich das anders gehandhabt, weil ich Angst hatte, dass sie dann mich nicht beauftragen würden. Aber jetzt hat das immer ganz gut gefruchtet und zeigt ja auch, Mensch, der denkt ja ein bisschen nach. Mhm. Er gibt mir 2, 3 Punkte, wo ich mich jetzt schon ertappt fühle. Und wenn wir ja wirklich bis ins Gerichtsverfahren gehen und dann der Staatsanwalt und der Richter, und dann glauben die mir nicht, dann glaube ich vielleicht doch besser, wenn ich jetzt mit ihm jetzt offen rede.
1: Mhm. Und wie steigen Sie dann in einen solchen Fall ein? Also wie viel wissen Sie erstmal, wenn Sie da reinkommen? Also erst, ne, Sie sind jetzt über den Praktikanten, ehemaligen Praktikanten informiert worden, hast du nicht Lust, und dann gehen Sie dahin. Mhm. Wie viel wissen Sie denn zu dem Zeitpunkt schon?
2: Also zu dem Zeitpunkt weiß ich eigentlich...
1: Sie haben Zugriff auf irgendwelche Akten, ja, oder...
2: Nee, ich kriege immer den Haftbefehl.
1: Den Haftbefehl.
2: Und der Haftbefehl, da ist ja der ganze Sachverhalt drin. Ein Haftbefehl besteht quasi aus 2 Teilen. Einmal den Sachverhalt, wie sich die Tat abgespielt haben soll, der dringende Verdacht diesbezüglich, und den Haftgrund. So Fluchtgefahr, Wiederholungsgefahr, was auch immer. Aber hier ist entscheidend der Sachverhalt. Das ist dann in dem Haftbefehl beschrieben, wie die Tat sich abgespielt haben soll, zum Zeitpunkt der Ermittlungen und zu dem Tag natürlich. Und das ist meine erste Informationsquelle. Und damit gehe ich dann auch rein. Und dann, wenn er mir dann was erzählt, was ich schon nicht offensichtlich nicht deckt mit dem, was im Haftbefehl steht, dann kann ich schon das erste Mal in Konfrontation mit ihm treten und sagen, das ist Quatsch, was er erzählt. Komm, lass uns mal überlegen. Und dann versuche ich dann auch oft zu sagen, wir holen erstmal die komplette Akte. Mhm. Dann sehen wir, was die Gegenseite in den Händen hält. Gegenseite meint jetzt in dem Fall die Staatsanwaltschaft. Und wenn wir dann die Akte haben, dann können wir unsere Einlassung entsprechend der Informationen aus der Akte anpassen und dann können wir was erzählen. Aber jetzt kommt sie sowieso nicht raus, in dem Beispielsfall, weil Totschlag und Mord, da kriegt man nicht einfach raus und kann man sagen, ich war es nicht, und dann wird die Tür aufgemacht. Da ist halt eben aufgrund der Rechtsfolge so hohe Straferwartung, dass man da nicht einfach entlassen wird.
1: Und welches Bild ergab sich in diesem Fall dann bei näherer Betrachtung? Was ist dort genau geschehen?
2: Aus der Akte war deutlich, dass es eine Tat in einem Trinkermilieu hat sich die Sache abgespielt, und da waren auch viele Zeugen noch, die eben den, er wurde Professor genannt, das spätere Opfer. Er war deswegen als Professor bezeichnet worden, weil er an der Uni studiert hatte und im Vergleich zu den anderen, ich sag mal, Alkoholikern, die sich da täglich im Park aufhielten, der gebildeste war. So, und dieser gebildete Mann hatte im Vorfeld schon einen Verdacht geäußert gegenüber dem Freund meines Mandanten, dass dieser, der Freund meines Mandanten, die beste Freundin des Professors ein Jahr vorher umgebracht haben soll.
1: Der Professor ist auch so ein bisschen so eine Absturzgeschichte.
2: Ja, der hatte auch alles. Der war in der Politik verhaftet und war wirklich auch erfolgreicher Mann und hatte dann Stress mit seiner Frau. Das kenne ich aus, weiß ich aus den Akten. Man hat sie dann getrennt und dann ist er abgestürzt im Alkohol, hat er dann entsprechend nachgesagt, und hatte zwar eine Wohnung in Neuss, das ist nicht weit von Düsseldorf, aber da war dann wirklich nur zum absoluten Not und übernachten. Er war eigentlich tagtäglich in diesem Park. Und da schrieb er auch immer und ließ immer. Also das hat man gesehen, dass er auch anders war als die anderen, die nur zum Trinken dahin kamen. Der hat sich auch noch weitergebildet. Ja. Und er hatte eine Freundin, die ein Jahr vor der hier in Rede stehenden Tat zu Tode gekommen ist, in diesem Weiher im Park. Und die ist wohl offensichtlich da ertrunken, weil sie auf dem Weg nach Hause möglicherweise beim Urinieren abgerutscht ist und aufgrund der Alkoholisierung nicht mehr aus dem Weiher rausgekommen ist. Und er hatte immer den Vorwurf, dass der Freund meines Mandanten den Tod zu verantworten habe. Und das hat er ihm immer wieder gesagt. Mhm. Und auch ein paar Tage vor dieser hier in Rede stehenden Tat. Und mein Mandant...
1: Der Freund Ihres Mandanten war auch dann regelmäßiger Teilnehmer dieser Parkrunde.
2: Genau, der war aber, glaube ich, in einem Ausbildungsverhältnis, aber war trotzdem täglich da, am Nachmittags und am Wochenende sowieso, und war starker Trinker und fühlte sich da als König des Parks, hat dann viele Leute da auf die Nase gehauen, weil er da für Ordnung in Anführungsstrichen sorgen wollte. Unangenehmer Zeitgenosse letztendlich, und der hatte halt so ein bisschen die Rolle des Chefs da in dem Park übernommen und war auch körperlich dem 57-jährigen Professor weit überlegen. Naja, und der Vorwurf ihm immer machend ging ihm dann ein bisschen auf den Geist und hat sich dann überlegt, dem Professor an diesem Tattag tatsächlich erstmal, so hat das mein Mandanten gesagt, umzubringen, weil er, der Professor, den Freund meines Mandanten da ins Gefängnis bringen würde. Totale absurde Geschichte. Im Nachgang hat sich rausgestellt, weil man das wieder aufgerollt hat, das Verfahren wegen der Tötungssache mit der, Tötungssache ist es ja nicht, wegen des natürlichen Todes oder wegen des Unfalls.
1: Aber das war eher für einen Mord.
2: Genau, ne, das hat sich dann als null und nichtig dargestellt. Auf jeden Fall sah der Freund meines
1: Mandanten... Aber der hat schon, glaube ich, richtig eine Anzeige dann auch schon aufgesetzt. Und
2: er hat ja immer wieder gesagt, ich zeig dich an. Und er schrieb ja auch immer in dem Park. Und letztendlich hat man in der Wohnung des später Getöteten auch eine 28 Blattseiten starke Anzeige gefunden, wo er tatsächlich den Freund meines Mandanten da bezichtigte, für den Tod der Freundin da verantwortlich zu sein. Auf jeden Fall an dem Tag wollte der Freund des Mandanten den letztendlich wirklich töten. Das hat mein Mandant zuerst gar nicht so als ernsthaft erachtet, sondern er hat sich bereit erklärt, okay, den zu verhauen. Und tatsächlich war es auch so, dass mein Mandant den ersten Schlag des dann auch nur noch alleine im Park befindlichen Professors ausgeführt hatte.
1: Also die
2: hatte.
1: Kommen da zusammen, dann die übliche Trinkerrunde, und dann torkelt mal einer nach dem anderen nach Hause. Und
2: genau,
1: dann sind nur noch der
2: die beiden
1: Professor.
2: Angeklagten, der Professor und die Freundin meines Mandanten. Man muss wissen, dass mein Mandant und seine Freundin erstmals in dem Park waren. Die kannten den Professor nicht, die kannten diese Vorgeschichte nicht. Und als dann mein Mandant am Weiher urinierte, trat dann der Freund von ihm hinzu und sagte, ich muss den jetzt umbringen, der will mich ins Gefängnis bringen. Das hat dann, wie gesagt, mein Mandant erst gar nicht für so wichtig geachtet, aber sich bereit erklärt, okay, ich hau mit auf den Professor.
1: Er hat gedacht, der
2: übertreibt ein bisschen und spinnt ein bisschen, aber verhauen finde ich gut. Die waren ja auch alkoholisiert. Und tatsächlich war es so, dass mein Mandant den ersten Schlag ausführte. Und das endete dann darin, dass beide auf den völlig hilflosen Professor einschlugen. Und er wurde dann bewusstlos. Man muss auch wissen, dass der Mitangeklagte dann den Professor von hinten wirkte. Er hat ihn so derart gewirkt, dass er dann von der Sitzbank, das war eine, ich weiß noch den Namen heute noch, das war die Blankenheim, hieß die Bank, 65 Kilo schwer.
1: Das ist die Marke der Bank.
2: Ja, okay. So hieß der. Und der hat ihn hochgehoben, den darauf sitzenden Professor würgend, schon nach Luft ringend, war dann bewusstlos, und jetzt kommt es, hat er eine Bank genommen, diese Blankenheimbank, und hat den dann auf dem Kopf und auf den Brustkorb geworfen, der am Boden liegende bewusstlose Professor konnte sich ja nicht mehr wehren. Das hat auch alles mein Mandant irgendwie gut geheißen, sonst hätte er das ja irgendwie unterbinden können, aber dann meinte auch denn die Freundin meines Mandanten, lass mal gut sein, wir gehen jetzt. Und dann sind die drei auch gegangen, haben vorher noch, so clever waren die noch, die ganzen Bierflaschen eingesammelt, weil man keine DNA-Spuren hinterlassen wollte.
1: Okay, aber der Professor lebte noch.
2: Ja, für die nicht erkennbar, für die war der eigentlich tot. Also es gab kein Lebenszeichen mehr, bewusstlos wahrscheinlich zu dem Zeitpunkt, aber für die drei war der eigentlich jetzt schon verstorben. Alle drei gingen jetzt aus diesem Park raus, und man begleitete dann die Freundin meines Mandanten zu ihr nach Hause, und mein Mandant versprach noch seiner Freundin, das hätte er mal einhalten sollen, das Versprechen, jetzt auf dem direkten Weg nach Hause zu gehen. Aber statt nach Hause zu gehen, haben die beiden Jungs nochmal überlegt, komm, wir gehen nochmal zurück, schauen, was mit dem Professor ist. Die beiden gehen zurück in den Park und sehen dann tatsächlich den Professor auf einer anderen Bank, nicht mehr die vorher zum Einsatz gekommene Bank, die lag hier auf dem Boden, saß da wieder auf der Bank. Die beiden Männer haben sich dann links und rechts neben den Professor gesetzt, gefragt, was ist denn los, Professor? Und hat, ja, ist was ganz Schlimmes passiert. Und dann hat er irgendwelche Andeutungen zum Freund meines Mandanten gemacht. Und das hat wiederum der Freund meines Mandanten so aufgefasst, dass er jetzt ihn tatsächlich bei der Polizei anzeigen würde. Der Professor ging los, ging von der Bank weg und dann haben die beiden Männer sich besprochen und da meinten tatsächlich mein Mandant auch, Mensch, jetzt habe ich ja auch ein eigenes Problem aufgrund des Überfalls zuvor. Jetzt will ich auch nicht, dass er zur Polizei geht. Und der Professor war schon vielleicht 15, 20 Meter von der Bank weg. Man muss wissen, da ist ja der Weiher und da ist eine Brücke. Auf dieser Brücke war er. Die beiden Männer liefen hinterher, haben ihn an der Brücke eingeholt. Und dann hat der Freund meines Mandanten den Professor über das Geländer in den Weiher gestoßen. Dann war unten, der Professor ist dann letztendlich auf die Beine gekommen und schrie dann von diesem Weiher den beiden Männern entgegen, bringt es doch zu Ende, ihr Schweine. Daraufhin hat dann der Freund meines Mandanten den Weg in den Weiher gesucht, auch gefunden, ist zu dem Professor hin, hat den mehrere Minuten unter Wasser gedrückt, bis sich dieser nicht mehr strampelnd oder zappelnd verhalten hatte. Er hat ihn dann da letztendlich in den Schilfgürtel gezogen. Als die beiden Männer gehen wollten, haben sie gesehen, hat wieder reagiert, sich wieder bewegt. Dann ist der Freund meines Mandanten wieder in den Weiher mit dem Professor, hat ihn diesmal noch länger unter Wasser gehalten. Diesmal war man sich sicher, dass er nun ertrunken sein muss. Man hat dann, das war auch wieder der Freund meines Mandanten, den Professor im Schilfgürtel versteckt, mit ein paar Ästen abgedeckt und man ist dann weggegangen. Und zwar in die Wohnung des völlig nassen Mitangeklagten. Da hatte man dann überlegt, Mensch, ist der Professor wirklich tot? Also ne, oder sind wir doch noch nicht ganz zum Ziel gekommen? Und da man entschloss sich dann zurückzugehen, man hat ein Messer mitgenommen. Es wurden noch Handschuhe eingepackt und das bezeichnete, es waren schwarze und pinke Handschuhe und der Mitangeklagte, also nicht mein Mandant, hat dann meinem Mandanten die pinken Handschuhe gegeben. Auf die Frage des Richters nachher im Verfahren, warum er denn ihm die pinken Handschuhe gegeben habe, meinte er, dass er für ihn zu mädchenhaft gewesen, diese pinken Handschuhe zu tragen. Auf jeden Fall, die beiden Jungs, der Mitangeklagte jetzt umgezogen, gingen dann wieder in den Park und was ist da passiert? Die sahen den Professor an der Stelle im Schilf sitzend, oben ohne, gerade sein Hemd ausfringend. Und das hat man dann zum Anlass genommen, dann den Professor von hinten zu, jetzt muss ich sagen, erstechen. Insgesamt waren es, glaube ich, 26 Stiche, teilweise auch lange Ritzverletzungen. Man hat das Messer immer wieder getauscht, wer alles zugestochen hat. Man konnte nachher nicht wissen, wer wie viele Stiche gemacht hat. Ist juristisch auch nicht wichtig. Wenn das jeder will, dann wird das dem anderen immer zugeordnet. Also ist egal, wer jetzt die Waffe abdrückt. Wenn man das gemeinsam plant, dann ist jeder der Täter. Und so war es da ja auch. Ich kann mich noch erinnern, dass mein Mandant zu mir sagte, das Entscheidendste war, weil der Professor null Regung, kein Geräusch von sich gegeben hat, kein Hilfeschrei, sich nicht versucht hat zu wehren, gar nichts. Das Extremste, was mein Mandant noch im Ohr hat, war dieses Quietschen, so das bezeichnet, als das Messer in den Leib des völlig geschundenen Professors eindrang und das Rausziehen. Er hat es als Quietschen bezeichnet. Naja, und nach dieser Tat dann hat man ihn dann wieder extrem versucht abzudecken, da im Schilfgürtel und man verließ die Örtlichkeit, ging dann noch zum Rhein, auch nicht weit vom Florapark, hat das Messer entsorgt und die Handschuhe hat man entsorgt. Und dann ist man nach Hause gegangen, man hat noch ein Bier getrunken, ist eingeschlafen und man hat sich versprochen, wie gesagt, sollte es mal rauskommen, wir haben alle den Spieleabend gemeinsam verbracht, wir waren nicht im Florapark.
3: Aber sie haben ja gefeiert vorher mit anderen, oder? Die haben ja mit anderen dort getrunken. Also das ist.
2: Es hat ja nicht lange gebraucht, um tatsächlich die beschuldigten Gruppe letztendlich ermitteln zu können, weil der König des Parks auch den anderen Trinker bekannt war und auch sogar von der Adresse her bekannt war. Der wohnte nicht weit vom Florapark, also es hat da nicht lange gedauert. Das war der Erste, der verhaftet worden ist und dann hat man halt die Freundin und meinen Mandanten noch in Gewahrsam genommen.
3: Wie muss ich mir den Moment vorstellen, in dem Ihr Mandant Ihnen das erzählt? Wenn ein Mensch erzählt, wie er jemand anderen getötet hat. Ich meine, das ist ja...
2: Ja, also ich muss sagen, das macht jeder tatsächlich anders. Ich habe da schon ein paar Erfahrungen. Also ich weiß noch, dass eine Japanerin, deren Stiefkind im Samsonite-Koffer erstickt ist. Ich wollte eigentlich, dass sie die Fotos der Obduktion sich nicht anschaut, aber sie hat darauf bestanden und ich habe sie erstmal auf dem Kopf liegend vorgehalten, um dann doch ein bisschen dagegen zu wirken. Hat sie mir die Bilder weggenommen, umgedreht, dass sie die richtige freie Sicht auf diese Bilder hat von entnommenen Hirnen auf irgendwelchen Wagen und Herzen und so weiter.
3: Ach so, nach der Obduktion.
2: Ja, und da hat sie null Reaktion gezeigt. Da habe ich gesagt, boah, wie krass tatsächlich, ne? Sie hatte auch damals diese Geschichte als Unfall beschrieben. Aber der Junge hier, der hat da auch wenig Reaktion gezeigt. Das war für ihn halt eben ein sich überholendes Ereignis aufgrund der Freundschaft zu seinem Kumpel aufgrund der Dynamik, die sich entwickelt hat. Und das war ja auch tatsächlich, da hat er ja nicht Unrecht, vom ersten Schlag bis zum letzten Stich ist ja auch eine gewisse Zeit vergangen. Und da kam er so aus diesem Rad nicht mehr raus. Ne? Aber ich emotional war er da nicht. Er war eigentlich ganz, dann, wie gesagt, als er sich ja aufgrund der Aktenkenntnisse überführt sah, dann ganz gefasst. Und hat es ganz neutral
3: gemacht. Spürt er Reue oder Verzweiflung?
2: Also ich muss jetzt tatsächlich gestehen, ich weiß nicht, ob er in dem Moment Reue spürte. Ich kann aber sagen, dass einige Mandanten sich selbst bemitleiden, null Empathie haben, gar keine Reaktion diesbezüglich zeigen. Wie es bei ihm war, weiß ich nicht. Er war ja auch ein junger Mann, 19 Jahre alt, war vielleicht auch nicht in der Lage, das alles noch einschätzen zu können. Und da denkt man vielleicht, Mensch, jetzt bin ich mit 19 Jahren hier erstmals im Kontakt mit der Polizei, dann direkt mit so einem Vorwurf, jetzt ist mein ganzes Leben verfuscht. Da denkt man vielleicht auch erstmal an sich. Weil er nochmal mit der Sache ja eigentlich nichts zu tun hat. Er wurde nie belastet, irgendwie eine Obdachlose da im Park ertrunken zu haben, ersoffen zu haben.
3: Ja. Das war auch nicht seine Idee, so argumentiert er für sich.
2: Nee, das war ein Trinkernachmittag und es entwickelte sich so.
3: Erschütterten Sie die Geschichten manchmal noch oder haben Sie die Sie früher erschüttert?
2: Nein, also ich weiß nicht, ob es wirklich erschütternd ist für mich, was ich da so höre. Was bemerkenswert ist, so möchte ich es formulieren, ist, dass es alles gibt. Es gibt nichts, was es nicht gibt. Ne? Also es gibt Väter, die Töchter auf die Herdplatte setzen, um das Gesäß quasi anzubrennen, um sich dann an demselbigen zu vergehen. Die Kinder werden dann irgendwie ins Krankenhaus gebracht und da wurden die dann weiter missbraucht. Also es ist der Fantasie keine Grenzen gesetzt. Das Gute ist, ich glaube, weil ich so viel zu tun habe, tatsächlich kann ich mich auch gar nicht mehr so sehr in die Geschichten reinversetzen. Es ist für mich, ich will es nicht so sagen, aber ich sage es trotzdem, wie so eine Art Spiel. Es gab früher mal immer in der Jugend ein Spiel, was geschah mit Graf Eutin, so Cluedo, so ein Detektivspiel. Ich verdächtige dich, die erschlagen zu haben mit dem Kronleuchter und so weiter. Und so sehe ich es ja auch. Es ist für mich, das Wort Spiel ist sehr hart gewählt, aber es ist für mich vielleicht auch so ein Schutz selber, da nicht mich so sehr emotional reinzusetzen. Einzige Emotionale ist, wenn es um Kinder geht. Eben beschriebene Sache mit der Japanerin und dem Kind im Sensenat-Koffer. Zu dem Zeitpunkt hatte ich exakt ein Kind im selben Alter. Und das fand ich schon ein bisschen emotionaler. Aber wohl wissend, das bin ja nicht ich. Das ist jetzt nur Teil meines Jobs, mich jetzt mit der Person auseinandersetzen zu müssen.
3: Aber das ist dieses sogenannte professionelle Distanz.
2: Genau, das ist halt so. Und wenn man nicht professionell arbeitet, kann man auch keine Erfolge erzielen. Also wenn man jetzt nur an die Opfer denkt, könnte man ja auch meinen, ja, dass man sagt, Mensch, jetzt musst du mal ans Opfer denken. Das ist Quatsch. Also Opfer interessieren mich null. Die interessieren mich nur aus taktischen Gründen. Wenn ich sage, wir sind überführt, dann sage ich, okay, wir können jetzt dem Opfer die Aussage ersparen, aber nicht, weil ich das dem Opfer wirklich ersparen will. Es ist schön, wenn es nicht aussagen muss, aber eigentlich will ich da nur unsere Pluspunkte sammeln. Also ich bin ja jetzt nicht der Moralapostel und da wäre ich auch falsch, hat auch mit Moral nichts zu tun. Wir haben ein System, ich habe mich bewusst für den Strafverteidiger entschieden und ich darf nochmal vielleicht darauf hinweisen, je gravierender der Vorwurf, je ekelhafter der Vorwurf, je höher die zu erwartende Strafe, desto mehr Hilfe wird benötigt. Ich will es ja nicht entschuldigen, ich will einfach nur sagen, ich bin ein Teil des Systems und ich habe eigentlich im Vergleich von den drei Positionen, die es gibt, Staatsanwalt, Gericht und Verteidiger, die einfachste Position. Der Staatsanwalt will seine Anklageschrift bestätigt wissen, der hat da viele Monate teilweise dran gebastelt und sucht natürlich die Bestätigung im Termin, also in der Hauptverhandlung. Der wird keine Frage stellen, die sich gegen seine Anklageschrift verhält. Der geht ja davon aus, wir haben den richtigen. Ich versuche immer entgegenzuwirken, abzufedern. Wenn es zum Freispruch kommen kann, perfekt. Wenn nicht, dann eben auf das Strafmaß beschränkt. Aber der schlimmste Part oder der wichtigste und schwerste ist mit Sicherheit der des Richters. Der muss dann entscheiden. Der Staatsanwalt sagt A, Verteidiger sagt B, was mache ich jetzt? Von daher, ich habe mich bewusst für diesen Job entschieden. Das ist der beste Job der Welt. Neben dem des Arztes, ich finde, wenn einer auf der Straße liegt, schwer verletzt ist und dann kommt der Rettungsdienst, der dann letztendlich Leben rettet, das ist auf gleicher Stufe stehen, vielleicht sogar noch ein Stück höher. Aber danach, es gibt für mich nichts Schlimmeres, als zu Unrecht angeklagt zu werden, da zu sitzen. Und wenn das auch noch so ein schlimmer Vorwurf ist mit was auch immer, irgendwelchen Kindern, die zu Schaden gekommen sein sollen. Und da finde ich, da gehört es sich, da anständig verteidigen zu wollen.
3: Aber Sie verteidigen ja auch eben nicht nur Unschuldige. Ne? Petrocelli-Romantik, die sie früher ergriffen hatte, die gilt ja für die wenigsten der Fälle.
2: Nee, ich darf ja sagen, ich glaube jetzt, die Freispruchquote in Deutschland ist unter 3% insgesamt, aber ich habe persönlich eine weit höhere Quote. Das heißt, schon von dieser Zahl her muss ich ja ausgehen, dass die bei mir vorstellig werdenden Mandanten eigentlich unterm Strich Täter sein müssten. Und ich darf auch sagen, dass ich viele interne Geständnisse kriege und dann aber trotzdem auf den Freispruch hinarbeite. Und wenn mir das gelingt, so böse und es sich nicht nachvollziehbar anhört, ist das Schönste, was ich erreichen kann, ein Freispruch für einen mir gegenüber geständigen Täter. Ist das höchste aller juristischen Gefühle.
3: Und wie vereinbaren Sie das mit Ihrem Gewissen?
2: Gibt's kein Gewissen. Ich bin doch jetzt, das ist der Beste, dann habe ich doch meinen Job gemacht. Der sagt doch, verteidige mich bestmöglichst. Es heißt ja nicht Verurteilung um jeden Preis. Dann können wir die Daumenschraube wieder ansetzen, dann können wir wieder auspeitschen, dann wird jeder gestehen. Aber darum geht's ja nicht. Es muss ja auch Fehlurteile geben, und zwar zugunsten, also in dubio pro, des Angeklagten. Und dann, man fühlt es, er war es, aber man kann es eben mit dem Regelwerk der Strafprozessordnung eben nicht nachweisen. Wir haben ja nur eine Spielregel, die alle für alle gelten, Strafprozessordnung. Und da sind eben Rechte und Pflichten des Verteidigers drin. Wir haben nur zwei Pflichten, Wahrheitspflicht und Beistandspflicht. Wir können Anträge stellen und durch diese Antragstellung und durch die Fragestellung und Erklärungsrechte, da kann ich mitarbeiten. Und ich kann ja auch außerhalb des Gerichts was für meinen Mandanten tun. Ich kann Ermittlungen anstellen, ich kann Zeugen befragen. Ich habe ja viele Möglichkeiten. Und wenn man eine fantasievolle Verteidigung betreibt, sieht man auch, dass man da vieles erreichen kann.
3: Das heißt, das ist Ihre Position in dieser Sportart und die füllen Sie mit vollem Ehrgeiz aus?
2: Mhm. Ja, wie gesagt.
3: Sie sind der Ausputzer.
2: Ja, weil es wird hier immer, der größte Fehler ist, man setzt das immer mit Moral gleich. Wir sind ja nicht in der Kirche, es geht ja nicht um Moral, es geht nur um das System und das Recht. Und ich vertrete das Recht, ich breche das Recht ja nicht. Mhm. Ich nehme die Strafprozessordnung ernst und ich verhalte mich auch entsprechend. Aber in dem Sinne ist es mit Moral nicht, ist keine Frage der Moral, sondern das bestmöglichste Ergebnis. Und wenn es ein Freispruch ist, obwohl er es war, ist das eben der Freispruch, den ich so beantragen habe.
3: Sie blicken mit einer sehr professionellen Nüchternheit auf diese Taten. Klar, Sie sind auf Seite der Täter, das ist Ihr Job, ne? Aber es klingt so ein bisschen, wie man es auch von Gerichtsmedizinern kennt, wo man fragt, oh, wie hältst du das alles nur aus? Aber wenn du das halt dann mal 2-3 Jahre gemacht hast, dann kommen dir auch nicht mehr bei jedem Toten die Tränen, wenn du die siehst, weil es ist dein Job, es ist Routine. Wie geht's Ihnen im Alltagsleben, wenn Sie von Taten mitkriegen? Erschüttern die Sie noch, empören die Sie noch oder auch aus Ihrem Umfeld? Also ich hoffe jetzt, dass in Ihrem Umfeld niemand Mordopfer wurde, aber es gibt ja durchaus auch andere Wege, Opfer von Straftaten zu werden, die
2: also
3: groß in der Zeitung stehen.
2: Nein, das ist jetzt falsch verstanden. Ich kann natürlich empathisch empfinden und Mitleid empfinden. Das ist ja ganz klar. Das betrifft aber jetzt von mir aus auch die Opfer von mir verteidigte Täter. Aber das ist fehl am Platz im Strafprozess, zu sagen, Moral und Mitleid sollen jetzt vom Verteidiger irgendwie in erster Reihe geführt werden. Das ist nach meinem Dafürhalten falsch. Dann werde ich wahrscheinlich auch das Hauptziel aus den Augen lassen. Aber auf Ihre Frage.
3: Dann wären Sie der Richter.
2: Ja, ob der Richter jetzt immer so auf Mitleid achten soll oder nicht, der soll eigentlich auch nur Gerechtigkeit ausurteilen. Und da ist vielleicht das eine Urteil gerechter als das andere. Aber damit möchte ich mich gar nicht befassen. Ich wollte nur auf Ihre Frage zurückkommen, ob das im privaten Umfeld. Mein Job hat ja mit meinem Privatleben und mit meinem Empfinden sonst nichts zu tun. Das ist ja alles nur meine Akte, mein Spiel. Da bin ich der harte und nicht auf die Opfer achtende Verteidiger. Aber im privaten Leben, als Vater von zwei Jungs, 15 und 20 Jahre sind die Jungs alt, kenne ich das andere Leben natürlich auch und empfinde auch so. Und ich verfolge auch andere Geschichten und es tut mir alles leid, aber denk dann auch oft tatsächlich, oh, wie würde ich den verteidigen? Ja, wenn ich so sage, oh, dann würde ich mich vielleicht so einlassen, gar nicht einlassen oder so darstellen. Also es ist dann auch schon wieder mit einem Auge wieder als Jurist und im anderen Auge auch als Mensch. Aber nochmal, Moral hat in meinem Beruf, nach meinem Dafürhalten, nichts zu tun.
3: Um auf den Fall zurückzukommen, Sie haben das vorhin schon angedeutet, dass er erstmal ja seine Unschuld bekundet hat und dann zeigte sich recht deutlich, dass das mit der Unschuld nicht so weit her war. Wie häufig kommt das bei Ihnen so zu bösen Überraschungen, dass Sie, nachdem der Ihnen gegenüber saß, der Mandant, und Sie schauen in die Akten, dann merken Sie, okay, der hat mir mal richtig einen vom Pferd erzählt?
2: Also, wie ich eingangs schon sagte, ich versuche dann immer offen zu sein und versuche dann auf klare Widersprüche hinzuweisen, zu sagen, das kann so nicht sein. Das gelingt mir nicht immer, klar, oft wird irgendwas verschwiegen, aber das ist auch vielleicht dem Umstand geschuldet, dass viele meinen, der Verteidiger wird dich nur richtig verteidigen, wenn er auch davon ausgeht, du bist unschuldig. Das ist natürlich nicht richtig, aber es kommt schon mal vor, hin und wieder, dass man dann erst in der Hauptverhandlung diese Überraschung überhaupt sieht. Und das ist dann unangenehm. Und dann, ja, dann ist es aber zulasten des Angeklagten. Und ich bin ja nur das ausführende Organ, hat ja selber sein Glück in den Händen. Und ich sage das im Vorfeld alles. Junge, du sei mir gegenüber ehrlich, ich kann damit besser arbeiten. Und es ist mir egal, ob du es warst oder nicht. Ich weiß noch früher, als junger Anwalt, war einer meiner ersten Fragen, und waren Sie das? So ein Quatsch. Es interessiert mich gar nicht, ob es war oder nicht letztendlich. Sie müssen wissen, es gibt zwei verschiedene Wahrheiten. Es gibt die Gerichtswahrheit, das ist das, was das Gericht meint, feststellen zu können, und die echte Wahrheit, also wie sich die Sache echt abgespielt hat. Und das Gericht versucht natürlich, die Gerichtswahrheit mit der echten Wahrheit irgendwie in Einklang zu bringen. Bestmöglichst deckungsgleich. Wird nicht immer funktionieren, aber bestmöglichst. Und mich interessiert ja nur die Gerichtswahrheit letztendlich. Klar, zur Vorbereitung auch die echte Wahrheit, wenn ich das überhaupt erfahren kann. Das brauche ich aber auch nur, um bei der Gestaltung der Gerichtswahrheit bestmöglich mitzuwirken.
3: Das heißt, Sie hören sich die Geschichte des Mandanten an, und wenn Sie sagen, okay, das ist eine plausible Art, eine für ihn günstige Gerichtswahrheit zu erzeugen, dann gehen wir den Weg.
2: Genau, also man muss ja auch wissen, der Verteidiger darf, und das halte ich auch so, dem Mandanten nichts in den Mund legen, keine Einlassung vorbeten oder Ähnliches. Sondern da muss man das anders darstellen und muss man eben sagen, die Akte so und so, und wenn du das wirklich behauptest, wird das wahrscheinlich in die falsche Richtung gehen. Jetzt muss man gucken, wie man das da darstellt, je nach Mandanten, je nach Empfängerhorizont, und man dann sagt, war es nicht so, und dann stellt man das vielleicht so dar und er muss dann noch abnicken. Aber das ist halt eigentlich juristisch sehr diffizil, weil man da dem nochmal die Einlassung, die dann falsch wäre, den Mandanten nicht in den Mund legen darf.
3: Wie sehr setzen Sie sich mit den Biografien Ihrer Mandanten auseinander? Wie sehr lassen Sie sich auf die ein und versuchen, sich ein Bild von denen zu machen als Mensch?
2: Ja, also als Mensch ist jetzt vielleicht nicht ganz so wichtig, aber es ist halt wichtig, man muss verstehen, ein Urteil, wenn das verkündet wird, das setzt ja auch immer die Person des Angeklagten voraus. Das heißt, es wird darüber berichtet. Von daher versuche ich dann aus der Biografie Positives für das Urteil Positives zu finden. Wenn ich erkenne, er wird jetzt verurteilt, dann, ich würde jetzt nicht sagen wollen, er hatte eine schlechte Kindheit, das ist zu platt, aber man kann dann eben sagen, er war selbst mal Opfer, weil ich glaube, ein Täter wird man nicht einfach so. Entweder macht es die Gesellschaft, die einen dazu verleitet, keine Ahnung, ins Diebstähle zu begehen, um sich eine schöne Uhr zu kaufen, oder eben, wenn man selbst als Kind Gewalt erlebt hat, dann ist man vielleicht eher bereit, auch Gewalt wieder weiterzugeben, weil das das Einzige ist, was man vielleicht kennt. Also von daher ist die Biografie schon wichtig für einen Freispruch. Spielt das keine Rolle, klar, dann ist es egal, welche Person da jetzt freigesprochen wird. Aber wenn man auf Strafmaß geht und guckt, was könnte dabei rauskommen, dann ist die Person natürlich immer wichtig, um da was Positives zu suchen. Es kann natürlich auch sein, dass man sagen muss, der ist so vom Intellekt gar nicht in der Lage, sein strafbares Handeln zu erkennen. Und das könnte man dann vielleicht in der Biografie finden. Das würde man dann auch ins Felde führen. Oder Drogenabhängigkeit. Wie ich eingangs sagte, wir haben so viele Menschen, die hier rumlaufen, die abhängig sind und die nichts anderes im Kopf haben als die Sucht. Und wir werden das nicht kennen, aber die stehen morgens auf und das Erste, was sie im Kopf haben, ist, wie kriege ich jetzt meine Sucht gestillt? Und wenn wir Kopfschmerzen haben, nehmen wir eine Aspirin, die Kopfschmerzen sind weg und die können nicht eine Aspirin nehmen, die müssen dann Drogen nehmen, illegale Drogen. Die müssen sie irgendwo kaufen und dafür brauchen sie Geld, und dann, weil sie so viele Drogen konsumieren, können sie nicht arbeiten gehen, dann müssen sie irgendwie klauen oder was auch immer oder selbst mit Drogen handeln. Das ist ein ganz böser Kreislauf.
3: Und was haben Sie über die Biografie Ihres Mandanten in diesem Fall erfahren? Was
2: war also das Alter
3: für ein Junge, muss man fast sagen.
2: Genau, das Alter war ganz wichtig wegen des anzuwendenden Jugendstrafrechts. Man muss wissen, zwischen 18 und 21 kann der Richter entscheiden, ob er Jugendstrafrecht Anwendung finden lässt oder Erwachsenen. Erwachsenen hieße bei einem Mord lebenslang immer, wie gesagt, bis zum Ende des Lebens grundsätzlich. Sollte Jugendstrafrecht Anwendung finden, dann ist die Höchststrafe 10 Jahre. Von daher war das schon mal wichtig, die Biografie des Jungen zu kennen, um dann Argumente für die Jugendstrafe zu finden. Da ist nicht nur das Alter von 19, also zwischen 18 und 21, so relativ in der Mitte. Aber er war halt noch in der Ausbildung, lebte noch bei den Eltern, war also von den Eltern finanziell abhängig, war noch quasi in deren Obhut. Das sind alles Argumente, die es dem Richter auch nachher gestatteten, ihn eher einem Jugendlichen gleichzusetzen als einem Erwachsenen. Und deswegen haben wir auch nur Jugendstrafrecht bekommen. Das war aber klar, dass wir das bekommen würden. Das war so offensichtlich, dass Jugendstrafrecht Anwendung finden muss.
3: Und was hat er für einen biografischen, familiären Hintergrund? Gab es da irgendwelche Hinweise? Ja, auf?
2: Das war nichts Auffälliges. Also ich habe nichts Auffälliges im Kopf. Es war, wie gesagt, ein Junge, der ganz normal die Schule besuchte. Realschule war das, glaube ich. Dann hat er die Lehre angefangen. Ich weiß jetzt aber auch nicht mehr, welche Lehre es war, aber er war im Lehrverhältnis. Das war alles gut. Wie gesagt, er ist nie aufgefallen. Und das war ein Tag, ein einziger Tag, vielleicht 2 Stunden oder 3 Stunden, haben das komplette Leben des Jungen da verändert.
3: Sie sind ja auf, also einerseits schildern Sie hier, dass für Sie eine hohe emotionale Distanz auch für die Arbeit ja total wichtig ist. Aber Sie brauchen ja auch die Mandanten. Sie brauchen ja, sage ich jetzt mal, wie man es von Ermittlern ja auch immer hört, dass das auch ein bisschen Beziehungsarbeit ist, dass man, Sie brauchen ja das Vertrauen der Mandanten. Wie gelingt das Ihnen? Sie, viele der Delikte, also auch Tötungsdelikte jetzt wie dieses hier, jetzt im Setting unter Trinkern im Park oder eben auch die Drogendelikte, das ist ja auch ein sehr, teilweise aus einem sehr prekären Milieu. Und da ist ja.
2: Ja.
3: Wie finden Sie Zugang zu diesen Menschen? Ich meine, also, Sie, Sohn eines Chirurgen, studiert ja. Münster, Heidelberg, Lausanne ja. und dann.
2: Ja, also ich glaube, das Wichtigste ist, dass man nicht von oben herab an die Beschuldigten herangeht. Das sind ja auch nur Menschen. Die sitzen jetzt im Gefängnis oder eben nicht im Gefängnis, je nach Vorwurf. Um die geht es jetzt. So. Und das Vertrauensverhältnis, was da aufgebaut wird, das finde ich das Wichtigste. Und das kann man nicht einfach damit begründen, indem man halt mit dem erhobenen Zeigefinger da reingeht und sagt, was hast du da wieder gemacht? Im Gegenteil, man geht dorthin und ich stelle mich halt vor und wir reden und ich versuche das dann auch zu verstehen. Ich versuche die Motivation desjenigen zu erkennen, wenn er mir dann die Tat auch einräumt. Und das entwickelt sich dann so ein Vertrauensverhältnis. Aber ich glaube, dass es so ist, entweder mag man einen oder mag man einen nicht. Ich glaube, das entwickelt sich in den ersten Bruchteilen von Sekunden, wenn man da reinkommt.
3: Mit welcher Strategie sind Sie in den Prozess dann gegangen? Weil das Ganze klingt ja nach hoffnungsloser Fall eigentlich.
2: Ja, also die Beweislage war erdrückend. Da machen wir uns nichts vor. Jetzt war das Hauptaugenmerk darauf gelegt, dass Jugendstrafrecht Anwendung finden muss, dass eben maximum 10 Jahre rauskommen und nicht eventuell lebenslang. Wie gesagt, bis zum Tode. Das war das Hauptargument, was wir dann letztendlich besprochen hatten. Aber dann haben wir versucht, wahrheitsgemäß die Tat zu schildern, dass wir quasi im Sog des Mitangeklagten standen. Wir hatten ja kein eigenes Motiv. Wir kannten das spätere Opfer nicht. Wir hatten keinen Groll ihm gegenüber. Wir wurden nicht zu Unrecht belastet irgendeiner Tötungsgeschichte. Und natürlich vor dem Hintergrund, dass extrem viel Alkohol getrunken worden ist. Aber auf der anderen Seite war man noch so in der Lage zu reagieren, dass man erstmal die Freundin nach Hause gebracht hat, dann mehrfach in den Park zurückgegangen ist, dass der Mitangeklagte sogar die Handschuhfarbe noch auswählte. Also da waren noch viele Schritte.
3: Es sind viele Entscheidungen immer wieder zwischendurch gefällt worden.
2: Genau, die dann nicht darauf hindeuten, dass die so extrem alkoholisiert waren. So, von daher war das Hauptaugenmerk Jugendstrafrecht und dann versuchen, unter den 10 Jahren, das ist die Maximumstrafe, zu kommen, durch die Erklärung, warum man da mitgemacht hat. Letztendlich hat das nichts gebracht. Letztendlich sind es ja 10 Jahre geworden, Jugendstrafrecht, Hauptziel erreicht, aber volles Programm. Das ist dem Umstand geschuldet, dass die hier in Rede stehende Straftat extremst brutal und über mehrere Stunden wahrscheinlich lief. Und wie gesagt, eigentlich hat man den armen Professor 3-mal getötet. Und da wäre Jugendstrafrecht mit 15 Jahren Höchststrafe bemessen gewesen, was jetzt nicht der Fall ist, da hätten die bestimmt auch 15 Jahre bekommen. Aber bei 10 Jahren war es halt Schluss.
3: Sie haben die ganze Zeit betont, dass Sie emotional eigentlich sehr distanziert zu den Fällen sind. Sie haben auch ein

0: jetzt aufs Übelste, also misshandeln ist auch das falsche Wort, weil er foltert sie regelrecht. Gilt aber nicht als Totschlag, sondern eine schwere Körperverletzung oder gefährliche Körperverletzung. Und sie kommt danach wieder mit ihm zusammen. Und dann kommt es nach einer gewissen Zeit, kommt es wieder zu einem Konflikt und er foltert sie aufs Übelste. Also wirklich so, wir begegnen ja bei uns auch sowohl bei der Arbeit am Heft als auch jetzt in dem Podcast schon üble Sachen, aber das ist schon nochmal ganz, ganz unten in dem, was da geschildert wird. Also mit erhitztem Öl übergossen. Und sie verteidigen diesen Mann vor Gericht. Und was passiert dann?
1: Ja, also tatsächlich ist das eine Ausnahme. Das war also eine Geschichte, die auch mich irgendwo berührt hat, aber eigentlich nur vor dem Hintergrund, dass ich das nicht verstanden habe, dass eine Dame, die mehrfach Opfer extremster Gewalt geworden ist, immer noch an dem Täter festhielt. Sie hat ihn finanziell unterstützt all die Jahre. Er hatte nie
0: Also
1: gearbeitet.
0: nach der ersten Tat, ne?
1: Genau,
0: Sie
1: die erste
0: hatte
1: Tat meinen Sie ja mit dem Grill.
0: ja,
1: Also
0: genau, dieses
1: da wurde er
0: Detail,
1: ja,
0: ne? Sie hat sie wirklich,
1: da
0: ja,
1: hat er sie
0: genau, mit einer
1: gegrillt.
0: Hit.
1: Und ja, da habe ich drüber nachgedacht, was in der Frau so vorgehen muss, dass sie den Peiniger immer noch unterstützt. Das muss wahre Liebe sein oder anders kann ich es mir nicht erklären, weil sie von ihm null, null Gutes erlebt hatte. Weder Geld noch Zärtlichkeit noch Unterstützung, gar nichts. Das Entscheidende war, als sie im ersten Hauptverhandlungstag gegen ihn ausgesagt hatte, an dem Tag rief sie mich dann nachmittags noch an und fragte, was sie denn noch für ihren Mann machen könne.
0: Also sie hat am ersten Tag ihn aber belastet.
1: Genau, ne? Und dann war es auch so, dass sie war ja auch nichts, was man Positives ins Felde führen konnte, aber auch wirklich extrem eins zu eins die Tat mit allen Geschichten erzählt hatte, mit allen Einzelheiten dargestellt. Und dann am Nachmittag rief sie mich an. Da hat sie sich offensichtlich überlegt, dass sie ihrem Mann wieder helfen wolle. Und da fragte sie mich, wie sie denn ihrem Mann helfen könnte. Da habe ich gesagt, jetzt ist ja alles zu spät. Sie könnten nochmal, dafür könnte ich Sorge tragen, nochmal aussagen, wenn denn in der Aussage irgendwas zu verändern wäre. Und da hat sie gesagt, ja, einige Sachen, Punkte würde sie doch gerne ändern. Zum Beispiel, die allererste Frage kriegt man ja gestellt vom Gericht, ob man verwandt oder verschwägert ist. Und da hat sie damals die Verlobung abgelehnt, gesagt, nee, sind nicht verlobt. Und bei dem zweiten Termin, als sie dann nochmal ausgesagt hatte, da hat sie sich als Verlobte dargestellt, aber wollte trotzdem aussagen. Und da hat sie ausgesagt, quasi nach dem Motto, es war zwar alles sehr schlimm, aber nicht so schlimm, wie man vielleicht auf den ersten Blick meinen könnte. Und sie wollte sich auch teilweise die Schuld für das Verhalten meines Mandanten geben. Und das war dann auch wieder so eine Sache, das habe ich dann auch nicht wirklich verstanden. Alleine, wenn man sich die Namensgebung dieses Mandanten anschaut, Sie sagten gerade Hannibal, genau, der ist jetzt im Maßregelvollzug, weil er so extrem drogenabhängig war. Und da hat er sich selbst den Namen Hannibal gegeben. Und das zeigt ja schon so ein bisschen seine Persönlichkeit. Hannibal wegen Hannibal Lecter, wegen dem Mann aus dem Schweigen der Lämmer.
0: Weshalb ich auch auf diesen Fall kam, ist, ich nehme Ihnen Ihre emotionale Unbeteiligtheit nicht so ganz ab. Zumindest in dem Buchkapitel hatte ich durchaus eine gewisse Emotionalität durchschimmern können sehen. Also zumindest ein sehr lautes Kopfschütteln. Und kommen Sie da nicht in den Konflikt dann, dass Sie sagen, Mensch, nee, die schicke ich jetzt nicht nochmal rein.
1: Nee.
0: Wenn die beiden wieder zusammenkommen, das ist die Hölle. Selbst wenn sie es will. Egal aus welchen Gründen heraus.
1: Also das Reinschicken, meinen Sie jetzt in die
0: Ja,
1: Hauptverhandlung? Nee,
0: ja.
1: das wäre ja fatal, weil sie hat ja als Verteidiger, sie hat ja sich angeboten, was Entlastendes, möglicherweise Entlastendes ins Felde zu führen. Da würde ich ja meinen Job verfehlt führen, wenn ich das jetzt bekämpfen würde. Von daher habe ich dann mit dem Gericht Rücksprache gehalten und gesagt, die Zeugin wird dann nochmal aussagen. Das habe ich dann letztendlich entsprechend meiner Beistandspflicht so getan. Gebracht hat es unterm Strich auch nichts. Ne? Das muss man auch da klar festhalten. Aber jeder ist seines Glückes Schmied. Und wenn Sie jetzt sagen, aus dem Buch war das Emotionale vielleicht zu erkennen, mag sein, wegen dieser extremsten brutalen Art und Weise, wie er mit dem Mädchen umgegangen ist. Das war was Außergewöhnliches. Die war ja auch schon tot, quasi klinisch. Dann hat er sie immer wieder zurückgeholt, um dann wieder mit Stromschlägen zu bearbeiten. Der hat auch nichts ausgelassen. Also von daher, über 24 Stunden ging das, auf einem Stuhl gefesselt. Das ist wie im schlimmsten Horror-Psycho-Film nicht darstellbar. Von daher, das war vielleicht das Gravierende, dass ich da Emotionen gezeigt habe, weil das so außergewöhnlich brutal war, über das eigentliche Maß hinausgehend.
0: Hatten Sie Mitgefühl mit der Frau?
1: Ja klar, tut mir das Opfer letztendlich leid, aber das ist ausgeblendet.

0: ich dann die Dame befrage. Aber ich konnte da auch nicht wirklich viel tun für den Mandanten, als sie das erste Mal als Zeugin aussagte schon. Die Fakten waren klar. Wobei am Anfang hatte sie gesagt, und das ist auch wieder so bezeichnend, auf die Frage der Rettungsärzte, die vor Ort erschienen, wer das denn war, da hat sie irgendwie einen anderen benannt. Also da hat sie auch schon in ihrem Delirium schon versucht, ihren Peiniger den Rücken zu stärken und hat dann irgendwie einen Fremden oder wer auch immer, ich habe es nicht mal im Kopf wen, aber auf jeden Fall nicht meinen Mandanten benannt. Das war dann so ein bisschen Tür und Tor geöffnet, für mich als Verteidiger da vielleicht reinzugehen, aber das haben wir dann auch schnell sein lassen, weil wir gesehen haben, das ändert sich ganz schlagartig in die andere Richtung, der ist überführt.
1: Wie gut können Sie eigentlich den Schalter umlegen? Sie sind ja auch, Sie machen ja auch durchaus Nebenklagevertretungen. Wie gut können
0: Ja,
1: Sie da den Schalter umlegen?
0: das ist eigentlich ein ganz dankbarer Job, weil die Aufgabe des Nebenklägers ist ja nichts anderes als dem Opfer oder der Familie des Opfers, sollte das Opfer zu Tode gekommen sein, das Gefühl zu geben, dass besonders auf die Interessen der Hinterbliebenen oder der Geschädigten Rücksicht genommen wird. Aber eigentlich bräuchte man die Nebenklage gar nicht, weil der Staatsanwalt ja schon diese Position innehat. Das heißt, ich will versuchen zu erklären, dass ich eigentlich nichts anderes mache als der Staatsanwalt. Aber wenn der Staatsanwalt seine Arbeit richtig macht, habe ich gar nichts zu tun. Der befragt, und wie ich eben schon eingangs sagte, dass der Staatsanwalt immer versucht, seine Anklageschrift zu rechtfertigen, wird er auch nichts Entlastendes fragen. Das heißt, er fragt mit dem Zielrichtung, dass die Anklageschrift bestätigt wird und die wird dann bestätigt. Und wenn nicht, könnte ich noch ein paar Fragen stellen. Ob sie besser sind, weiß ich nicht. Aber die Arbeit der Nebenklage ist relativ beschränkt, weil es eigentlich nur dazu dient, das Empfinden der Opfer zu stärken, dass die meinen, dass die Interessen des Opfers besonders gestärkt werden. Das muss aber grundsätzlich nicht sein, wenn das Verfahren ordnungsgemäß läuft.
1: Was ist für Sie Erfolg? Ist es das Bestmögliche im juristischen Sinne rauszuholen oder gibt es da auch eine Komponente im menschlichen Sinne? Damit meine ich jetzt nicht wieder das Thema Moral, da will ich jetzt nicht nochmal hingehen, aber auch manchmal ist es ja möglicherweise für den Mandanten sogar selber auch besser, wenn er verurteilt
0: Ja,
1: wird.
0: also das ist im
1: Wägen Sie
0: Jugend.
1: das ab?
0: Ja, also das ist im Jugendstrafrecht, das muss man ein bisschen trennen. Im Jugendstrafrecht gilt ja der Erziehungsgedanke und da kann man ja auch noch mit den jungen Menschen arbeiten und versuchen, die noch auf den richtigen Weg zu kriegen. Da ist eine Verurteilung teilweise wirklich sinnvoll, weil es dann noch dienlich ist der Entwicklung und der Steuerung in die richtige Richtung. Aber als Erwachsener, da ist die Entwicklung abgeschlossen, da ist das nicht mehr notwendig und vor allem nicht möglich, da noch irgendwas hinzubekommen. Und da gilt für mich immer, dass der Mandant sich ordnungsgemäß verteidigt fühlt, dann habe ich erfolgreich gearbeitet, unabhängig von dem Urteil. Bei dem Jugendlichen, wie gesagt, ist es mal anders. Da können die das noch gar nicht sehen, dass das, was wir jetzt besprochen haben, für den Jugendlichen das Beste ist. Besprochen meine ich jetzt, es ist oft so, dass wir mit dem Gericht gerade im Jugendstrafverfahren eine Verständigung erzielen, dass wir uns auf eine Strafe einigen, um dann bestmöglichst dem Erziehungsgedanken gerecht zu werden, den Jugendlichen dann in die richtige Richtung zu weisen. Und klar würde der Jugendliche lieber einen Freispruch kriegen, aber das wäre nur kurz gedacht und wir wollen ja nachhaltig denken und was bewegen für die Zukunft.
1: Nehmen Sie manchmal auch, also insbesondere bei jüngeren Mandanten, auch so eine leicht pädagogische Rolle ein? Na, Sie
0: Ja.
1: bauen ja doch eine Beziehung auf. Sie erzählen, Sie sagen jetzt die ganze Zeit, wie nüchtern
0: Ja.
1: und distanziert Sie sind, aber Sie bauen ja trotzdem eine Beziehung zu den Leuten auf. Gerade wenn das jetzt junge Täter
0: Ja,
1: sind.
0: also wie gesagt, ich habe den Vorteil, dass ich selber zwei Jungs habe, 15, 20 Jahre alt, wie ich schon sagte. Da habe ich als Vater und als mittlerweile lange im Geschäft befindlicher Verteidiger schon so raus, wie man mit den Jungs sprechen muss. Und da nochmal, da versuche ich dann auch darauf hinzuwirken, dass das jetzt ein einmaliger Verstoß war und dass sie jetzt wissen, wie es richtig geht. Und da sage ich auch immer, Jungs, der Erziehungsgedanke ist im Vordergrund. Keiner will euch bestrafen. Das ist anders beim Erwachsenen. Beim Erwachsenen will man präventiv, also auch für die Zukunft, darauf hinarbeiten, dass der nicht nochmal straffällig wird. Beim Jugendlichen nicht, da will man erziehen. Und oft ist schon die Erziehung zu Hause ausreichend, wenn dann Handyverbot erteilt wird oder Computerverbot oder ähnliches. Dann werden die schon erzogen, je nachdem, was für eine Straftat, ob es ausreichend ist oder nicht. Aber es ist schon der erste Weg. Und das Gericht erzieht ja nur, wenn die Eltern oder das Umfeld nicht in der Lage ist, die erzieherischen Maßnahmen zu ergreifen. So, und auf Ihre Frage hin, ja, pädagogisch, ich versuche dann auch, ne, sag, Mensch, das war nicht in Ordnung, ne, wie kannst du nur zu zwei gegen einen, ist doch nicht fair und sowas. Da versuche ich schon so ein bisschen auf dieser Ebene mit den jungen Menschen zu kommunizieren. Ob das immer angenommen wird, ist eine andere Sache, ne?
1: Verfolgen Sie, wie es mit Ihren Mandanten nach dem Prozess weitergeht? Also auch im konkreten Fall des Professors?
0: Ja, das habe ich deswegen verfolgt, weil er, wie gesagt, ein Freund meines Praktikanten ist, der jetzt wiederum Freund von mir geworden ist, der Dennis, der jetzt selber Anwalt ist an der Großkanzlei. Das habe ich deswegen verfolgt, weil ich in der Regel auch dann bei so längeren Strafen auch die Strafvollstreckung mache, dass man also dafür Sorge trägt, dass man frühzeitig rauskommt. Hier war es so, dass der junge Mann komplett die 10 Jahre verbüßt hat, was ganz atypisch ist, weil normalerweise wird man vorher entlassen, dann wird der Rest der Strafe zur Bewährung ausgesetzt. Das hat den Hintergrund, dass dann die Behörden noch weiter über Bewährungsauflagen immer noch wissen wollen und können, was der Proband, der Verurteilte jetzt noch mit seinem Leben gestaltet. Das haben die hier aber nicht gemacht. Man hat ihn absolut bis zum letzten Tag im Strafhaft gelassen, weil er immer wieder mit kleineren Delikten in der JVA aufgefallen ist. Also was ich eben sagte, er war vorher noch nie mit dem Gesetz in Konflikt geraten. Das stimmt. Er ist erst zu dem geworden jetzt, was er jetzt ist, aufgrund seiner langen Gefängnisaufenthalte. Also das war wirklich nicht förderlich, was die Erziehung anbelangt. Ich habe jetzt gehört, dass er da jetzt relativ im Metier tätig ist, was man sich so vorstellt, dass man da irgendwelche Personen in der JVA kennengelernt hat, die man dann nach der JVA-Zeit wieder trifft, um da an irgendwelchen Plänen rumzubasteln. Das habe ich gehört. Ob das so der Fall ist, weiß ich nicht. Aber diesen Fall habe ich ein bisschen noch verfolgt. Andere Fälle nur bedingt, wenn die mich eben beauftragen, im Rahmen der Strafvollstreckung für die tätig zu werden.
1: Sie haben in Ihrem Buch auch geschrieben, und Sie erzählten ja auch schon von Ihrem Vorbild Petrocelli, dass Sie Anwalt werden wollten, um der Gerechtigkeit zu dienen.
0: Ja, ist richtig.
1: Wie haben Sie das Gefühl, dass Sie dieser Aufgabe gerecht werden?
0: Weiß ich nicht. Also ich glaube wahrscheinlich gar nicht, wenn ich ehrlich bin. Also Gerechtigkeit gibt es vielleicht auch gar nicht wirklich. Also auch in diesem tollen juristischen System, was wir jetzt hier haben, es ist doch immer eine Zwei-Klassen-Geschichte. Also es wird oft was eingestellt, Strafverfahren, wenn dann entsprechende Gelder bezahlt werden. Und wenn der Mandant eben über kein Geld verfügt, dann hat er zum Beispiel nicht die Möglichkeit, diesen Weg zu gehen und zu sagen, ich zahle jetzt mal 5.000 Euro ans Kinderkrebshilfewerk und dann ist die Sache vom Tisch. Wenn die eben kein Geld haben, dann reichen 100 Euro nicht aus. Dann sagen die Staatsanwälte, damit muss er erst gar nicht kommen. Also gerecht ist hier nichts, finde ich. Und vor diesem Hintergrund glaube ich nicht, dass ich der Gerechtigkeit dienen kann. Ich versuche, jedem Mandanten gerecht zu werden. Was mir möglich ist, dass ich eben offen und ehrlich und fair ihm gegenüber auftrete und das Bestmögliche versuche zu erreichen. Aber an der echten Gerechtigkeit, was heißt denn auch gerecht, ist jetzt, eben haben wir angesprochen, Nord-Süd-Gefälle. In Hamburg gibt es weniger Strafe als in München. Das ist nicht gerecht. Eigentlich müsste für die gleiche Straftat auch die gleiche Strafe geben. Mhm. Aber da fängt es ja schon an. Das Problem ist halt, wir haben halt Strafrahmen von bis 1 Jahr bis 10, 1 Jahr bis 15 und da muss der Staatsanwalt in seinem Antrag oder der Richter in seinem Urteil immer suchen, wo passt das jetzt rein? Und da hat er vielleicht selber persönliche Erfahrungen und sagt, boah, das finde ich so gravierend, ich bin ja selber mal Opfer geworden. Hatte ich mal einen Staatsanwalt, der ist selber mal überfallen worden und war dann emotional auch mehr in dem Verfahren drin, weil er dann selber weiß, wie die Opfer sich fühlen und hat dann entsprechend einen höheren Antrag gestellt. Das hat eigentlich da auch nichts zu suchen. Also Gerechtigkeit ist ein schönes Wort, aber ich glaube nicht wirklich erzielbar.
1: Es klingt alles leicht desillusioniert auf dem weiten Weg von Petrocelli bis hier jetzt in die Kanzlei am Graf-Adolf-Platz.
0: Ja, Petrocelli, das war wirklich gerecht, weil die Leute alle unschuldig waren. Das muss man dazu sagen, das war halt Film. Die waren alle zu Unrecht vor den Karren gespannt worden, Vorwurf des Mordes, und die sind alle freigesprochen worden. Das ist Film und bei uns ist es leider nicht so.
1: Herr Mamegani, vielen Dank für das interessante Gespräch und den Einblick in die Denkweise eines erfahrenen Strafverteidigers. Dankeschön.
0: Ich habe zu danken. Danke Ihnen.
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An einem düsteren, trüben und stillen Herbsttag, an dem die Wolken tief und schwer am Himmel hingen, war ich bereits seit etlichen Stunden durch eine eigenartig trostlos aussehende Landschaft geritten, als ich endlich das Ziel meiner Reise erblickte. Den Stammsitz der Familie Ascher. Einsam erhoben sich seine hohen Mauern aus dem Dunst, der in unförmigen Schwaden in der Luft hing.

0: Es war ein äußerst dringlicher Brief gewesen, der mich dazu veranlasst hatte, einen längeren Aufenthalt in dieser unwirtlichen Gegend zu planen. Roderick Usher, der Besitzer des Hauses, war in unserer Knabenzeit einer meiner besten Freunde gewesen. Lange Jahre hatten wir uns nun schon nicht mehr gesehen, noch irgendetwas voneinander gehört, als plötzlich ein unerwartet empfangener Brief mich gewahr werden ließ, dass nicht nur mir die Erinnerung an das gemeinsam Erlebte immer noch kostbar und unvergesslich war.
1: Lieber Freund, ein akutes körperliches Unwohlsein und gewisse Unregelmäßigkeiten in geistiger Hinsicht, die mich in den letzten Wochen zunehmend zu ängstigen begannen, ließen meine Gedanken bisweilen zu den unbeschwerten Tagen wandern, die wir beide in unserer Kindheit miteinander verbringen durften. Es ist mein innigster Wunsch, dich, meinen besten und einzigen wirklichen Freund, in dieser für mich so dunklen Zeit an meiner Seite zu wissen. Vielleicht vermag deine Anwesenheit, deine mir früher so überaus teure Gesellschaft, mir nicht nur Aufheiterung, sondern womöglich sogar Linderung meiner grässlichen Qualen bringen. Ich flehe dich an, wenn es dir möglich sein sollte, dich für eine Weile von deinen Pflichten zu befreien, so zögere nicht, sondern eile rasch zu deinem armen Freund Roderick, der deiner so dringend bedarf.
0: Obwohl wir in der Tat einstmals so vertraute Gefährten gewesen waren, wusste ich in Wahrheit doch nur recht wenig über meinen Freund. Eigentlich war mir bloß so viel bekannt, dass Roderick aus einem sehr alten Geschlecht stammte, das zu einer fremdartigen Feinheit des Empfindens Neigung zeigte. Auch munkelte man, dass das Geschlecht der Ushers nie eine Seitenlinie gebildet habe. Jedes Familienmitglied konnte seine Abstammung vom Gründer in gerader Linie zu sich selbst herleiten.

0: Ganz in den Anblick des gewaltigen Bauwerks versunken, erfüllte schleichend eine bedrückende Melancholie mein Herz. Die spärlichen Büschel Riedgras und einige weiß schimmernde Stämme verdorrter Bäume, die den vor dem Haus liegenden schwarzen See säumten, verstärkten den lähmenden Eindruck der Schwermütigkeit, den das alte Haus auf mich machte.
1: Kein Glockenzug. Hallo? Hallo? Nichts rührt sich. Seltsam. Man muss mich doch erwarten. Roderick? Roderick! Guter Gott! Briggs! Oh, Sie haben mich erschreckt. Ich hörte Sie nicht kommen.
2: Es gilt, unnötigen Lärm in diesem Haus zu vermeiden. Darf ich erfahren, was Sie wünschen, Sir?
1: Aber, Briggs, erkennen Sie mich denn nicht wieder?
2: Sir, ich...
1: Ich bin Philip. Philip Belfield.
2: Philip Belfield. Aha. Oh, aber ja, ich erinnere mich, Sir. Obwohl es ja schon ein Weilchen her ist. Sie sind Mr. Ushers Stubenkamerad auf der Privatschule gewesen.
1: Richtig. Sicherlich wissen Sie, dass ich kommen würde.
2: Ehrlich gesagt, nein, Sir.
1: Aber Mr. Usher wird Sie doch in Kenntnis darüber gesetzt haben, dass er mich dringend hierher auf sein Anwesen bat.
2: Mr. Usher?
1: Allerdings.
2: Er soll Sie hierher gebeten haben?
1: Ja. Was ist so ungewöhnlich daran?
2: Im Haus Usher wurden seit 5 Jahren, seit dem Tod der Mutter von Sir Roderick und Lady Madeleine, keine Gäste mehr empfangen, Sir. Niemand, verstehen Sie? Keine Menschenseele.
1: Zu meiner eigenen Überraschung erhielt ich einen Brief, in dem Mr. Usher dringend um meinen Besuch bat. Hier, ich habe ihn bei mir. Bitte, wenn Sie ihn lesen möchten.
2: Ich zweifle keineswegs an Ihren Worten, Mr. Belfield. Es ist nur ausgesprochen eigenartig, dass der Herr mich nicht über Ihr Kommen informiert hat. Das ist alles.
1: Vielleicht hat er die Sache mit einem der anderen Diener...
2: Mit Verlaub, das ist schwerlich möglich, Sir. Denn ich bin das einzig verbliebene Mitglied dieser Dienerschaft.
1: So.
2: Ach, wie unhöflich von mir. Bitte treten Sie doch ein, Mr. Belfield. Um Ihr Pferd werde ich mich später kümmern.
1: Danke, Briggs.
0: Alles ist noch genau so, wie ich es in Erinnerung hatte. Offenbar hat sich hier kaum etwas seit damals verändert.
2: Sie Ahnungslose.
0: Was meinen Sie?
2: Nichts, Sir. Ich sprach nur mit mir selbst. Dürfte ich Sie bitten, Ihre Stiefel auszuziehen und stattdessen in ein paar dieser Filzpantoffel dort zu schlüpfen?
1: Natürlich. Warum nicht? Wenn Sie darauf bestehen?
2: Es ist eine Anordnung des Herrn.
1: Aha. Na, dann wollen wir ihm diese kleine Freude selbstverständlich machen. So.
2: Der Herr ist oben in seinen Gemächern. Ich werde ihm Ihre Ankunft mitteilen.
1: Sehr gut. Wenn Sie nichts dagegen haben, komme ich gleich mit hinauf.
2: Nein, bitte warten Sie hier.
1: Wenn Sie es wünschen.
2: Bitte, Sir. Ich werde Mr. Usher über Ihre Ankunft informieren. Allein.
1: Was? Schon 8 Uhr? Aber das kann doch nicht sein. Briggs, die große Standuhr ist stehen geblieben. Sie müssen vergessen haben, sie aufzuziehen.
2: Bitte, Sir, nicht so laut.
1: Aber
2: Sie werden im gesamten Haus keine Uhr finden, die geht.
1: Aha. Und warum das, wenn ich fragen darf?
2: Eine Anweisung des Herrn. Und Sir...
1: Ja?
2: Bitte vermeiden Sie es nach Möglichkeit, für die Dauer Ihres Aufenthalts in diesem Haus Lärm zu machen oder Ihre Stimme zu erheben.
1: Ich werde mich bemühen.
2: Es ist so üblich in diesem Haus.
1: Na schön. Dann warte ich eben hier und verursache keinen Lärm.

0: muss gestehen, dass die von Briggs während unseres kurzen Gesprächs angedeuteten Merkwürdigkeiten mich mehr irritiert hatten, als ich zum damaligen Zeitpunkt zuzugeben imstande war. Die mir aus Jugendtagen ja eigentlich vertraute, gotisch gewölbte Halle erschien mir nun, da die Schritte des alten Dieners in der Ferne verhallten und die Dämmerung von Minute zu Minute immer mehr voranschritt, durchaus eine Spur unbehaglich. Die nahezu vollkommene Ruhe in diesem abgelegenen Landstrich hatte etwas Gespenstisches. Außer einer leichten Zugluft war keinerlei Laut zu vernehmen. Eine bedrückende Totenstille herrschte in diesem Haus.
1: Warum dauert das denn so lange? Briggs hätte mir ruhig seine Kerze hier lassen können.
2: Mir war, als sei jemand an der Tür. Roderick, wo bist du?
1: Madeline?
2: Ein fremder Herr? So habe ich mich doch nicht getäuscht. Sie werden mich von hier fortbringen, nicht? Aber natürlich werden Sie das. Schließlich kamen Sie doch deshalb hierher, in diese Einöde. Es ist alles wie in meinem Traum. Ich könnte weinen vor Glück. Wer sind Sie? Oh, danke Gott, ich danke dir.
1: Ich bin es doch nur, Madeline. Philip.
2: Philip. Was für ein wunderschöner Name. Leider ist es fast schon zu dunkel, um beurteilen zu können, ob sie ihm gerecht werden.
1: Aber...
2: Ach, wie albern von mir. Was spielt das für eine Rolle?
1: Aber wir kennen uns doch, Madeline.
2: Ich müsste sie... Ach ja? Philip?
1: Ja, Philip Belfield. Roderick und ich waren Stubenkameraden auf der Schule.
2: Oh, aber ja, natürlich, Philip. Ich erinnere mich. Roderick hatte sie gern. Ja, sehr, sehr gern. Er spricht immer noch viel von ihnen. Mein Gott, das ist alles so lange her.
1: So lange nun auch wieder nicht. Es mögen vielleicht 15 Jahre sein.
2: Die fröhlichen Tage liegen für uns lange zurück. Unendlich lange. Zeit hat eine andere Bedeutung in diesem Haus. Können Sie es nicht schon spüren?
1: Was?
2: Wie sie schleicht. Schwerfällig. Kaum vom Fleck kommt. Träge und langsam.
1: Wen meinen Sie?
2: Die Zeit. Es ist hier, als sei man in einer anderen Welt. Fern von der Welt, aus der Sie zu mir kamen und in die Sie mich nun mitnehmen werden. Endlich.
1: Aber, Madeline, ich werde sicherlich nicht...
2: Fort aus diesen Mauern, aus diesem Haus des Todes und der Verwesung. Bringen Sie mich weg von hier, hinaus ins Licht. Ich will wieder leben, bitte. Ich wäre Ihnen so unendlich dankbar.
1: Lassen Sie mich los, Sie tun mir weh. Ich kam hierher, weil Ihr Bruder mich dringend bat, ihm beizustehen. Aus keinem anderen Grund. Und von dem, was Sie gerade alles gesagt haben, habe ich, um ehrlich zu sein, nicht einmal die Hälfte verstanden.
2: Roderick. Roderick hat Ihnen geschrieben. Er lud Sie ein, hierher, in unser Haus?
1: Ja, doch.
2: Gott, steh mir bei.
1: Um Himmels Willen, was ist denn bloß los hier? Sagen Sie es mir, Madeline. Sie sehen ja aus, als ob Sie einen Geist gesehen hätten.
2: Keinen Geist, aber den Tod. Sein grässliches Antlitz ist mir von Kindheit an nur zu vertraut. Er ist kein Unbekannter in diesen Mauern. Nun sehe ich ihn geraden Schrittes auf mich zukommen. Unaufhaltsam. Es ist also soweit. Das Ende ist nah und jede Rettung vergebens. Sie kam zu spät.
1: Madeline, bitte, kommen Sie zu sich.
2: Sie müssen unser Gespräch vor Roderick unbedingt verheimlichen, hören Sie? Er darf es nicht wissen, unter keinen Umständen. Versprechen Sie es mir.
1: Gut, ich verspreche es, aber...
2: Kein Laut.
1: Was ist?
2: Schritte. Dort kommt Briggs.
1: Madeline.
2: Seien Sie vorsichtig, Philip. Und glauben Sie nicht alles, was mein Bruder Ihnen sagt. Ich flehe Sie an. Er ist krank, sehr krank. Wir werden uns wiedersehen, wenn er ruht und ich es einrichten kann. Ich muss fort. Wir haben uns nie gesehen.
1: Nein, ich...
2: Vergessen Sie das nicht.
1: Natürlich nicht. Madeline, ich...
0: Arme Madeline.
3: Mr. Usher ist nun bereit, Sie zu empfangen, Mr. Belfield. Bitte mir zu folgen, ich werde Sie hinaufgeleiten.
1: Ich komme.

Auf leisen Sohlen führte mich Briggs durch eine Reihe kreuz- und querlaufender, finsterer Gänge. Die düsteren, mit detailreichen Schnitzereien verzierten Holzdecken, die dunklen Wandverkleidungen, die vielen, als Trophäen die Wände zierenden Wappenschilde, all dies wähnte ich mir doch von früher bestens vertraut. Dennoch vermittelte mir jedes Detail des Hauses, das Verhalten des guten alten Dieners und dasjenige von Rodericks Zwillingsschwester, eine rätselhafte und durchaus beunruhigende Empfindung, die ich keineswegs erwartet hatte.

0: Es ist noch gar nicht vollständig dunkel draußen und Sie haben bereits alle Fenster verhangen, Briggs. Gibt es einen Grund für diese Maßnahme?
1: Die Vorhänge bleiben immer geschlossen, unabhängig von der Tageszeit, die hier... Das werden Sie noch bemerken. Im Übrigen auch keinerlei Rolle mehr spielt. Niemand in diesem Haus richtet sich nach ihr.
0: Das erscheint mir nicht sehr praktisch zu sein.
1: Es ist eine Frage der Gewohnheit, Sir.
0: Aha.
1: So, hier ist es. Die Gemächer des gnädigen Herrn. Mr. Barfield, Sir. Bitte treten Sie ein.
0: Aha. Natürlich. Der Raum ist ja stockdunkel. Dürfte ich wohl um Ihre Kerze bitten?
1: Sie dürfen nicht. Der Herr schätzt die Finsternis. Ihre Augen werden sich schnell daran gewöhnen, glauben Sie mir.

0: Roderick? Da bist du ja.
1: Wo? Wo?
0: Ich bin hier, Philipp. Hier auf dem Sofa am Kamin. Habe noch einen Augenblick Geduld, lieber Freund. Und deine Augen werden dir durch das Dunkel, in dem ich lebe, ja, leben muss, einen sicheren Weg zu mir weisen.
1: Bisher sehe ich kaum die Hand vor Augen.
0: Das gibt sich. Harre nur noch etwas aus an deinem Platz. Ich möchte nicht, dass du stürzt. Bücher und Musikinstrumente versperren dir den direkten Weg zu mir. Sie waren mir bis heute die einzigen Gefährten meiner Einsamkeit. Aber nun bist du ja gekommen, mein Freund. Du siehst gut aus.
1: Ich wünschte, ich könnte darauf erwidern.
0: Dazu wird noch genügend Gelegenheit bestehen. Schon bald wirst du in der Finsternis genauso gut sehen können wie ich. Ohne Probleme wirst auch du dich dann in ihr bewegen.
1: Langsam tauchen Umrisse aus dem Dunkel auf.
0: Es freut mich, dass du meiner Einladung so rasch gefolgt bist. Du ahnst nicht, was dein Besuch mir bedeutet, Philipp.
2: Allmählich begann ich in der fast vollkommenen Finsternis, die nur durch die wenigen fahlen Lichtstrahlen der Dämmerung erhellt wurde, die sich unter den zugezogenen, schweren Samtvorhängen hindurch einen Weg in den hohen Raum bahnten, schemenhaft Details meiner Umgebung und einen ersten Eindruck meines Gastgebers wahrzunehmen. Wie soll ich mein Entsetzen darüber beschreiben, wie sich der Gefährte meiner Jugendzeit in den vergangenen Jahren verändert hatte? Eine bleiche, abgezehrte Gestalt kauerte auf dem Sofa vor dem Kamin und nur mehr die großen, klaren, unverwandt auf mich gerichteten Augen, in denen ein schwer einzuschätzendes Feuer loderte, gemahnten mitsamt den prachtvoll geschwungenen Lippen noch entfernt an den Roderick, der mir früher doch einmal so vertraut gewesen war.
0: Bitte, komm. Komm näher. Hier zu mir. Setz dich, mein Freund. Wie lange habe ich mich danach gesehnt, deine Nähe wieder genießen zu dürfen?
1: Ich kam so schnell ich konnte.
0: Danke.
1: Was ist es denn nur, das dir so zu schaffen macht?
0: Es ist ein Leiden rein nervöser Natur. Ein altes Familienübel, das hoffentlich bald vorüber sein wird. Jetzt, da du meinem Wunsch entsprechend meine Einsamkeit teilst.
1: Ein Familienübel? Was meinst du damit?
0: Es handelt sich um eine Reihe höchst sonderbarer Gefühle, die zuvor bereits viele meiner Ahnen und nun leider auch mich auf das Scheußlichste peinigen.
1: Was genau sind das für Gefühle?
0: Eine Überempfindlichkeit aller Sinne. Es ist unbeschreiblich, wie sehr dies einem Menschen das Leben zur Hölle macht. Es ist mir nur noch möglich, gänzlich ungewürzte Speisen zu mir zu nehmen, denn selbst die dezentesten Gewürze verursachen mir bereits ein starkes Unwohlsein. Meine Haut ist mittlerweile so empfindlich, dass nur edelste Stoffe, aus denen meine Kleidung gewirkt sein muss, keine Schmerzen und juckende Ekzeme verursachen. Blumenduft und andere penetrante Gerüche martern mich aufs Blut. Und selbst geringer Lichtschein brennt wie gleißendes Sonnenlicht in meinen überempfindlichen Augen. Meinem Gehör schmeichelt nur noch der Klang bestimmter Saiteninstrumente. Mein Gehör, das ist überhaupt das scheußlichste Symptom der Krankheit. Dieses qualvoll geschärfte Gehör. Wie oft habe ich mir gewünscht, taub zu sein, nichts mehr zu hören, anstatt alles zu hören. Den kleinsten Laut, die leiseste Regung, das geringste Gewisper, selbst in großer Entfernung.
1: Du kannst...
0: Ja, Philipp. Stell dir vor, du würdest Tag aus, Tag ein, durch die Geräusche gemartert, die es selbst in dieser gottlosen Abgeschiedenheit noch gibt. Jeder Vogelschrei schneidet mir wie ein Messer durch das Hirn. Jedes Bröckeln im Mauerwerk, jedes Gluckern im See, das Quaken der Kröten, die Schritte im Haus, all das hämmert in meinem Kopf, sodass ich oftmals glaube, darüber noch vollkommen den Verstand zu verlieren. Es sind unmenschliche Qualen, die ich leiden muss. Das musst du mir glauben.
1: Natürlich glaube ich dir. Die Spuren, die die Krankheit an deinem Körper hinterlassen hat, sind ja nicht zu übersehen. Du bist ja vollkommen ausgezehrt. Was kann man nur dagegen tun? Sicher gibt es Mittel, dir zu helfen.
0: Es gibt keine. Einzig die Abgeschiedenheit, in der wir hier leben, hilft, das mir Auferlegte loszutragen, bis es zu Ende sein wird mit uns.
1: Sag so etwas nicht.
0: Wenn man das leidet, was ich leide, dann ist Hoffnung nur mehr etwas für Narren. Es wird bald, sehr bald vorbei sein. Das Ende ist nah. Es wird eine Erlösung sein.
1: Du machst mir Angst, Roderick.
0: Verzeih. Das lag nicht in meiner Absicht. Bitte hab keine Angst. Dir wird kein Leid geschehen. Du bist keiner von uns. Dich betrifft nicht, was vorgeht in diesen Mauern seit Generationen. Unerbittlich.
1: Lebt denn keiner der Ashas mehr?
0: Madeline und ich. Wir sind die letzten verbliebenen Glieder einer stolzen Ahnenreihe. Zwei im Sturmwind des nahen Untergangs flackernde, nur noch erschreckend kurze Lebenslichter.
1: Roderick, bitte, du musst ankämpfen gegen diese trübe Stimmung. Tu es für Madeline.
0: Madeline. Welchen Eindruck gewannst du von ihr?
1: Was meinst du?
0: Ich weiß sehr wohl, dass ihr vorhin einander begegnet seid.
1: Aber...
0: Ich hörte beinahe jedes Wort. Nicht freiwillig. Es lag nicht in meiner Absicht, euch zu belauschen. Mein geschärftes Gehör zwang mich dazu.
1: Sie schien mir recht aufgebracht. Sie sprach wirr. Vieles ergab für mich keinen Sinn.
0: Ihr Wahnsinn. Diese scheußlichen Gräuelfantasien, in denen sie mich beschuldigt, ihr nach dem Leben zu trachten. Ich kann es nicht mehr ertragen. Sicher hat sie dir gegenüber doch auch Beschuldigungen ausgesprochen, nicht wahr?
1: Sie schien sich in der Tat verfolgt zu fühlen, ja.
0: Und heute ist einer ihrer besseren Tage. Mal liegt sie von Krämpfen geschüttelt da nieder, dann ist sie wieder vollkommen apathisch.
1: Warum hast du denn bloß keinen Arzt gerufen, als es anfing, so schlimm mit ihr zu werden?
0: Ärzte.
1: Vielleicht sollte sie besser fort von hier. Zu ihrem eigenen Besten.
0: Und wohin? In ein Irrenasyl etwa? Meine Madeline, das Einzige, das Kostbarste, das ich auf dieser Welt noch besitze. Nein, wir sind in diesen Mauern geboren, wir werden auch hier sterben und kein Arzt dieser Welt kann etwas dagegen tun. Keiner. Im Grunde ist es ihr Tod, den ich mehr fürchte als den meinen, der unausweichlich daran gekoppelt ist.
1: Ist die Krankheit denn bei Madeline schon so weit fortgeschritten, dass...
0: Ich muss jeden Tag damit rechnen, dass es vorbei mit ihr ist und sie mich allein lässt in diesem verfluchten Haus.
1: Mein Gott.
0: Verstehst du jetzt, warum ich dich hier haben wollte? Dich, meinen Besten, meinen einzigen Freund?
1: Ich werde versuchen, dir in diesen finsteren Tagen, so gut ich es vermag, eine Stütze zu sein, Roderick.
0: Das bist du schon. Mehr, als du vielleicht ahnst. Du gibst mir Kraft, mein Freund. Kraft, die ich brauchen werde für das, was unabänderlich kommen wird.

0: Vieles wurde noch besprochen in dieser Nacht, wohl bis in die frühen Morgenstunden hinein. Verschiedentlich versuchte ich, Themen in unser Gespräch einfließen zu lassen, die ich für geeignet hielt, meinen Freund aus der düsteren Schwermut zu reißen, in der er gefangen schien. Ein Erfolg wollte sich jedoch nicht einstellen.
1: Du siehst müde aus, mein armer Philipp. Wie unaufmerksam von mir. Wir wollen unsere Unterhaltung an dieser Stelle beenden. Ich werde dich zu deinem Gemach führen. Komm!
0: Als die Erschöpfung, die ich von der strapaziösen Reise empfand, ihren Tribut forderte und mich meine Kräfte langsam zu verlassen drohten, war es Roderick selbst, der mich durch das totenstille Haus zu meinem Zimmer führte.
1: Dies wird für die nächste Zeit dein Gemach sein.
2: Es ist hübsch.
0: Wie ich feststellte, hatte Briggs bereits meinen Koffer ausgepackt, das prächtige Himmelbett für die Nacht gerichtet und sogar ein kleines Feuer im Kamin entfacht.
1: Eine gute Nacht, mein Freund.
0: Roderick wünschte mir einen geruhsamen Schlaf und entschwand aus dem Raum, ohne auch nur den kleinsten Laut zu verursachen. Ich blieb allein. Allein mit meinen Gedanken an die seltsamen Erlebnisse meiner ersten Stunden auf dem Stammsitz der Familie Usher. Waren es wirklich erst Stunden, die ich hier weilte? Es erschien mir bereits viel länger zu sein. Rasch sank ich in den tiefen Schlaf des Erschöpften.
3: Für uns lange zurück. Unendlich lange. Zeit hat eine andere Bedeutung in diesem Haus. Können Sie es nicht schon spüren, Phil?
1: Ja. Ja, ich spüre es, Madeline.
3: Es ist hier, als sei man in einer anderen Welt. Fern von der Welt, aus der Sie zu mir kamen. Und in die Sie mich nun mitnehmen werden. Für immer.
0: Ich weiß nicht, wie lange ich bereits geschlafen hatte, als ich davon erwachte, dass ich mir eine Hand auf den Mund legte.
3: Ich bin es, Madeline. Verhalten Sie sich ruhig, ich bitte Sie. Der kleinste Laut könnte uns verraten. Mhm. Roderick schläft jetzt. Kommen Sie.
1: Wohin?
3: Nach unten. So kommen Sie doch. Nicht sehr tief.
1: Madeline.
3: Keine Fragen jetzt. Kommen Sie.
0: Madeline führte mich durch dunkle, verwinkelte Korridore, in denen das Licht ihrer Kerze bizarre Schatten an die hohen Decken malte. Ihre Hand war eiskalt. Und die Haut schien so dünn zu sein, dass ich meinte, jeden einzelnen Knochen spüren zu können. Jedoch war es nicht ihre kalte, knochige Hand allein, die mich vor ihr zurückschauern ließ. Vielmehr war es die Unsicherheit, die ich hinsichtlich ihres Geisteszustandes empfand.
3: Hier. Hier ist es.
0: Aha.
3: Warten Sie, ich öffne die Tür.
0: Wohin geht es da?
3: Dorthin, wo es für alle Mitglieder der Familie Usher einmal endet. Kommen Sie. Ich leuchte voran.
0: Da geht es aber tief hinunter.
3: Halten Sie sich fern vom Abgrund. Die Katakomben reichen weit in die Erde hinab. Es ist eine Welt für sich. In diesem Haus. Ist Roderick früher denn nie mit Ihnen hier unten gewesen?
0: Nein, nie. Daran könnte ich mich erinnern.
3: Vorsichtig. Die Stufen sind oft nass und glitschig. Wir befinden uns bereits weit unter der Oberfläche des Schwarzen Sees. Seit Jahrhunderten drücken seine Wassermassen gegen die Fundamente dieses Hauses. Daher rührt die Feuchtigkeit hier unten.
0: Und was lagert hier?
3: Lagert?
0: Ja.
3: Dies ist die letzte Ruhestätte der Familie Ascher.
0: Was? Eine Gruft? Hier im Haus?
3: Ja. Alle sind sie hier unten und warten geduldig auf das jüngste Gericht. Sehen Sie? Das sind sie. Alle Aschers, die jemals gelebt haben.
0: Mein Gott. Ein in den Fels getriebener großer Saal und alles voller Särge in kleinen Nischen. Nicht zu fassen.
3: Unsere Vorfahren wussten den Platz gut auszunutzen. Hier ruht mein Urgroßvater, Jacob Ascher. Seine Frau Anna. Meine Großeltern Elizabeth und Albert. Meine Eltern. Und dort die beiden Nischen sind für meinen Bruder und mich vorbereitet.
0: Roderick Ascher und Madeline Ascher. Tatsächlich? Eure Särge?
3: Ja. Die Ruhestätten für die Letzten der Aschers.
0: Was für eine abstoßende, widerwärtige Geschmacklosigkeit.
3: Wie Sie sich nun wohl denken können, hat der Tod für Roderick und mich kaum mehr etwas Erschreckendes. Wir sind damit aufgewachsen. Die Toten waren von frühester Kindheit an immer um uns. Hier unten in den Katakomben konnten wir sie schon als Kinder besuchen. Roderick und ich spielten oft hier. Für sie mag dies wie ein Ort des Grauens erscheinen. Für uns war es ein Paradies. Damals schien unser eigener Tod auch noch in weiter Ferne zu liegen.
0: Aber diese beiden Särge bereitzustellen, das ist... Mein Gott, ihr seid, wie ich gerade mal, über 30 Jahre alt. Gut, offenbar seid ihr beide krank, vielleicht sogar sehr krank, aber ich verstehe nicht, warum ihr...
3: Die Krankheit resultiert aus der alten Familientradition der Aschers. Sie ist die Wurzel allen Übels.
0: Was meinen Sie damit?
3: Ach, es ist so abstoßend. Ich schäme mich, es auszusprechen.
0: Hat es etwas mit der Gradlinigkeit des Stammbaums zu tun?
3: Ja. Nur damit. Es war von Anbeginn an ein ungeschriebenes, aber strikt zu befolgendes Gesetz, dass für eine Heirat nur nahe Verwandte in Frage kommen.
0: So ist es also wahr, was man sich erzählt.
3: Alle Aschers können ihre Abstammung bis zu einem und demselben Urahn zurückverfolgen. Ja, es ist wahr.
0: Mein Gott. Über Jahrhunderte hinweg.
3: Natürlich hatte diese Inzucht Folgen. Mehr als unerwünschte Nebeneffekte wie Rodericks verfeinerte Sinneswahrnehmungen, wie sein unglaublich geschärftes Gehör. Im Laufe der Zeit traten auch immer häufiger Fälle von Irrsinn bis zur Raserei auf. Viele Aschers suchten den Tod im Schwarzen See oder wankten in ihrer Umnachtung hinaus in die hinter dem Haus liegenden Sümpfe. Ihr qualvolles Stöhnen drang durch den Dunst zum Haus herüber, wenn sie elendig im Morast versanken.
0: Hören Sie bitte auf, Merlin, ich bitte Sie, ich kann es nicht ertragen.
3: Irgendwann gab es schließlich nur mehr ihn und mich. Auf unseren zarten Schultern ruhte die Last der Verantwortung, für den Fortbestand der Familie Ascher Sorge tragen zu müssen.
0: Sie meinen, man hätte ernsthaft von Ihnen verlangt?
3: Oh ja, man hat. Glauben Sie, etwa eine jahrhundertealte Tradition darf so einfach gebrochen werden?
0: Aber ihr seid Geschwister.
3: Bruder und Schwester.
0: Zwillinge sogar.
3: Zwillinge, ja.
0: Das ist doch vollkommener Wahnsinn.
3: Wahnsinn, ja. Das ist es. Verstehen Sie nun? Roderick hat bereits alles für das endgültige Verlöschen unserer Familie vorbereitet. Er will das Ende. Will verhindern, dass das vergiftete Blut, das in unseren Adern pulsiert, sich noch weiter auf dieser Erde ausbreitet. Seit Jahren hält er mich hier gefangen und wacht eifersüchtig über mich. Je weiter seine Krankheit Fortschritt ist, desto mehr setzte sich die Angst in seinen kranken Gedanken fest, dass er womöglich vor mir sterben könnte. Die Vorstellung war ihm unerträglich. Er ist zum Äußersten bereit. Ich spüre es, Philipp. Er will wahrmachen, was er in einem unbedachten Moment einmal ausgesprochen hat.
0: Was ist es?
3: Er sagte, er würde mich lieber... Was war das?
0: Was meinen Sie?
3: Hörten Sie nichts?
0: Nein. Alles ist ruhig.
3: Und wenn er es war?
0: Beruhigen Sie sich. Roderick schläft. Sie selber sagten mir doch, dass er...
3: Ja, er schläft. Hier unten wird er uns nicht finden.
0: Mein Gott, Sie zittern ja. Versetzt er Sie denn so in Angst?
3: Mein ganzes Leben hier in diesem Haus besteht seit Jahren aus nichts anderem als Angst. Todesangst.
0: Ich hörte nichts.
3: Schnell, wir müssen fort von hier. Nehmen Sie die Kerze rasch. Es ist Eile geboten. Vorsicht! Ja.
0: Verloschen. Wie dumm von mir. Madeline?
3: Ich bin hier.
0: Nehmen Sie meine Hand, auf dass wir uns nicht in der Finsternis verlieren.
3: Gut. Oh. Und nun?
0: Es bleibt uns wohl nichts anderes übrig, als uns vorsichtig wieder nach oben zu tasten.

0: erzählte uns oft Geschichten von den Geistern der Ahnen, die in bestimmten Nächten ihre Särge verlassen können, um die Lebenden heimzusuchen.
1: Wir wollen versuchen, hier herauszukommen, ehe uns unsere Fantasie noch mehr Streiche spielt. Oh. Madeline! Madeline!
2: Was hat das zu bedeuten?
1: Madeline! Madeline! Sie hat das Bewusstsein verloren. Du hast uns fast zu Tode erschreckt, Roderick!
2: Wie konntest du mich nur so hintergehen? Sagte ich dir nicht, dass sie schwer krank und nicht mehr bei Verstand ist?
1: Ich
2: hilf sie mir!
1: Nein!
2: Ich werde sie auf ihr Zimmer tragen.
1: Bitte, ich bin kräftig genug, um sie zu...
2: Du hast heute Nacht schon genug angerichtet, fürchte ich. Besser, du vergisst alles, was die arme Kranke dir in ihrem Wahn anvertraut hat.
3: Ohne mich eines weiteren Blickes zu würdigen, verschwand Roderick mit Madeline auf den Armen nach oben in deren Gemächer. Während der folgenden Tage wurde ihr Name weder von mir noch von ihm erwähnt, geschweige denn unser Zusammentreffen auf der Kellertreppe. Es schien, als sei dieser Vorfall niemals geschehen und, was mich noch mehr in Erstaunen versetzte, als existiere Madeline überhaupt nicht mehr für ihn. Geradezu sinnlos erschienen mir Tag für Tag meine Bemühungen, sein Gemüt aufheitern zu wollen. Die Schwermut war, dass offenbarten mir die von meinem Freund gewährten Einblicke in die Verborgenheiten seiner Seele bereits ein Teil seiner selbst geworden. Eines trüben Abends fand ich Roderick bewegungslos an einem Fenster stehend und unverwandt in den Regen hinausstarrend vor. Ach, hier bist du. Roderick?
4: Es will und will einfach nicht aufhören. Tropfen um Tropfen.
3: Ein wahrlich deprimierendes Wetter.
4: Der Himmel weint. Und völlig zu Recht.
3: Was soll das heißen?
4: Madeline, sie ist nicht mehr. Briggs hat mich gerade darüber in Kenntnis gesetzt.
1: Du weißt, wie sehr ich mit dir fühle, lieber Freund.
4: Ja, ich weiß. Ein Segen für mich, dass du da bist.
1: Ist es... Ich meine... War es...
4: Nein. Nein. Sie schlief ganz friedlich ein. Es ist wohl besser so. Für sie selbst und für die Familie. Die Familie. Das bin jetzt nur noch ich allein.
1: Roderick.
4: Dürfte ich dich bitten, mir zur Hand zu gehen? Madeline in die Obhut der anderen Ashers zu geben. Ich weiß, es ist viel verlangt, aber mir würde es viel bedeuten, dich bei diesem letzten schweren Gang an meiner Seite zu wissen, lieber Freund. Deine Gegenwart wird mir die Kraft verleihen, die vonnöten ist, um alles zu ertragen.
1: Natürlich werde ich dir helfen.
4: Ich danke dir. In der Gruft ist bereits alles vorbereitet. Briggs hat in Madelines Zimmer einen leichten Holzsarg aufgestellt, in den wir die Verstorbene betten können, um sie nach unten zu bringen.
1: Sollte nicht auch ein Priester gerufen werden?
4: Nein. Seit Jahrhunderten hat kein Geistlicher mehr einen Fuß über diese Schwelle gesetzt. Dabei will ich es belassen.

0: Madeline sah so friedlich und wunderschön aus, dass man gar nicht glauben mochte, dass sie nun einen Schlaf schlief, aus dem es für sie kein Erwachen mehr geben würde. Roderick und ich legten sie behutsam in den schlichten Holzsarg und trugen sie den beschwerlichen Weg hinunter in die Gruft, während Briggs uns mit einer Öllampe voranleuchtete.
1: Vorsicht, hier werden die Stufen steiler.
2: Geht es noch?
3: Es muss.

Die Gruft wurde durch mehrere dort aufgestellte Kerzen einigermaßen erhellt. Briggs hatte den für Madeline bestimmten Sarg aus der Nische in der Wand hervorgeholt und auf einem schlichten, mit einer Samtdecke verkleideten Gestell aufgebahrt. Gemeinsam betteten wir die Verstorbene hinein.

0: Wie wunderschön sie ist, nicht?
1: Ja. Ja, das ist sie. Ihr seht euch sehr ähnlich.
0: Das sagten alle. Ach, Madeline. Mit dir trage ich einen Teil meiner selbst zu Grabe. Wie sehr habe ich dich geliebt.
1: Welch eine grässliche Vorstellung, sie nun in der ewigen Dunkelheit allein zurücklassen zu müssen.
0: Sie wird nicht allein sein. Alle sind hier. Die gesamte Familie Usher. Ich bitte euch, nehmt Madeline Usher freundlich in eurer Mitte auf. Seid gut zu ihr. Sie bedarf eurer Hilfe und Führung, wenn sich jetzt der Deckel...

0: vollkommen den Verstand verlieren, bekam zusätzlich Nahrung, da Roderick urplötzlich Zeichen größter Unruhe zeigte und mit einer hektischen Bewegung unvermittelt den Deckel des Sarges zuschlug.
1: Genug! Fort von hier! Jetzt gleich! Bitte verlassen wir rasch den Ort des Todes und ziehen uns in die Welt der Lebenden zurück! Briggs, da stehen Sie so unnütz da. Helfen Sie mir, den Deckel zu verschrauben.
2: Sehr wohl.
1: Du auch, Philipp. Schnell.
3: Ja, doch.
1: Wir dürfen keine Zeit verlieren.
3: Sollen wir den Sarg zurück in die Nische stellen?
1: Damit wollen wir uns nicht aufhalten. Fort von hier. Bitte.
3: Wenn es dir recht ist, können Briggs und ich doch...
1: Es ist mir nicht recht. Geh. Es ist allein meine Sache, hörst du? Wir verlassen gemeinsam augenblicklich diesen Ort. Ich will es so.
3: Aber Roderick...
1: Wer ist der Herr dieses Hauses?
2: Bitte, Mr. Belfield...
4: Wenn es dein Wunsch ist, Roderick?
1: Das ist es. Weiter. Hinauf! Rasch, rasch!
3: Ja,
1: beeilt euch!
3: Vorsicht mit der Lampe, Briggs!
2: Aber ja doch, Sir.
1: Schließen Sie die Tür, Briggs. So machen Sie doch schon.
2: Ja, ja, natürlich, Sir.
1: Endlich.
3: Roderick, was ist da nur los mit dir?
1: Briggs! Bringen Sie Tee für Mr. Belfield und warmes Wasser für mich nach oben.
2: Sehr wohl, Sir.
1: Komm, komm, lieber Freund. Deine Gesellschaft wird mir gut tun in den folgenden Stunden. Ich werde deinen Beistand nötig haben.
0: Tage tiefster Trauer folgten, in denen sich das Verhalten meines Freundes auffallend veränderte. Die leichenhafte Blässe seiner Haut wurde noch gespenstischer und der Glanz in seinen Augen verlosch vollends. Die Anzeichen einer fortschreitenden Geistesstörung waren nun nicht länger zu ignorieren. Er schien überaus nervös und schreckhaft. Weite Teile unserer Tage saß er in sich zusammengekauert da, wobei er krampfhaft die Ohren mit den Handflächen zu bedecken pflegte und seine Augen zusammengekniffen hielt. Hin und wieder murmelte er dabei mir Unverständliches vor sich hin.
1: Nein, nein, hör auf, hör doch endlich auf. Bring es zu Ende, es muss sein. Versteh nur, es muss.
0: Den Rest der Zeit lag er meist völlig ermattet da, den Blick ins Leere gerichtet und kaum mehr ansprechbar. Mit jedem Tag, der so verstrich, bemerkte ich, wie der Einfluss von Rodericks Wahnvorstellungen immer mehr auch über mich und mein Denken Macht zu gewinnen schien. Als ich mich eines Abends sehr spät zu Bett begab, gelang es mir trotz grenzenloser Erschöpfung nicht, Schlaf zu finden. Unruhig wälzte ich mich auf meinem Lager hin und her, nicht fähig, eine unbestimmte Nervosität, die sich bis zu panischer Beklemmung steigerte, unter Kontrolle zu bringen. Ich schrieb dem in der Ferne aufziehenden, orkanartigen Sturm und dem Knacken des beinahe verloschenen Kaminfeuers die Schuld daran zu.

0: Schließlich errang doch die Müdigkeit den Sieg und ich schlief ein.
1: Roderick! Roderick!

0: Was? Hör auf, Philipp.
1: Oh, Roderick.
0: Du hast geträumt.
1: Oh, ja. Mein Gott. Oh, es war furchtbar. Ich bin schweißnass. Habe ich dich geweckt?
0: Nicht doch. Wie könnte ich schlafen in dieser Nacht?

0: Was meinst du?
1: So hast du es noch gar nicht gesehen.
0: Gesehen? Wovon sprichst du?
1: Da draußen. Über dem See und rings um das Haus. Komm, tritt ans Fenster und sieh.
0: Mein Gott. Sicherlich wird sich der Sturm in Kürze zum Orkan entwickeln.
1: Sieh doch. Dort!
0: Was ist denn das?
2: Rings um das Haus hing, offenbar vom See ausgehend, ein aus sich heraus fahl glimmender Schein in den Dunstmassen, der die Szenerie, obwohl es doch tiefe Nacht war und die schwarzen Sturmwolken weder Mond noch Sterne sehen ließen, in ein unheimliches, irisierendes Licht tauchte.
3: Du darfst das nicht sehen, Roderick. Glaub mir, es ist dies sicherlich nichts Übernatürliches, sondern bloß ein seltenes Naturschauspiel, rein elektrischer Art. Vermutlich sind es faulige Ausdünstungen des Schwarzen Sees, die sich wie Irrlichter entzündet haben und diesen spukhaften Eindruck machen.
1: Es ist das Zeichen. Philipp, das Ende steht kurz bevor. Ich fühle es. Ich höre es.
3: Komm, wir wollen den Rest der Nacht gemeinsam verbringen. Das Sturmbrausen wird uns sicherlich sowieso am Schlafen hindern. Ich werde noch etwas Holz auflegen. Wir setzen uns vor das Kaminfeuer. Die Nacht ist kalt und du solltest dich nicht erkälten. Ich werde dir vorlesen. Bitte, setz dich zu mir, Roderick.
1: Es ist nicht so, dass ich mich fürchten würde. Nein, im Gegenteil. Es tut wohl. Ist beinahe beruhigend zu wissen, dass es bald vorbei sein wird.
0: Wo waren wir gestern noch stehen geblieben?
3: Ah, ich denke hier.
1: Ja, also. Bring es zu Ende. Es ist zu weit. Ich erwarte dich.
3: Mittlerweile war Ethelred, der sich nach dem Genuss des starken Weines nun gekräftigt fühlte, der Unterhaltung mit dem boshaften Eremiten müde geworden. Das Unwetter zog mit beunruhigender Geschwindigkeit heran. Er erhob also seine Keule und hieb in die schlichte Brettertür mit ein paar kräftigen Schlägen ein Loch, das groß genug war, seine gepanzerte Hand hindurchzustecken. Er zerrte und riss so heftig an den Latten, dass das Bersten des trockenen Holzes im stillen Wald widerhallte.
1: Komm. Komm.
3: Was war das? Fast klang er laut, als sei er das Echo jenes soeben von Ethelred in unserem Roman verursachten Krachens.
1: Aber nein, das nicht.
3: Du hast recht. Wie sollte es auch? Vermutlich spielte mir meine überreizte Fantasie einen Streich. Sicher hat bloß in einem entlegenen Winkel des Hauses ein Fensterladen im Sturm geklappert.
1: Wenn du meinst, lieber Freund.
3: Ich fahre fort. Als der tapfere Ritter Ethelred nun die Schwelle überschritt, stellte er mit Erstaunen fest, dass er keine Spur des zänkischen Eremiten mehr fand, sondern an seiner Stadt ein schuppiger Drache, feuerspeiend und gar fürchterlich zu schauen, vor dem goldenen Palast Wache hielt. An der Wand hing ein Schild aus blankem Erz, das die Inschrift trug: Wem der Eintritt hier gelungen, dem gebührt des Siegers Preis. Wer den Drachen dort bezwungen, der gewinnt den Schild zum Preis. Darauf schwang Ethelred erneut die Keule und ließ sie mit aller Macht auf den Schädel des Drachen niedersausen. Das Untier stürzte mit einem markerschütternden Schrei vor ihm zu Boden und hauchte seinen stinkenden Odem aus. Was war das?
1: Sicher wiederum nur der Sturmwind, nicht wahr?
3: Ich meinte, einen grässlichen Schrei zu hören, der durch das Haus hallte.
1: Ja.
3: Briggs! Vielleicht braucht er Hilfe. Wir sollten...
1: Der gute alte Briggs schläft sicher tief und fest. Es ist nicht an uns, seinen Schlaf zu stören. Bitte, lies weiter.
3: Da nun der Held der furchtbaren Wut des Drachen entronnen schien, erinnerte er sich des eisernen Schildes und der Entzauberung, die er verhieß. Sobald der Recke den silbernen Boden des Palastes betrat, stürzte der Schild herab und fiel ihm mit weithin hallendem, fürchterlichen Klirren direkt vor die Füße. Gottes Willen! Roderick! Ich bilde es mir nicht ein, dort draußen ist jemand! Es ist nicht der Sturm, der diese Laute verursacht. Jemand schleicht durch das Haus und sucht uns! Hörst du denn nicht? Roderick!
1: Ob ich es höre? Ob ich es höre, fragst du, Ahnungsloser? Ich höre es! Ich habe es die ganze Zeit gehört. Vom ersten Atmer, den sie erwachen tat, und dann immer wieder. Ihr Seufzen, das Ächzen, ihr aussichtslos scheinender Kampf, sich zu befreien. Ihr Winseln, Betteln, schließlich ihre Flüche gegen mich. Das blutig Kratzen ihrer Finger, die herausgeschriene Ohnmacht in ihrem furchtbaren Gefängnis. Ich vernahm alles. Seit Tagen, hörst du? Seit Tagen!
3: Du bist wahnsinnig! Was hast du getan?
1: Sie lebendig begraben.
3: Mein Gott, du!
1: So viel Wut auf mich. Nur zu, töte mich. Komm hier zuvor. Deine Tat soll mir willkommen sein. Beende meine Leiden.
3: Deine Leiden? Du sperrst deine hilflose Schwester lebendig in einen Sarg und wagst es, von deinen Leiden zu sprechen.
1: Das war die einzige Möglichkeit. Einer ihrer Starrkrämpfe gab mir die Gelegenheit dazu. Die Atmung ist in diesem Zustand derart flach, dass man sie leicht für tot halten könnte. Ich rechnete nicht damit, dass sie bereits wieder zu sich kam, als wir sie in den Sarg betteten.
3: Du verdammter Bastard!
1: Ich vernahm ihre ersten Regungen, hörte alles und wagte nicht, durfte ihr nicht zu Hilfe eilen. Alles richtig war und sein musste. Diese Familie muss aufhören, auf dieser Erde zu wandeln.
3: Und ich habe dir geglaubt. Dir und nicht ihr.
1: Roderick! Heute Nacht schließlich gelang ihr das Unmögliche. Ethelred! Das Aufbrechen der Tür! Der Traum, das Schild! Wie passend! Wie dramatisch! Das waren das Bersten ihres Sarges, ihr Schrei und das Kreischen der rostigen Angeln ihres Verlieses. Sie fordert Rache, blutige Rache für das, was ihr angetan wurde. Und steht jetzt vor dieser Tür.
2: Der Luftzug ließ wie von Geisterhand die Tür aufschwingen. Das Fenster zerbarst in dem entstehenden Sog, sodass der Sturm nun ungehindert auch im Inneren des Hauses wüten konnte. Auf der Schwelle aber stand die in Leichentücher gehüllte Gestalt Madelines. Das weiße, im Sturmwind flatternde Gewand war von Blut besudelt und Spuren der verzweifelten Anstrengung, sich aus dem Sarg zu befreien, waren überall auf ihrem abgezehrten Leib zu sehen.
4: Roderick!
1: Da bist du ja.
4: Ich lebte. Lebte!
1: Das war mir bewusst.
2: Mit diabolischem Funkeln in ihrem wässrigen Blick stürzte Madeline auf Roderick zu, den sie in ihrem endgültigen Todeskampf entseelt mit sich zu Boden riss.
1: Bring es zu Ende. Madeline! Vollende es.
2: Von Grauen gehetzt floh ich aus meinem Gemach und dem Haus. Der Sturm tobte mit aller Wut, als ich mich bereits auf der Chaussee wiederfand, die vom Haus wegführte. Starke Böen rissen mich immer wieder zu Boden. Ein sich steigerndes Beben war zu vernehmen. Und ich sah, dass der ehedem zarte Riss in der Außenmauer des Hauses, der mir bereits bei meiner Ankunft aufgefallen war, nun immer weiter auseinanderklaffte. Rasend fauchte ein Windstoß nach dem anderen heran, sodass schließlich die Mauern des Hauses mit einem entsetzlichen Krachen vollends auseinanderbrachen. Ein Tosen, wie von tausend Wasserfällen folgte.

Und zu meinen Füßen schloss sich der unergründlich schwarze See mürrisch und schweigend über den Trümmern des Hauses Ascher.

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0: Das kann vermutlich wirklich nur jemand verstehen, der einmal geliebt hat. So wie ich liebe. Bitte verzeiht mir meine deutlichen Worte, Bruder Romuald.
1: Ich habe dir nichts zu verzeihen. Denn du hast dich mit deinem Kummer genau dem Richtigen anvertraut.
0: So habt ihr... Ihr habt schon einmal geliebt?
1: Ja, Bruder Mathieu, ich habe geliebt. Und zwar in einer Art und Weise, wie kaum ein Weltlicher je geliebt hat. Es war eine solch rasende, wilde Leidenschaft, dass es mir, wenn ich heute mit der Weisheit des Alters darauf zurückblicke, unbegreiflich ist, dass mein Herz nicht darüber zersprungen ist.
0: Ach, ihr seht mich vollkommen überrascht.
1: Solange die Sonne am Himmel stand, war ich der treu ergebende Priester meines Gottes, dessen keusches Leben einzig dem Gebet, der Seelsorge der ihm anvertrauten Gemeinde und der Betrachtung heiliger Dinge geweiht war. Des Nachts aber, kaum dass ich die Augen geschlossen hatte, verwandelte ich mich in einen Lebemann, einen erfahrenen Kenner von Frauen, der dem Würfelspiel und dem Trinken frönte, Gott lästerte und keiner körperlichen Ausschweifung abhold war. Öffnete ich im Morgengrauen wieder meine Augen, so war es mir, als ob ich nun in Schlaf sänke und träumen würde, ein armer Landpfarrer zu sein.
0: Wer hätte geahnt, dass ihr seid immer ein Vorbild für uns junge Klosterbrüder gewesen.
1: Noch heute bete ich dafür, dass das sündhafte Dasein, welches ich führte, bloß ein schlechter Traum gewesen sein mag.
0: Es klingt, als könnte mir das, was ihr in eurer Jugend erlebt habt, helfen, eine Entscheidung zu treffen. Würdet ihr mir davon erzählen? Ihr tätet mir einen großen Gefallen.
1: Ich will dir davon erzählen. Es ist an der Zeit, das Wissen um die seltsamen und schrecklichen Ereignisse mit jemandem zu teilen. Dir zum Heil werde ich also die Asche der Erinnerung aufrühren.
0: Ich danke euch, Bruder.
1: Einzig ein flüchtiger Blick auf eine teuflisch schöne Frau gerichtet, war es, der meine Seele der Verdammnis nahe brachte.
0: Aber wie konnte es dazu kommen? Ihr scheint mir so gefestigt in eurem Glauben. Weit mehr als manch anderer unserer Brüder.
1: Von frühester Jugend an fühlte ich mich zum Priester berufen. Bis zu meinem 24. Lebensjahr war mein Leben daher ein einziges in der Zurückgezogenheit des Klosters verbrachtes Noviziat. Nach meinen theologischen Studien hatte ich alle niederen Grade durchlaufen, bis mein Lehrmeister, Abbé Sérapion, mich für würdig hielt, den allerletzten entscheidenden Schritt zu tun. Das alles ist lange her. Es war während des Osterfestes des Jahres 1847. Die gesamte Osternacht verbrachte ich im innigen Gebet, um mich angemessen auf das Ereignis der Weihe vorzubereiten. Als man uns Priesteranwärter holte, befand ich mich daher in einem Zustand höchster Ekstase. Es war kurz vor dem entscheidenden Moment. Das Schicksal wollte es, dass ich den Blick hob und am Ende der Kirchenbalustrade eine überirdisch schöne Frau sah. Sie war nicht mehr jung, aber in prächtige, geradezu königlich anmutende Gewänder gehüllt. Ihr Anblick traf mich wie ein Donnerschlag. Es war, als sei ich zuvor blind durchs Leben gegangen und nun plötzlich sehend geworden. Alle Kerzen schienen sich mit einem Mal zu verdüstern. Der Kirchenraum versank in meiner Einbildung in vollkommener Finsternis. Nur die Schöne auf der Balustrade leuchtete wie die Erscheinung eines Engels. Es gelang mir nicht, wie verzweifelt ich es auch versuchte, meinen Blick von ihr abzuwenden. Das Licht, das diese Frau umgab, war so hell, dass es mir bald vor den Augen zu flimmern begann, so als ob ich in die Sonne blicken würde.
0: Wie überirdisch schön sie ist. Selbst der größte der alten Meister könnte eine Madonna nicht engelhafter darstellen. Das herrliche blond gelockte Haar, die marmorglatte Haut, die strahlenden meergrünen Augen, die wie Perlen schimmernden Zähne zwischen den roten glänzenden Lippen. Herr, deine Schöpfung ist vollkommen.
1: Ich fühlte, dass in meinem Inneren ein bisher verschlossenes Tor aufgesprungen war. Währenddessen nahm die Zeremonie unbarmherzig ihren Fortgang. Mir wurden Minuten zur Ewigkeit. Niemand schien bemerkt zu haben, welche Wandlung in mir vorgegangen war.
0: Legtet ihr dennoch das Gelübde ab?
1: Obwohl mein gesamtes Inneres sich gegen die Gewalt, die die Zunge meiner Seele antat, auflehnte, sagte ich ja, wo ich doch eigentlich nun hätte Nein sagen müssen.
2: Gelobst du, Romuald, außerdem die Ehelosigkeit?
0: Ja.
1: Es war, als ob eine fremde Macht mir das Wort aus dem Mund gerissen hätte. Bebend blickte ich auf die Schöne und glaubte das, was ich in ihrem Blick las, in meinem Zustand der Entrückung wahrhaftig hören zu können.
3: Romuald, wenn du dich mir angelobst, werde ich imstande sein, dich glücklicher zu machen, als dein Gott selbst in seinem Paradies ist. Glaube mir, seine Engel werden dich beneiden um das, was du dann genießen darfst. Ich bin die Schönheit, ich bin die Jugend und ich bin das wahre Leben. Komm zu mir und wir werden uns lieben wie kein Paar vor uns auf dieser Welt. Das Leben wird dir vorkommen wie ein nicht enden wollender Traum eines einzigen leidenschaftlichen Kusses. Denn ich liebe dich und werde nicht ruhen, dich deinem Gott abspenstig zu machen, bis du mein sein wirst. Daher zerreiße das trügerische Leichentuch, in das du dich zu Höllen trachtest. Verschütte den Wein und rufe aus: Ich will nicht Priester werden.
1: Mein Geist war beinahe schon bereit, die erlösenden Worte nachzusprechen, aber meine Zunge klebte wie gelähmt am Gaumen. Ich sah mich außerstande, auch nur den geringsten Laut von mir zu geben. Der Bann fiel erst ab, als es gefordert war, zum ersten Mal gemeinschaftlich die Formel des heiligen Amtes zu sprechen. Nun war es zu spät. Ich war Priester. Kaum getraute ich mich mehr, meiner Versucherin in die Augen zu sehen.
4: Aber ihr tatet es.
1: Ja, keine Jungfrau, die ihren Bräutigam tot zu ihren Füßen liegen sieht, könnte schmerzvoller blicken, als sie es in jenem Moment tat. Sie schien zu beben und einer Ohnmacht nahe. Auch ich fühlte alles Blut aus meinem Kopfe weichen. Kalter Schweiß benetzte mir Gesicht und Nacken, als man mich gestützt nach draußen führte. Unter der Kirchenpforte legte sich mir unerwartet eine kalte Hand auf den Arm. Sie war es.
3: Unselige, was hast du getan? Was hast du uns angetan?
1: Ehe ich noch imstande war, etwas zu erwidern, war sie bereits in der Menge verschwunden. Mein Mitbruder Vincent geleitete mich den Hügel hinauf. Wir hatten das Kloster beinahe schon erreicht, als ein sehr großer, prächtig gewandeter Mann schwarzer Hautfarbe uns mit schnellen Schritten einzuholen versuchte.
5: Monsieur, Monsieur, bitte warten Sie. Warten Sie doch.
6: Wer ist das? Kennst du ihn?
7: Nein, er ist mir völlig unbekannt.
5: Danke. Danke, dass ihr stehen geblieben seid.
6: Ist es erlaubt zu fragen, was ihr wünscht?
5: Natürlich. Welcher der Herren ist Bruder Romuald?
7: Das bin ich.
5: Dann ist dies für euch. Mit den besten Grüßen meiner Herren. Adieu.
7: Aber...
6: Seine Herren? Was soll das bedeuten? Welche Herren? Was geht hier vor?
7: Nichts. Vergiss es und bitte, sprich zu niemandem ein Wort über diese Sache.
6: Wenn es dein Wunsch ist.
1: Ich verbarg das mir übergebene Briefchen schnell in meinem Ärmel und brach das Siegel erst, als ich mich allein in meiner Zelle befand.
4: Was stand in dem Brief?
1: Es war weniger ein Brief als eine Karte. In wundervoll geschwungener Frauenhandschrift standen lediglich 4 Worte darauf. Ich werde sie nie vergessen. Clarimonde im Palais Concini.
4: Clarimonde. Im Palais Concini.
3: Clarimonde im Palais Concini.
4: Clarimonde. Clarimonde, welch klingender Name. Ihrer würdig.
1: Wie ich später erfuhr, war meine Angebetete eine im Umkreis der Stadt nur allzu bekannte Persönlichkeit. Mir war es gleichgültig, ob sie eine Dame von Stand oder eine Kurtisane war. Ich fieberte, seitdem unsere Blicke sich getroffen und sie meinen Arm berührt hatte, einzig dem nächsten Wiedersehen entgegen.
4: Clarimonde.
0: Clarimonde. Clarimonde.

0: Ich litt alle Qualen der Hölle, als mir zu Bewusstsein kam, dass ich nun Priester war, der sich zu einem Leben in Keuschheit verpflichtet hatte. Durch die eine Stunde vor dem Altar war ich aus der Liste der Lebenden gestrichen. Mit eigenen Händen hatte ich meinen Kerker auf immer verriegelt.
1: Aber ich muss sie wiedersehen, auch wenn es nur ein letztes Mal wäre. Doch wie kann das geschehen? Es fehlt mir jeglicher Vorwand, das Seminar zu verlassen, um nach ihr zu suchen. Wie soll ich sie ausfindig machen, da ich niemanden kenne, der mir behilflich sein könnte?
0: Meine Lage schien aussichtslos. Ich verzweifelte von Tag zu Tag mehr, sodass ich mein Leid nur schwerlich vor den anderen verbergen konnte. Als ich eines Morgens erwachte, stand Abbé Sérapion an meinem Lager.
2: Ja, ich mache mir Sorgen um dich, Romuald. Seit deiner Priesterweihe läufst du in deiner Zelle auf und ab wie ein gefangenes Tier im Käfig. Ich vermute, dass in dir besondere Dinge vorgehen. Hier ist daher mein wohlgemeinter Rat. Hüte dich vor den Fallstricken des Teufels. Das Böse zürnt, weil du dich nun vollkommen dem Guten verschrieben hast. Man trachtet danach, dich vom rechten Wege zu locken. Vergiss nie, dass man stets gestärkt aus einer überstandenen Prüfung hervorgeht. Fürchte dich also nicht. Dein Glaube ist stark genug und wird über die Versuchung triumphieren.
1: Ich danke euch.
2: Du weißt, ich bin immer für dich da.
1: Ja.
2: Der Pfarrer einer kleinen Landpfarrei, weit außerhalb der Stadt, ist kürzlich verstorben. Der Bischof hat dich zu seinem Nachfolger bestimmt. Morgen brechen wir beide auf. Ich wurde angewiesen, dich dorthin zu begleiten.
1: So bald schon?
2: Ja, ja, es muss sein. Es ist in der augenblicklichen Situation nicht zuletzt auch zu deinem Besten. Halte dich also in aller Frühe bereit und nimm bis dahin Abschied von denen, die du zurücklassen musst.
1: Ja, Vater.
0: Abreisen ohne Clarimonde, meine Angebetete? Wiedergesehen, geschweige denn sie gesprochen zu haben? Mein Herz klopfte bis zum Hals.

0: konnte keine Ruhe finden. Dennoch schien die Nacht wie im Fluge zu vergehen. Ehe ich mich versah, stand ich schon mit meinem Reisebündel im Hof des Klosters. Der Abbé hatte zwei Maulesel bei sich, die uns und unser bescheidenes Reisegepäck tragen sollten. Auf dem Weg durch die Straßen spähte ich nach allen Seiten in der Hoffnung, sie doch noch hinter einem der Fenster zu entdecken.
1: Wonach hältst du denn Ausschau? Die Stadt schläft doch noch.
2: Es ist nichts. Ich bin nur so lange nicht aus dem Kloster herausgekommen. Daher bewundere ich die Architektur.
1: Oh, die Architektur. Ja, ich verstehe.
0: Wir ließen das Stadttor hinter uns, ohne dass ich auch nur die geringste Spur von Clarimonde entdecken konnte. Gegen Abend wurde ich auf einem Hügel in der Ferne eines prächtigen Gebäudes gewahr.
2: Was ist das für ein gewaltiger Palast dort hinten?
1: Wo?
2: Dort! Das Licht der Abendsonne trifft gerade die Sandsteinfassade. Es sieht aus, als ob die Mauern glühen würden.
1: Ja, das ist der Palast, den der Prinz Concini vor langer Zeit der Kurtisane Clarimonde schenkte.
2: Das Palais Concini?
1: Ja, man sagt, dass dort abscheuliche Dinge vor sich gehen. Komm jetzt weiter, wir haben noch einen langen Weg vor uns.
2: Ja. Clarimonde. So nah und doch so fern.
0: In jenem Augenblick, während wir unseren Weg fortsetzten, ging die Sonne gänzlich unter und der Palast versank im Dunkel der Nacht.
3: Sei nicht traurig, mein Geliebter. Wir werden uns wiedersehen.

0: Nach dreitägiger strapaziöser Reise durch karges Land erreichten wir endlich das Dorf, dem ich zugeteilt worden war. Das Pfarrhaus entpuppte sich als ein ärmliches Gebäude, das im Schatten der Kirche lag. Ein alter Hund kam auf uns zugelaufen und ließ sich bereitwillig von mir streicheln.
1: Ach, da sind Sie ja schon. Ich habe erst morgen mit Ihnen gerechnet.
2: Ja, wir sind gut vorangekommen. Darf ich euch den neuen Priester eurer Gemeinde vorstellen? Dies ist Bruder Romuald.
1: Willkommen, Herr.
3: Danke sehr.
1: Ich bin Barbara. Ich diente bereits eurem Vorgänger. Er vermachte mir aus Dankbarkeit seinen gesamten Hausrat. Aha. Wenn ihr die Absicht habt, mich ebenfalls in euren Dienst zu nehmen, dann...
2: Ja, das hat er. Mein junger Freund muss ja schließlich auch versorgt werden.
1: Wie schön. Bitte, kommt doch herein, dann können wir in Ruhe über alles, besonders über die Bezahlung sprechen.
2: Ja, gerne. Gerne.
0: Das sollte also mein neues Zuhause werden. Weit entfernt von der Welt und von ihr, nach der ich mich so sehnte. Am folgenden Tag kehrte Abbé Sérapion wieder ins Kloster zurück. Ich blieb allein und nun einzig meinem Gewissen überlassen. So verging ein Jahr, währenddem ich gewissenhaft, aber ohne erkennbare Leidenschaft, all meinen seelsorgerischen Pflichten nachging. Eines Nachts aber nahm plötzlich alles einen vollkommen unerwarteten Verlauf. Wir hatten uns schon lange zur Ruhe begeben, als heftig am Glockenzug geläutet wurde. Ich erhob mich eilends und kleidete mich vorsorglich an. Da klopfte es auch schon an meine Kammertür.
3: Ja, bitte?
1: Verzeiht, aber...
3: Was ist denn?
1: Oh, ihr seid schon auf, Herr.
3: Wer war an der Tür, Barbara? Oh,
1: seht selbst. Es scheint dringend zu sein. Kommt!
0: Als wir die Tür erreichten, verstand ich, warum die gute Barbara so aufgebracht gewesen war.
3: Ihr?
4: Bitte, Herr. Es ist keine Zeit für Erklärungen.
3: Aber...
4: Die Herrin liegt im Sterben.
3: Nein.
4: Sie verlangt nach einem Priester, der sie mit dem Sterbesakrament versehen kann.
3: Natürlich. Habt ihr Pferde dabei?
4: 2 schwarze Hengste stehen bereit. Sie sind schnell und werden uns hoffentlich noch rechtzeitig zum Palast bringen.
3: Gut. Ich packe rasch alles zusammen, was für die letzte Ölung benötigt wird.
0: Als ich fertig war, half mir der Schwarze, den ich sofort als den Boten erkannte, der mir damals die Karte gebracht hatte, in aller Hast auf eines der ungeduldig schnaubenden Tiere. Dampfwolken schossen aus ihren Nüstern. Behende schwang er sich auf seinen Hengst und nahm den meinen am Zügel. Wie Pfeile schossen wir in die Dunkelheit davon.
3: Hey, lauf!
0: Die Tiere legten unter den Rufen von Clarimonde des Diener ein Tempo vor, das mir den Atem verschlug.
3: Ja! Los! Schnell!
0: Ich krallte mich mit all meiner Kraft in die Mähne des Pferdes fest und hoffte, nicht herunterzustürzen.
3: Hey!
0: Felder, Wälder, sanfte Anhöhen. Alles jagte in der Finsternis in einer Geschwindigkeit an meinem Auge vorbei, ohne dass ich auch nur das kleinste Detail erhaschen konnte.
3: Hey!
0: Die Hufe der Hengste hinterließen einen Funkenregen als feurige Spuren. Man hätte uns für reitende Gespenster halten können.
3: Lauf! Lauf!
0: Endlich erreichten wir ein schlossartiges, großes Gebäude, vor dessen Tor bereits aufgeregte Diener mit Fackeln auf uns warteten. Einer raunte meinem Begleiter rasch etwas ins Ohr, während man uns von den erschöpften Rossen herunterhalf.
4: Wir kommen zu spät.
3: Nein. Nein. Das darf nicht sein.
4: Die Herrin ist tot. Es ist alles zu Ende.
3: Gott sei ihrer armen Seele gnädig.
4: Ja. Würdet ihr der Toten die Ehre erweisen, heute Nacht an ihrem Lager für sie zu beten?
3: Natürlich.
4: Das ehrt euch. Folgt mir. Ich werde euch zu ihren Gemächern geleiten.
3: Ja.
0: Der Diener, der sich mir als Margueriton vorstellte, nahm eine der Fackeln und zog mich mit sich fort. Ehe ich mich versah, stand ich auf der Schwelle eines prächtig ausgestalteten Damenschlafzimmers.

0: Lediglich die bläuliche Flamme eines einzigen ewigen Lichtes erhellte den Raum, das jedoch allenfalls schemenhaft. Vorsichtig setzte ich Schritt für Schritt. Allmählich gewöhnten sich meine Augen an die diffusen Lichtverhältnisse. Ich erkannte eine zerrissene schwarze Maske, einen prächtigen Fächer und ein Kleid wie für einen Kostümball. Alles lag achtlos dahingeworfen herum. Noch nie zuvor war ich in ein so seltsames Sterbezimmer gekommen. Kein fader Leichengeruch hing in der Luft, sondern der sehnsüchtig weiche Duft edler orientalischer Essenzen. Der Tod war offenbar unerwartet in dieses Zimmer eingedrungen. Meine Augen erspähten eine verwelkende weiße Rose, an deren Blüte nur noch ein einziges Blatt hing. Gleich Tränen waren die übrigen Blütenblätter zu Boden gefallen. Sie beweinten Clarimonde, meine Geliebte, auf deren Körper ich meinen Blick nicht zu richten wagte. Ich kniete vor dem reichlich mit Gold verzierten Bett nieder.
1: Herr im Himmel, so sehr ich Ihren Tod bedauere, so sehr danke ich dir, dass du zwischen sie und mich nun das Grab als unüberwindliche Grenze aufgeworfen hast. Nun kann ich Ihren durch den Tod gereinigten Namen ohne Furcht in meine Gebete einschließen. Seufzen schien dem meinen antworten zu wollen. Nichts. Sicher nur ein Echo.
0: Durch mein ängstliches Hochschrecken war mein Blick nun doch an der auf dem Bett ausgestreckt liegenden Toten haften geblieben. Ich musste an eine Alabasterstatue denken, denn durch das Purpurrot der schweren Bettvorhänge wurde die noble Blässe von Clarimondes Körper nur noch mehr hervorgehoben.
1: Clarimonde. Oh, Clarimonde.
0: Meine Standhaftigkeit war gebrochen. Ungeniert ließ ich meine Blicke über den nur spärlich durch ein fein gewobenes Negligé bekleideten Körper meiner Angebeteten gleiten. Wollust stieg in mir auf. Denn die, die dort lag, schien nicht tot, sondern allenfalls in der Hoffnung zu schlafen, durch einen Kuss ihres Geliebten wieder zu erwachen.
1: Verzeih, Geliebte, ich muss dich berühren. Ich muss.
0: Ich hörte mein Blut in den Adern immer schneller pulsieren, als ich zitternd meine Hand ausstreckte, um das goldene Haar, das Clarimondes elfenbeinfarbenes Gesicht umspielte, zu berühren.
1: Wie schön du bist. Mein Gott, wie schön.
0: Eine meiner heißen Tränen fiel auf ihre Wange. Ich strich sie ihr zärtlich aus dem Gesicht. Die Haut war kalt wie Marmor.
1: Warum? Warum gab es keine Erfüllung für unsere Liebe? Clarimonde, öffne doch die Augen. Bleib bei mir. Ich liebe dich. Mehr als mein Leben. Mehr als meinen Glauben. Mehr als Gott. Was habe ich getan? Oh ja, vergib mir. Vergib mir.
2: Ihr küsstet die Tote.
0: Ja, es kam einfach über mich. Versprich mir, dass du mich nicht für verrückt halten wirst, wenn ich dir anvertraue, was dann geschah.
2: Ich verspreche es.
0: Die Tote schien sich durch meinen Kuss wieder zu beleben.
1: Herr im Himmel, was geht hier vor?
0: Ihre zarten Arme schlangen sich um meinen Hals. Ihre Hände fuhren mir ins Haar und zogen mich herab.
3: Wo bist du so lange geblieben, dass ich vor Schmerz über unsere Trennung sterben musste?
1: Ich?
3: Durch deinen Kuss hast du dich mir nun für immer angelockt. Ich kann dich in Zukunft immer sehen und zu dir kommen. Wir werden glücklicher sein, als jemals Sterbliche gewesen sind. Denn ich liebe dich. So, wie du mich liebst.
0: So plötzlich, wie sie sich belebt hatte, so plötzlich sackte sie nun wieder kraftlos in sich zusammen und lag wie tot in meinen Armen.
1: Nein, Clarimonde, bleib! Clarimonde, du musst leben! Bitte!

0: Carlo? Du?
1: Oh, der Herr sei gelobt. Ihr seid erwacht. Meine Gebete wurden erhört.
0: Barbara?
1: Ja, ich bin es.
0: Wo bin ich?
1: Zu Hause, Herr. Ihr seid zu Hause. 5 Tage lagt ihr ohne Bewusstsein auf Leben und Tod.
0: Aber wie kam ich hierher? Das Letzte, an das ich mich erinnere, ist, dass der Schwarze mich abholte, um Clarimonde die letzte Ölung zu spenden.
1: Ja, ja, das stimmt. Und eben jener brachte euch am nächsten Morgen bewusstlos in einer Sänfte wieder hierher zurück.
0: Wo mag nur mein Geist gewesen sein in diesen 5 Tagen?
1: Ach, zermartert euch nicht das Hirn deswegen. Die Hauptsache ist doch, dass
2: ist jemand
1: hier
2: zu Hause?
1: Das ist der Abbé. Ich sandte ihm Nachricht, dass ihr schwer erkrankt seid.
2: Barbara!
1: Wir sind hier, Abbé.
3: Wie geht es ihm? Lebt er?
1: Er lebt und ist gerade aus der langen Bewusstlosigkeit erwacht.
3: Ach.
1: Ich werde die Herren wohl besser allein lassen.
3: Romuald.
0: Abbé, ihr habt den weiten Weg auf euch genommen, nur um nach mir zu sehen?
3: Ich ließ sofort das schnellste Pferd satteln, als ich Barbaras Nachricht erhielt und erfuhr, wo du zuvor gewesen bist.
0: Warum die Aufregung?
3: Die bekannte Kurtisane Clarimonde starb infolge einer Orgie, die 8 Tage und Nächte währte. Es muss ein Fest von höllischer Pracht und großer Üppigkeit gewesen sein, das die Gräuel von Belsazars und Kleopatras schändlichen Gelagen wieder auferstehen ließ.
0: Sie ist also wirklich tot?
3: Das steht zu hoffen. Ja. Naja, die seltsamsten Gerüchte sind seit langen Zeiten über diese Gefallene im Umlauf.
0: Was für Gerüchte?
3: Sämtliche ihrer Liebhaber starben eines grausamen Todes. Man vermutete daher, Clarimonde sei ein weiblicher Vampir gewesen, der sich von ihrem Blut nährte. Das Weibsbild war die Inkarnation Satans.
0: In einem Leib von vollendeter Schönheit.
3: Ja, das machte sie so gefährlich. Lass uns den Herrn preisen, dass er diese Geißel der Menschheit von uns genommen hat.
0: Ja, ihr habt recht. Ihr habt recht.
3: Mein Sohn, du vermagst deine Tränen ja kaum zurückzuhalten.
0: Lasst mich, ich bitte euch.
3: Ganz sicher nicht. So ist es also wahr, was ich damals schon vermutete. Sei gewarnt. Mit einem Fuß schwebst du schon über dem Abgrund. Hüte dich, ganz hinabzustürzen. Die gierigen Klauen Satans reichen weit und können mancherlei Gestalt annehmen. Selbst das Grab bewahrt nicht immer, was ihm anvertraut wurde.
0: Was meint ihr damit?
3: Der Stein, der Clarimondes Grab verschließt, müsste wohl besser dreifach gesichert sein. Denn wie man sich erzählt, ist es nicht das erste Mal, dass sie gestorben ist.
0: Aber wie... Was bedeutet das, Vater?
3: Ich fürchte, die Hölle wird dir Versuchungen schicken, die alles an Gegenwehr von dir fordern werden, was du aufzubieten imstande bist.

0: Am nächsten Tag kehrte der Abbé in das ferne Kloster zurück und überließ mich der aufopferungsvollen Krankenpflege Barbaras. Schon bald war ich beinahe vollständig wiederhergestellt. Ich konnte das Bett verlassen und den mir übertragenen Pflichten nachgehen. Zunächst geschah nichts Ungewöhnliches mehr. Daher begann ich nach wenigen Tagen zu glauben, dass die dunkle Prophezeiung des Abbés weitlich übertrieben gewesen war. Eines Nachts aber hatte ich einen merkwürdigen Traum. Zumindest hoffe ich noch immer, dass es einer war. Ich hörte ein leises Rascheln. Schlaftrunken sah ich mich von blutrotem Licht umgeben. Jemand schob gerade die Bettvorhänge zur Seite. Mit einem Ruck fuhr ich hoch. Geblendet vom Licht einer Laterne, wie man sie häufig auf Friedhöfen findet, erkannte ich schemenhaft die Silhouette einer Frau.
1: Sei leise, Geliebte. Diese Minuten sollen nur uns gehören.
2: Clarimonde.
0: Wie schön war diese Frau, die sich katzenhaft durch den Spalt der schweren Bettvorhänge auf mein Lager schlich.
1: Endlich, Liebste, endlich.
0: Obwohl ich doch eigentlich vor der Erscheinung hätte zurückschrecken müssen, war es keineswegs Angst, die mich nun heftig erzittern ließ.
2: Clarimonde.
1: Ruhig, Geliebte. Bitte, hör mich an. Ich habe nicht viel Zeit.
2: So sprich, Geliebte.
0: Wie hätte ich mich weigern können, dieser samtweichen, perlenden Stimme zu lauschen?
1: Lange habe ich auf mich warten lassen. Gewiss hast du gedacht, ich hätte dich vergessen. Es war ein weiter Weg, den ich auf mich nahm, um wieder bei dir sein zu können. Ich weilte seit unserem letzten Beisammensein an einem Ort, von dem es nur den wenigsten gelang, wiederzukehren. Weder Sonne noch Mond scheinen in diesem Land. Nichts als Leere und Schatten ist dort um uns. Es gibt weder Wege noch Stege, keine Erde für den Fuß, noch Luft für die Flügel.
2: Und doch hast du einen Weg zu mir gefunden.
1: Ja, denn die Liebe ist stärker als der Tod. Sie ist es, die den letzten Sieg davontragen wird. Mühselig musste meine Seele den Leib suchen, um sich von Neuem darin zu betten und wieder auf dieser Welt wandeln zu können. Das Schwerste jedoch war es, die Grabplatte zu heben, mit der man meine Wiederkehr in diese Welt zu verhindern suchte. Sieh, meine armen Hände.
2: Ich will deine Wunden küssen.
1: Ja, küsse sie, Geliebte. Doch besser noch, küsse mich. Deine wiedererstandene Clarimonde.
2: Geliebte.
0: Mein Empfinden war so stark, dass ich die Mahnungen des Abbés und meinen eigenen priesterlichen Stand vollkommen vergaß. Nie ist es Satan besser gelungen, seine Hörner und Krallen zu verbergen, als in der Gestalt Clarimondes. Jede Faser meines Körpers verlangte nach ihrer Umarmung.
1: Ich liebte dich bereits lange, bevor ich dich an jenem Ostertage in der Kathedrale das erste Mal erblickte. Überall, durch alle Zeiten suchte ich nur nach dir. Du warst mein Traum, mein Abgott. Ich erkannte dich, sobald unsere Blicke sich trafen. All die Liebe, die sich über Jahrhunderte in mir aufgestaut hatte, senkte ich in meinen Blick, um dich davon abzuhalten, das verhängnisvolle Wort zu sprechen, das dich mir entführte. Du aber zogst deinen Gott meiner Liebe vor.
2: Es gab seitdem nicht einen Tag, an dem ich dies nicht bedauert hätte.
1: Eifersucht durchglühte mich. Und jetzt ist es soweit. Clarimonde, die dein Kuss ins Leben zurückbannte, hat die Pforten des Totenreiches überwunden, um dich ihm ein für allemal zu entreißen.
2: Ich liebe dich schon seit langem mehr als ihn.
1: Ich wusste, dass meine Mühen nicht umsonst sein würden. Wirst du mir folgen, wenn ich will?
2: Und sei es ans Ende der Welt.
1: Bist du bereit, deinen hässlichen Priesterrock von dir zu werfen und dich mir zuliebe in den galantesten Kavalier zu verwandeln, den die Welt je zu Gesicht bekommen hat?
2: Ja, für dich. Nur für dich.
1: Das hatte ich gehofft. Schon morgen werden wir aufbrechen in unser neues Leben. So habe ich genügend Zeit, alles vorzubereiten. Mit deinen neuen Kleidern, einer Kutsche und Kisten voller Geld werde ich morgen Nacht zurückkehren.
2: Ich werde dich erwarten.
1: Leb wohl, geliebtes Herz. Schlaf jetzt und träume sanft von deiner Clarimonde.
0: Die Grablaterne verlosch und mir schwanden die Sinne. Ein bleierner Schlaf hielt mich bis zum Morgengrauen fest umfangen. Zwar verfolgte mich die Erinnerung an die seltsame Vision, jedoch war ich gegen Nachmittag durchaus geneigt, das Ganze lediglich für ein Trugbild meiner überreizten Fantasie zu halten.
3: Sicher sehntet ihr dennoch nichts mehr als den Sonnenuntergang herbei.
0: Das stimmt. Auf das Äußerste gespannt, bettete ich mich zur Ruhe. Schon bald war ich in tiefen Schlaf gefallen und vernahm in diesem, wie zwei zarte Frauenhände wiederum die schweren Bettvorhänge teilten. Der Traum nahm seinen Fortgang. Ich schlug meine Augen auf und sah die Angebetete in einem prächtigen grünen Samtkleid, welches mit vielfältigen goldenen Trassen verziert war, lächelnd vor mir stehen.
1: Oh, nennst du das etwa vorbereitet sein? Es ist hohe Zeit, schöner Schläfer.
2: Clarimonde?
1: Ja, Clarimonde. Wer wohl sonst? Ich glaubte dich schon lange auf und reisefertig vorzufinden. Geschwind, eile dich, wir sollten keine Zeit verlieren.
2: Gewiss.
1: Hier, deine neuen Kleider. Zieh rasch das alte, kratzige Nachthemd aus. So etwas wirst du in Zukunft nie wieder tragen müssen. Was ist denn? Gönnst du mir nicht den Anblick des Leibes, nachdem ich mich so lange gesehnt habe? Also schön, ich werde mich umdrehen, aber mach rasch.
2: Ja.
1: Die Pferde werden unruhig. Ich wünschte, wir wären bereits 10 Meilen von hier entfernt.
2: So, fertig. Wie sehe ich aus?
1: Oh, du bist schön, Romuald. Schöner, als ich es mir je erträumt habe. Ich habe einen Spiegel. Sieh dich an, Geliebter.
2: Ja. Welch eine Metamorphose. Die samtene Kleidung, der bestickte Mantel, das alles macht einen anderen Menschen aus mir.
1: Wenn mein Coiffeur sich noch deines Haares angenommen haben wird, wird die Verwandlung vollkommen sein. Deine Mönchstonsur passt nicht zu dem, was du von nun an sein wirst. Genug, mein Liebster. Warte, bis wir in der Kutsche sind, dann hast du mich ganz für dich allein.
4: Ein weiter Weg liegt vor uns, Herrin.
1: Wir kommen, Margariton. Der Herr ist nun reisefertig.
0: Eine elegante Reisekutsche wartete im Schatten des Hofes auf uns. 4 schwarze Hengste scharrten schon ungeduldig mit den Hufen.
1: Mach es dir bequem, Geliebte. Wir werden die ganze Nacht hindurchfahren.
2: Mit dir würde ich bis ans Ende der Welt, bis in alle Ewigkeit fahren. Leb wohl, Barbara! Leb wohl, altes Leben! Lebt wohl, ihr langweiligen Spießbürger mit euren albernen Sorgen! Romuald lebt jetzt endlich das Leben, das ihm immer bestimmt war!
1: Lass, du wächst sonst noch deine Schäfchen.
2: Dank dir sind es nun nicht länger die meinen. Komm her.
1: Oh.

0: Nie hatte ich ein ähnliches Glück empfunden wie in jenen Stunden in der durch die schwarze Nacht jagenden Kutsche.
1: Wohin führte euch die Fahrt, Bruder Romuald?
0: Nach Venedig. Wir bezogen einen Palast am Canale Grande. Es war ein herrliches Leben, das wir in der Lagunenstadt führten. Überfluss und Prunksucht prägten es. Seit Luzifers Erdensturz wandelte wohl kein stolzerer Mensch umher, als ich es damals war. Bald schon war ich der begehrteste Frauenheld der Stadt. Aber trotz all der verlockenden Angebote blieb ich Clarimonde stets treu. Sie als Mann sein eigen nennen zu dürfen, hieß 20 Mätressen zu besitzen. Ein solches Chamäleon war diese Frau. Oft kam es mir daher so vor, als ob ich Clarimonde mit Clarimonde betrog. Mein Dasein wäre vollkommen gewesen, wenn mich nicht Nacht für Nacht der Albtraum geplagt hätte, dass ich eigentlich ein Landpfarrer im Süden Frankreich sei, der sich in strenger Buße übte und für die Ausschweifungen und Sünden kasteite, die ich mir in Venedig zu Schulden kommen ließ. Zwei einander völlig entgegengesetzte Wesen lebten seit der Flucht in meiner Brust. Bald hielt ich mich für einen frommen Priester, der träumte, ein galanter Kavalier zu sein. Dann wieder für einen galanten Kavalier, der träumte, ein frommer Priester zu sein. Es war unmöglich zu entscheiden, welche meiner Existenzen die reale und welche der Traum war.
1: Erinnertet ihr euch denn nicht an die Worte Abbé Serapions?
0: Doch, aber die Sorge um Clarimondes Gesundheitszustand lenkte mich schon bald wieder von derlei Gedanken ab.
1: Was war mit ihr?
0: Das blieb zunächst ein Geheimnis. Keiner der herbeigerufenen Ärzte vermochte, die Ursachen ihrer Schwäche oder der zunehmenden Kälte ihres Körpers zu entdecken. Meine Geliebte schwand jeden Tag mehr dahin.
2: Geliebte, du bist es.
3: Es war nicht meine Absicht, dich aufzuwecken.
2: Das hast du nicht. Ich habe nicht geschlafen.
3: Wie geht es dir?
2: Schon viel besser, wenn ich dich in meiner Nähe weiß. Was tust du da?
3: Ich schäle dir einen Apfel. Der wird dir gut tun. Oh, verdammt!
2: Gut.
3: Wie ungeschickt von mir.
2: Die Wunde muss ausgesaugt werden. Sie darf nicht verunreinigt werden. Lass mich. Ich weiß, was zu tun ist.
3: Aber...
0: Mit einem gierigen Ausdruck in den Augen begann Clarimonde sogleich meine Wunde auszusaugen. Der Effekt für ihre Gesundheit war erstaunlich und stellte sich beinahe sofort ein. Ihre meergrünen Augen bekamen wieder Feuer. Der Körper begann sich zu straffen und eine angenehme Röte kehrte auf wundersame Weise in ihr Gesicht zurück. Als der Quell, aus dem sie sich nährte, schließlich zu versiegen begann, küsste sie meine Hand und strahlte mich voller Lebensfreude an.
2: Ich werde nicht sterben, Liebster. Noch lange, lange Zeit werden wir uns lieben können. Denn mein Leben ist in dem Deinen enthalten. Alles, was ich bin, kommt von dir. Die wenigen Tropfen deines Blutes haben mich gerettet. Sie sind für mich wirksamer als alle Elixiere der Welt. Sie gaben mich binnen Sekunden dem Leben zurück.
0: Ich war erfreut, dass eine Besserung ihres Zustandes eingetreten war, konnte mich aber auch eines Schauers nicht erwehren. In der Nacht, als ich mich wieder ihres Zustandes eingetreten war, konnte mich aber auch eines Schauers nicht erwehren. In der Nacht, als ich mich wieder ihres Zustandes eingetreten war, konnte mich aber auch eines Schauers nicht erwehren.

0: Eines Abends sah ich im Spiegel, dessen verräterische Rolle Clarimonde entgangen war, dass sie im Nebenzimmer in aller Heimlichkeit ein Pulver in meinen Nachttrunk rührte.
1: Hier, Geliebte, dein Schlummertrunk. Er wird dir gut tun. Trink.
2: Danke. Ach, sei doch so gut und reich mir das Buch auf dem Tisch dort in der Ecke.
1: Natürlich.
0: Kaum hatte sie sich umgewandt, goss ich schnell den Inhalt des Glases in eine neben dem Bett stehende Vase.
3: Welches Buch denn? Das mit dem roten Ledereinband?
2: Nein, das smaragdfarbene.
1: So, da ist es.
2: Danke.
1: Oh, du hast schon ausgetrunken.
2: Ja, es war köstlich. Ich werde jetzt noch etwas lesen.
1: Tu das. Ich komme später zu dir.
2: Ich werde dich erwarten.
1: Bis nachher.
2: Bis nachher.
0: Ich war fest entschlossen, wach zu bleiben, um zu sehen, was vor sich gehen würde. Als ich Clarimonde wenig später die Tür öffnen hörte, stellte ich mich daher schlafend. Zwinkernd sah ich, dass sie sich vor meinem Bett ihrer Schleier entledigte und nackt auf das Lager glitt. Sie vergewisserte sich, dass ich schlief, wandte sich dann ab, sodass ich für einen Moment die Augen zu öffnen wagte und sah, dass sie eine goldene Nadel aus ihrem Haar zog.
1: Nur ein paar Tropfen, nur wenige. Da du mich liebst, darf ich nicht sterben. Mein armer Geliebter, dein herrliches purpurrotes Blut. Ich muss es trinken. Vergib mir, dass ich es brauche, um dir für immer nah sein zu können, so wie auch du es willst. Ich verspreche, dir nur wenig von dem kostbaren Elixier zu nehmen.
0: Nachdem sie sich gestärkt hatte, bestrich sie leise weinend die Wunde mit einer Salbe und wickelte ein Stück Linnen darum. Dann umschlang sie mich mit ihren Armen und schlief ein. Es konnte kein Zweifel mehr bestehen. Clarimonde war das, was der Abbé vermutet hatte. Ich teilte mein Lager mit einem weiblichen Vampir. Träumte ich, ich wäre wieder der Landpfarrer, waren meine Gewissensbisse größer denn je. Daher bemühte ich mich, möglichst nicht im Schlaf zu sinken. Einige Tage vermochte ich es tatsächlich, dann jedoch war die Erschöpfung zu groß. Der Schlaf umfing mich, ohne dass ich es wollte.
4: Es ist größte Eile geboten. Ich kenne nur noch ein einziges Mittel, dich von deiner unseligen Verblendung zu kurieren. Komm! Unser Weg ist weit.
2: Aber wohin wird er uns führen?
4: Ich weiß, wo Clarimonde begraben liegt. Dort müssen wir hin, sogleich.
2: Nein, auf keinen Fall werde ich...
4: Schweig, Verruchter! Du wirst mit eigenen Augen schauen, in welchem Zustand sich die befindet, der du in gotteslästerlicher Leidenschaft verfallen bist. So wird es dich hoffentlich nicht weiter gelüsten, deinen Seelenfrieden um eines von Maden und Würmern zerfressenen Leichnams willen zu verspielen.
0: Meine Erschöpfung war so groß, dass ich nicht imstande war, dem Abbé Gegenwehr zu leisten. Mit Spaten, einem Stemmeisen und einer Laterne bewaffnet, zerrte er mich zur mitternächtlichen Stunde auf den Friedhof. Er leuchtete auf die Inschriften von so manchem Grabstein, bis wir endlich in einer der hinteren Ecken fündig wurden.
5: Ja, hier ist es. Sieh nur.
2: Vor lauter Moos ist die Inschrift kaum mehr zu entziffern.
5: Wohl ist sie das. Gib dir etwas Mühe, Romuald. Wir sind am rechten Ort. Lies.
2: Hier ruht Clarimonde, zu Zeiten, da sie zur Freude vieler auf Erden wandelte,

0: war sie die schönste unter den Frauen. Der Grabstein ist sicher 100 Jahre alt. Unmöglich. Gewiss handelt es sich bloß um eine Frau gleichen Namens.
1: Ach was? Sagte ich dir nicht, dass es nicht das erste Mal war, dass die Verfluchte starb? Los, halt die Lampe.
0: Wenn ihr meint.
1: Ich setze das Stemmeisen an der Grabplatte an. Warte. Ja. Und? Ja. Hey.
2: Mir rannen Schauer über den Rücken, als ich den AB mit wildem Eifer das Grab meiner Liebsten schänden sah. Sein Hass auf sie hatte sich immer mehr zu einem blinden Fanatismus gesteigert, der mir durchaus Furcht einflößte. Der gütige AB glich mit seinem schweißnassen, hochroten Gesicht nun weit mehr einem teuflischen Dämon als einem rettenden Engel.
1: Ja, das wäre geschafft. Schalten wir zur Tat. Leuchte mir! Ich werde hinabspringen und den Sarg öffnen.
0: Nein, bitte, bitte nicht.
1: Es muss sein. So, hup! Runter mit den Beschlägen. Ja, das hätten wir.
0: Ich kann nicht hinsehen.
1: Und ob du hinsehen wirst. Ja, sieh, da hast du deine Mätresse, edler Romuald. Hattest du sie so schön in Erinnerung?
0: Wahrhaftig, sie ist es.
1: Jetzt lockt es dich wohl nicht mehr, mit dir auf dem Lido zu promenieren, was?
2: Mit einem einzigen brutalen Ruck riss der AB der zu einer Mumie vertrockneten Toten das Leichentuch vom nackten Leib. Es war eindeutig meine Geliebte. Aber in was für einem abscheulichen Zustand. AB Serapion schwenkte rasch den Weihwasserwedel.
1: Das ist für dich, schamlose Kurtisane, dämonischer Blutsauger. Da siehst du, Romuald, welcher Natur deine Schöne ist.
2: Und wie Säure brannte sich das geweihte Wasser in die lederne Haut der Toten ein und zerfraß blitzschnell die morschen Knochen. Binnen Sekunden war nichts als Staub und Clarimondes Leib geblieben.
0: Was habe ich getan? Was habe ich getan?
1: Ja. Hilf mir, das Grab rasch wieder zu verschließen.
0: Ja.
1: Hier, fass an. Ja.

0: Als der AB mich in den frühen Morgenstunden in das Pfarrhaus zurückbrachte, war der edle Galan Romuald, der feurige Liebhaber der berühmten Kurtisane Clarimonde, endgültig von dem jungen Priester geschieden, mit dem er so lange in seltsamer Gemeinschaft gelebt hatte. Ich schlief ein und träumte nicht, weder von Venedig noch von sonst etwas, auch nicht von ihr.
1: Eine merkwürdigere Geschichte hörte ich nie, Bruder.
0: Dennoch ist jedes Wort von dem, was ich dir anvertraute, wahr.
1: Clarimonde verschwand also letztlich doch wieder aus eurem Leben.
0: Ja und nein.
1: Was soll das heißen?
0: Sie erschien mir noch ein letztes Mal.
1: Herr im Himmel.
0: In der Nacht, nachdem wir ihr Grab geschändet hatten.
1: Aber wie ist das möglich?
0: Ich weiß es nicht zu sagen. Aber als ich nach inbrünstigem Gebet zu später Stunde die Kirche verließ und sie gerade sorgsam verschloss, bemerkte ich, dass jemand im Schatten des Kirchenportals stand.
1: Wer ist da?
2: Unglücklicher.
1: Clarimonde.
2: Was? Was hast du getan?
1: Ich...
2: Uns angetan. Wie konntest du dem törichten Alt nur Glauben schenken? Waren wir nicht glücklich in unserer Liebe?
1: Lass mich! Bitte lass mich los! Ich darf dich nicht mehr sehen. Nicht mehr deiner gedenken.
2: Was tat ich dir zuleide, dass du mein armes Grab öffnen musstest und die Schande meiner armseligen Existenz ans Mondlicht zerrtest?
1: Es war vonnöten, um mich von dir zu befreien.
2: Auch wenn ich nun nicht mehr bei dir sein kann, hast du doch dein Lebtag an mich gebunden bleiben.
1: Nein.

0: Aber Clarimondes Traumbild hatte sich bereits in Rauch aufgelöst. Ich sah sie niemals wieder. Jedoch sollte sie recht behalten. Es vergeht kein Tag, an dem ich nicht ihrer und dessen, was wir teilten, gedenke. Meine Liebe zu Gott war nicht groß genug, mich die Liebe zu Clarimonde vergessen zu machen.
1: Armer Bruder Romuald.
0: Wer weiß, vielleicht auch reicher Bruder Romuald. Da hast du nun die Geschichte meiner Jugend gehört. Die Geschichte einer großen Liebe. Lerne daraus, Bruder Mathieu, dass, wie keusch und sicher du dich auch wähnen magst, es oft nur eines einzigen unseligen Zusammentreffens bedarf, um dich auf ewig der Verdammnis auszuliefern.

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3: Es ist 2 Uhr, ich bin Hendrik Daum. Schützenfest zum WM-Auftakt für die deutsche Fußballnationalmannschaft. Die DFB-Auswahl hat in Houston ihr erstes Gruppenspiel gegen WM-Neuling Curaçao mit 7:1 gewonnen. Torschützen für Deutschland waren Felix Metscher, Nico Schlotterbeck, Jamal Musiala, Nathaniel Brown, Dennis Undaff und Kai Havertz, der gleich zweimal traf. Ein hochzufriedener Bundestrainer.
4: Das Miteinander, was sie haben, auch auf dem Platz, aber auch außerhalb des Platzes, ist schon außergewöhnlich. Und davon müssen sie zehren. Und da sind auch mal schwierige Momente sicher dabei, die man dann aber leichter wegstecken kann, wenn man einfach zusammensteht. Und das machen sie schon gut. Und natürlich ein Auftaktsieg ist immer wichtig. Ein Start in ein Rennen ist immer sehr wichtig. Und von dem her sind wir froh, dass wir das geschafft haben.
3: Julian Nagelsmann bei Magenta TV. Das zweite Gruppenspiel bestreitet die deutsche Elf am kommenden Samstag. Gegner in Toronto ist dann die Elfenbeinküste. Die Niederlande haben einen Auftaktsieg gegen Japan verspielt. Trotz einer zweimaligen Führung musste sich das Oranje-Team mit einem 2:2 zufrieden geben. Nach langem Hin und Her haben sich die USA und der Iran jetzt auf ein Friedensabkommen geeinigt. Das haben der Vermittler Pakistan und US-Präsident Trump vor kurzem auf X und True Social mitgeteilt. Die USA und der Iran, heißt es, hätten die sofortige und dauerhafte Einstellung der militärischen Operationen an allen Fronten erklärt. US-Präsident Trump erklärte weiter, er habe das Ende der US-Seeblockade in der Straße von Hormuz angeordnet und auch der Iran werde, so Trump, umgehend die Straße von Hormuz öffnen. Die offizielle Unterzeichnung der Vereinbarung ist für den kommenden Freitag in der Schweiz geplant. Marmelade darf ab jetzt wieder Marmelade heißen. Deutschland setzt damit eine Richtlinie der EU um. Bisher durften nur Produkte aus Zitrusfrüchten als Marmelade bezeichnet werden. Alles andere war Konfitüre. Und bei Honig müssen künftig alle Ursprungsländer angegeben werden. Und Formel 1, Lewis Hamilton hat den großen Preis von Katalonien gewonnen. Der Ferrari-Pilot setzte sich überraschend vor George Russell im Mercedes und Weltmeister Lando Norris im McLaren durch. WM-Spitzenreiter Kimi Antonelli schied